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0: Das bedeutet, dass Sie das auch alles immer gern gemacht haben?
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0: Haben Sie nie gesagt, nein, das verschiebe ich morgen?
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0: That's Mega Sound with Super Size on this Monday. Autumn season is officially starting this week, on Wednesday to be specific. And while we try to catch the last glimpses of summer and have started mourning our summer wardrobe, there's a lot to look forward to fashion-wise for our autumn as well, I have to admit.
1: Ja, deswegen haben wir uns gedacht, machen wir mit euch jetzt eine kleine Modemeditation mit positiven Affirmations für eure Herbstgarderobe. Mm. Seid ihr bereit?
0: Remember your full coat from last year? The one with the big pockets? It's time to bring out that beauty again.
1: Und wenn dir ein Kind eine Kastanie schenkt, nimm sie lächelnd an. Du weißt, wo sie die hintun kannst. In die große Manteltasche.
0: Too lazy to wash your hair or even comb it? Well, now you don't have to anymore.
1: Zahlreiche Hauben warten darauf, von dir aufgesetzt zu werden. Ab jetzt gibt's keine Bad Hair Days mehr. Bis zum Frühling.
0: Brown is a trend color this season. Embrace it and accentuate it with icy blue and dusty pink.
1: Vielleicht ist es ja Zeit für einen neuen Schal in diesen Farben. Er wird dein verlässlichster Kuschelpartner für regnerische Herbsttage.
0: And finally, take a deep breath and visualize the perfect Übergangsjacke.
1: Wer weiß, vielleicht wirst du diesen Herbst endlich die richtige finden. Alles kann passieren, wenn du nur daran glaubst.
0: No, I don't believe the last one.
1: Stimmt. Das mit der Übergangsjacke ist ein bisschen unrealistisch.
0: Okay.
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0: It's bang on 6:30 in the morning. Here's Cornelia Krebs with the FM4 News. Good morning.
13: Guten Morgen. Die CDU scheitert im deutschen Mecklenburg-Vorpommern an der 5%-Hürde. Zum ersten Mal überhaupt bei einer Landtagswahl. Und auch die Landtagswahl in Berlin endet in einer Niederlage für die CDU. Andreas Pfeiffer.
14: Während die AfD in Mecklenburg-Vorpommern und die Linkspartei in Berlin jubeln, tritt Kanzler Friedrich Merz auf die Bühne, um klarzustellen, dass er trotz allem Kanzler bleiben will.
15: Ich möchte, dass unser Land wieder ein Land des Aufbruchs wird.
14: Dabei fliegt die CDU erstmals in ihrer Geschichte aus einem Landtag und verliert überdies das Bürgermeisteramt in Berlin. Diesen Anspruch erhebt nun Elif Eralp von der Linkspartei.
16: Ab heute verändern wir gemeinsam unser Berlin und machen es zu einem besseren Ort. Alle zusammen!
14: Das Ergebnis der Wahlen, die Ränder erstarken und der Kanzler ist mehr denn je geschwächt.
13: Die Kreml-Partei Geeintes Russland wird auch nach der Parlamentswahl voraussichtlich mit 2/3-Mehrheit weiterregieren. Das meldeten die Agenturen Interfax und die Kreml-kritische Zeitung Novaya Gazeta nach Auszählung der Hälfte der abgegebenen Stimmen. Nach vorläufigen Schätzungen kommen die Regierungspartei mit Direktmandaten bisher auf 309 von 450 Sitzen in der Staatsduma. Bundespräsident Alexander Van der Bellen, Bundeskanzler Christian Stocker und Außenministerin Beate Meindl-Reisinger starten heute in die High-Level Week im Rahmen der 81. UNO-Generalversammlung in New York. Es steht ein gemeinsames Gespräch mit dem scheidenden UNO-Generalsekretär Antonio Guterres auf dem Programm. Zudem sind für alle drei weitere bilaterale Termine geplant. US-Präsident Donald Trump will nahe Washington einen Triumphbogen errichten lassen, größer als das Brandenburger Tor in Berlin und der Arc de Triomphe in Paris. Das Bauwerk soll auch als Stützpunkt für militärische Drohnen und Scharfschützen der Armee dienen. US-Medien spotten, Veteranen laufen gegen das Projekt Sturm. Die Umfrage zum Design der neuen Euro-Banknoten geht zu Ende. Nur noch heute können sich die Europäer an einer Online-Umfrage der Europäischen Zentralbank beteiligen. In einer Vorauswahl für die Motive hat die EZB zwei Themen festgelegt: Künstler und Vögel. Das Wetter, eine sehr windige Mischung aus Sonne und Wolken. An der Alpen-Nordseite zunächst noch einige Regenschauer. Im Süden dagegen trocken und überwiegend sonnig. Die Temperaturen 14 bis 24 Grad.
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0: Almost Monday with Better Late Than Never.
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0: Better Late Than Never. Nina Hochreiner, I think that fits your motto for every day.
2: Yeah, late is my middle name.
0: Yes, but you are here, you're here pünktlich today to spend the Monday with us.
2: Pünktlich.
0: Thank God for that.
2: Knapp manchmal.
0: Thank God for that. Anyways.
2: Ja, Themawechsel.
0: Yes.
2: Omnicord, Gitarre und Juno 60. Das sind keine User-Profilnamen, das sind Musikinstrumente. Die deutsche Musikerin Mine sammelt Instrumente aus aller Welt und auch aus allen Epochen. Und sie hat jetzt auf ihrem neuen Album ganz viele 70s und 80s Synths verwendet.
0: Indeed, her new album is called Killer. And if you want to know how to enjoy the album in the best possible way, she will let you know.
3: Ich würde natürlich empfehlen, es laut zu hören auf Kopfhörern. Aber, aber ich glaube deswegen, weil ich selber gerne laut auf Kopfhörer höre. Und ich glaube, das sollte jede Person für sich entscheiden. Manche Leute hören gerne im Auto, manche Leute hören gerne alleine, manche Leute zusammen. Also macht damit, was immer ihr wollt. Ich habe alles gegeben.
0: Well, whichever way you want to listen to it, here's a song of her new album, Killer. This one's called Gegen die Wand.

0: That's Bug Eyed with Snug as a Bug. Sie haben ihre Musikkarriere als Straßenmusiker begonnen, haben die kleinsten Clubs des Landes gespielt und mittlerweile füllen sie riesige Hallen. Annen-Mai Kantereit waren am Wochenende in Graz und in Wien, um vor Zehntausenden Fans endlich wieder live zu spielen.
1: Yes, so of course we sent out music reporter and concert spy Susi Ondrushofer to find out what is it exactly that fans love about the band.
2: Extrem toll. Hab selten so eine super Live-Performance gesehen, ja.
3: Ich mag seine, also ernere Texte richtig gern und also die schreiben oft über was Bewegendes und so, was man eigentlich relaten kann und so. Also finde ich richtig cool, ja.
2: Es war nicht mein erstes Konzert, ich glaube jetzt drittes Konzert oder so von Annen-Mai Kantereit. War super.
4: Ich finde, dass ihre Musik einfach voll viel widerspiegelt von so Problemen, die man vielleicht in der Jugend oder so hat.
2: Wir sind ganz hinten gesessen und haben das voll gesehen, wie die Menge da gesprungen ist und das war sehr, sehr schön am Schluss. Auch kaum Handys da, war sehr, sehr schön.
5: Sie haben heute ein neues Lied gespielt. Was sagt ihr zum neuen Lied?
6: Hat uns sehr gut gefallen und ich glaube, alle hat es sehr gut gefallen. Die Stimmung war super.
7: Ich habe es vorher leider schon im Internet gesehen. Ich wollte es eigentlich vermeiden, ich wurde gespoilert. Aber ich finde es extrem gut. Ich finde, der Refrain bleibt direkt im Kopf. Und obwohl der Text eigentlich ein bisschen trauriger ist, ein gute Laune-Lied, finde ich.
5: Was wird euer nächstes Konzert sein?
8: Bob Dylan.
5: Ja? Oh, wow. Auch ein Familienausflug.
8: Zwei Karten haben wir.
6: Ich habe nur keinen Plan. Also wir machen das immer sehr spontan.
2: Ich habe gar keins.
9: Paula Hartmann,
2: genau. Würde ich gern gehen im April.
5: Warum geht ihr gerne auf Konzert?
4: Die Energie ist eine ganz andere und Konzerte enttäuschen eigentlich nie. Also von dem her meine persönliche Erfahrung.
1: Yes, but if you missed Annen-Mai Kantereit last weekend, you can watch them live next year at the FM4 Frequency Festival in St. Pölten. Or, you know, you can listen to them right now as well. Here they are with Ausgehen.
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0: That's the Libertines with Run, Run, Run. 8 minutes past seven, and can you remember the Austrian word of 2025? It was Elch Emil, which is...
1: Should have forgotten.
0: Yeah, actually two words as well, but never mind. It was still a great choice in my opinion. And now the Gesellschaft für Österreichisches Deutsch is collecting suggestions for the word of the year 2026.
1: Ja, die war die Vorwahl zum österreichischen Wort des Jahres. Die läuft bis 1. November, kann man auf öwort.at Vorschläge einbringen. Daraus filtert die GSÖD dann Fixstarter für die Wahl und gesucht werden da auch Vorschläge für die Kategorien Unwort, Jugendwort, Spruch und Unspruch 2026.
0: Yes, the winner words, if you will be announced at the beginning of December, and we thought we'd join in on the fun. And you know, those words always reflect what's been going on over the year. So here are our suggestions for some words.
1: Ja, okay. Viele davon sind Klimakrise related. Also wir hätten zum Beispiel Hitzewelle, Dürrehilfspaket, Klimaschutzgesetz, El Niño. All das war und ist ein Riesenthema. Politisch hat uns auch noch viel beschäftigt. Die Spritpreisbremse, Wehrpflichtverlängerung oder das Kopftuchverbot. Alles sehr lange Wörter.
0: And the only question is, where we're categorizing them. Are we categorizing them in unwords of the year, words of the year? But great suggestion anyway. Another one of those words that came really big in 2026 is AI slop oder KI slop. You know, those really bad, low quality AI content generated in masses things.
1: Und ich glaube, ich weiß jetzt schon, was der österreichische Spruch des Jahres wird heuer. Der nämlich, glaube ich.
2: Noch könnte was gehen. Gregoritsch! Und da! Da! Kalajdzic! Kalajdzic! 3-3! Bist du deppert?
1: Ja, das war der ORF-Kommentator Daniel Warmuth, der völlig ausgeflippt ist bei der Männerfußball-WM, als Österreich den 3-3 Ausgleich gegen Algerien geschafft hat. Ein Cordoba-Moment, kann man sagen. Allerdings hat uns Spanien ja dann kurz danach aus dem Turnier gekickt, aber über das müssen wir jetzt nicht reden.
0: I was just gonna say, we won't talk about that. No, it's still a beautiful piece of sports history, if you ask me, and worthy to become the Austrian Spruch des Jahres. 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Let us know and send us a voice message to 0664-828-4444. Yeah.

0: 6 years, he was on the air Friday nights at ZDF, stirring up stuff and addressing political scandals. But now it's over. Jan Böhmermann is ending his investigative late-night-show ZDF Magazin Royal.
1: 11 Ausgaben wird es noch geben. Ende des Jahres ist Schluss. Jan Böhmermann sagt, er will noch mal eine andere Show machen und nimmt sich eine Auszeit, um mit dem ZDF an einem neuen Konzept zu arbeiten. In der aktuellen Folge des Fest und Flauschig-Podcasts mit Olli Schulz macht er die ein oder andere Anspielung zum Ende seiner Late-Night-Show, ohne jetzt direkt darauf einzugehen.
2: Ich finde neue Dinge besser als Sachen, die man lange gemacht hat. Ich finde Neues immer spannender als Dinge, die man schon kennt. Eine emotionale Woche der künstlerischen Selbstbestimmung. Kennst du einen besseren Sender als das ZDF? Sonst merkt ihr das? Schreib mir bei LinkedIn.
3: Ja, mach ich.
2: Die nächsten Monate werden bei mir eh so LinkedIn-Monate. Ich bin jetzt bei LinkedIn. Ich muss mich businessmäßig ein bisschen bewegen. Und es kann sein, dass ich vielleicht noch in der freien Wirtschaft mal das ein oder andere Pflänzchen pflanze. Und dann irgendwann vergessen hat, dass es als Künstler manchmal wichtig ist, eigene Punkte zu setzen und mal seine eigenen Schritte zu gehen und sich nicht abhängig zu machen von den Bedürfnissen anderer, sondern mal auf sich zu hören. Ich werde so lange Fernsehen machen,
3: ja, ist ja
2: bis ich von der Bühne kippe.
0: Now, ZDF Magazin Royal won a lot of prizes for its satire and society-changing topics. The ratings were also always great, especially among young people. And ZDF already said that they are in talks with Jan Böhmermann about a new format for him.
1: Ja, und wenn Jan gerade so in Aufbruchstimmung ist und alles neu haben will, da fragen wir uns natürlich, geht's für Jan und Olli nochmal zum Eurovision Song Contest nach Bulgarien im nächsten Jahr, um für FM4 zu kommentieren. Da war Jan im Podcast weniger kryptisch.
2: Ich finde es positiv, dass nächstes Jahr Kanada beim Eurovision Song Contest mit dabei ist. Jetzt muss ich nur noch die zweitgrößte Kontinentalmasse nach Kanada zum Eurovision Song Contest bekommen. Olli Schulz.
3: Vergiss es.
0: Oh yes.
1: Ja, Jan will immer, Olli will nicht. Mal sehen, es bleibt spannend.
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0: That's Peggy Gou and Lenny Kravitz with I Believe in Love Again. I believe, liebe listeners, you might need a jacket when going out this morning. And if that's the case,
1: ein leichtes Übergangsjackerl
0: would do perfectly. But you'll find out what the weather's like in a little bit in the news.
2: Wer von euch lädt schon wieder irgendetwas runter? 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
0: It's exactly 7:30 in the morning and it's time for the FM4 News with Cornelia Krebs. Good morning.
20: Guten Morgen. Nach den Parlamentswahlen in Russland wurde die Kreml-Partei Einiges Russland erwartungsgemäß zur Wahlsiegerin erklärt. Laut bisherigem Auszählungsstand erreicht sie knapp 58% der Stimmen. Carola Schneider.
21: Der Abstimmungssieg der Regierungspartei Einiges Russland fällt noch deutlicher aus als vorhergesagt. Parteichef und Kreml-Hardliner Dmitri Medvedev spricht von einem großen Erfolg. Der Feind habe versucht, die Wahlen zu sabotieren, sei aber gescheitert. Das habe die Menschen in Russland nur noch stärker zusammengeschweißt.
1: heißt.
21: Der Chef der Kreml-Partei nimmt Bezug auf die ukrainischen Drohnenangriffe auf russische Ziele, die am Abstimmungswochenende besonders massiv waren. Und die zeigen, wie sehr der Krieg im Alltag der russischen Bevölkerung angekommen ist. Die einzige Antikriegspartei Jabloko wurde von der Wahl ausgeschlossen. Dies, nachdem die Zustimmungswerte der kleinen Partei zu Beginn des Wahlkampfs rasant angestiegen waren.
14: Super-GAU für die CDU bei den Landtagswahlen. In Mecklenburg-Vorpommern fliegt sie erstmals aus einem Landesparlament und in Berlin verliert sie klar gegen die Linke. Das geht aus den Ergebnissen nach Auszählung aller Wahlbezirke hervor. Der Druck auf den bereits angeschlagenen Kanzler und CDU-Chef Friedrich Merz dürfte damit weiter steigen. In Austin im US-Bundesstaat Texas ist örtlichen Behörden zufolge ein venezolanischer Staatsbürger von einem Mitarbeiter der umstrittenen US-Einwanderungsbehörde ICE angeschossen worden. Der Mann sei nach dem gestrigen Vorfall ins Krankenhaus gebracht worden, teilten die Behörden mit. Sein Zustand sei ernst, aber stabil. Nahe der nordsyrischen Stadt Aleppo haben sich staatlichen Medien zufolge heute mehrere Explosionen ereignet. Das syrische Staatsfernsehen berichtete, in der Gegend von Al-Ais südlich von Aleppo sei eine heftige Detonation zu hören gewesen. Daraufhin seien mehrere Explosionen gefolgt, deren Ursache blieb zunächst unklar. Die Preise für Haushaltsenergie haben im August neuerlich angezogen. Gegenüber dem Vormonat Juli stiegen sie um durchschnittlich 3,6%. Damit lag der Anstieg nicht nur deutlich über der Inflation, die Preise näherten sich langsam auch der Größenordnung der Energiekrise im Jahr 2022-23 an. Das gab die Energieagentur heute bekannt. Das Wetter, eine sehr windige Mischung aus Sonne und Wolken. An der Alpennordseite zunächst noch einige Regenschauer. Im Süden dagegen trocken und überwiegend sonnig. Die Temperaturen 14 bis 24 Grad.
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1: Yes, that's the duo on the airwaves of today that you're listening to. And we had a feeling about this one, didn't we? Now it's official, another collab, Madonna and Charlie XCX. Wow.
2: Ja, nach Lauren und Nina jetzt auch Madonna und Charlie XCX. Sie treten unsere Fußstapfen vor kurzem.
1: We wish.
2: Haben sie ein Reel gepostet mit der Ankündigung, in der sie tanzen.
3: You want to talk about Madonna and Charlie?

0: Wow.
1: Ich möchte auch so einen Song haben.
0: I was going to say, I'd like a jingle like that, please.
1: Das klingt ziemlich jedenfalls nach einem Remix von Madonnas Song Danceteria von ihrem Album Confessions on a Dance Floor 2, das ja vor kurzem erschienen ist.
0: Yes, and the good news is we don't have to wait long. Danceteria After Hours drops on Thursday.
1: Erste Gerüchte über eine mögliche Kollabo gab es ja schon, nachdem Madonna und Charlie sich auf Social Media gefetzt hatten, um dann kurz danach gemeinsam bei der Pariser Fashion Week Party zu machen.
2: Me and Madonna had like a mini break together, essentially. Is what happened. We went to Paris and we just couldn't stop hanging out with each other. And yeah. It was fab.
1: Und jetzt brodelt die Gerüchteküche. Fans vermuten, Madonna könnte es genauso machen wie Charlie XCX. Ein komplettes Remix-Album, mit dem jeder Song mit einem anderen Popstar neu aufgenommen wird.
0: Wouldn't that be fantastic? And an end of September, Madonna will be opening the MTV Video Music Awards on the exact same day that Charlie XCX has a tour break. So maybe we're gonna see them both on stage. For now, here's another amazing

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0: 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Hot take incoming. One of the coolest things here at FM4 are the FM4 private sessions. Mm-hmm. Artists performing an exclusive concert for a selected Verein in a private space. 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
1: Ja, da möchte ich immer gerne beim Verein sein. Und am Wochenende hat wieder eine FM4 Private Session stattgefunden. Endless Wellness haben bei und für den Verein Fair Matching in Salzburg performt.
0: Three of the four members of Endless Wellness are from Salzburg, by the way. So it was kind of a home game for them.
1: Jana Köhler hat die speziellen Vibes dieser FM4 Private Session für uns eingefangen.
2: Der Verein Fair Matching ist im Prinzip ein bisschen eine Unterstützung zur Tätigkeit beim AMS. Wir begleiten Menschen mit Migrationshintergrund bei der Arbeitssuche und arbeiten da seit Beginn an sehr individuell und auf Augenhöhe, nehmen uns Zeit, um den Menschen zu sehen und zu erkennen, wer da vor uns sitzt und wie man das bestmöglich am Arbeitsmarkt integrieren kann. Und ich glaube, heute wird einfach das ein ganz besonderer Abend, weil wir eigentlich nichts machen müssen, sondern uns da reinstellen und genießen können. Und das haben wir uns, glaube ich, verdient und da freuen wir uns alle. Und wir sind froh, dass wir ganz viele teilhaben lassen können daran.
3: Endless Wellness, wie geht's euch?
4: Sehr gut.
3: Alles voll nett. Ich finde es toll hier.
5: Aber ich glaube, es sind schon 150, hat irgendwer gesagt.
4: Nein, 40, 50.
5: Ach so.
3: Ich glaube, es wird warm. Es ist ein enger, kleiner Raum mit vielen Menschen. Das ist schon was sehr, sehr Besonderes. Wir freuen uns ur, dass wir da ein Teil sein dürfen davon.
6: Bin auch schon gespannt, ob es mit der Lautstärke sich alles ausgeht. Ja. Ich trommel schon gern laut.
3: Ja. Eurobugs sind immer gut.

0: Ja, super, dass wir in Salzburg so eine Gelegenheit haben. Also richtig, richtig cool, eben in so einem intimen Rahmen. Sehr cool.
1: Ja, es war richtig gut, also echt ein mega cooles Konzert und eine coole Gelegenheit, dass wir da dabei sein dürfen haben. Also wirklich für so eine kleine Location, aber die Leute haben halt alle extrem dafür gelebt und es war echt cool.
2: Geiler Scheiß, super. Schön, dass man sowas in Salzburg da sieht. Rock'n'Roll.
3: Yes, Rock'n'Roll.
4: Und geiler Scheiß, jetzt auch hier.

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0: That's Energy from Euro Teuro on this Monday, the 21st of September. 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
1: In Mecklenburg-Vorpommern hat die AfD mit starken Zuwächsen die regierende SPD überholt. Die CDU ist erstmals bei einer Landtagswahl an der 5%-Hürde gescheitert. In Berlin wurde die regierende CDU von der Linken überholt. Der Wahlkampf der vergangenen Wochen hat jedenfalls gezeigt, dass Social Media eine immer größere Rolle in der öffentlichen Debatte spielt. Und junge Politinfluencer gewinnen damit auch immer mehr an Bedeutung.
0: Christian Lehner met up with YouTuber Hannes Kreschel at the political rally in Berlin and observed how they confront right-wing voters.
2: Wo wird gegen das Volk entschieden?
3: Mit der Ukraine, wir zahlen ja die ganzen Steuern und so.
4: Hannes Kreschel ist aus Sachsen-Anhalt im Osten Deutschlands. Er hat früher selbst die AfD gewählt, aus Langeweile und weil sich niemand gekümmert hat um die Jungen, wie er heute sagt. Er habe sich dann informiert, was im AfD-Programm wirklich drinsteht. Ein Eye-Opener. Jetzt möchte er selbst informieren.
2: Soll ich dir sagen, was die AfD für Kinder wie für deine Tochter plant?
5: Ja, zeig mal.
6: Hannes, was willst du mit deinen Videos erreichen?
2: Es geht gar nicht so sehr darum, gegen jemanden etwas zu machen. Es geht in allererster Linie darum, für etwas zu sein. Und ich habe da mittlerweile, würde ich sogar fast sagen, gute Bekanntschaften bei den Leuten, die AfD wählen, weil die checken so, ey, der Hannes, der kommt da zu uns, weil er wirklich mit uns reden will. Der will uns eigentlich nicht dumm machen, sondern der möchte mit uns sprechen.
6: Und wenig Ragebait.
2: Bisschen Ragebait ist natürlich auch mal mit dabei.
7: Wovon werdet ihr bezahlt?
2: Von YouTube, TikTok und Spenden.
4: Mit kleinen Produktionsteams, meist sind es Freunde, ziehen die Streamer durch den Wahlkampf. Ihr Publikum wächst tagtäglich, der Zuspruch ist groß, der Hass allerdings auch. Vor Ort bei den Drehs.
8: Habt ihr schon mal richtig auf die Mütze
2: ja.
8: gekriegt?
2: Ja,
8: auch bei wahrscheinlich zu wenig.
2: Achso, sie würden mir mehr Gewalt wünschen.
8: Ja, ja, aber wie man im Wald.
4: Aber auch später im Netz, wie Aykut zu erzählen weiß.
6: Hast du Angst manchmal, wenn du da losziehst?
9: Ich erhalte fast täglich Morddrohungen. Da kommen dann alle paar Tage was rein. Neulich kam rein, du Soßenschwein, wenn ich erwische dich, schneide ich auf. Einfach, weil ich eine ekelhafte kleine linke Zecke sei und dass ich aufpassen soll. Ich werde weitermachen, ich werde mich einfach nicht unterkriegen lassen.
4: Mit ihren Videos schaffen die jungen Streamer das, was der Politik immer seltener gelingt. Mit den Menschen ins Gespräch kommen und die Jungen erreichen.
2: Also die AfD sagt, dass dein Kind nicht so begabt ist wie ein normales Kind.
5: Ich finde das ehrlich sehr respektlos.
6: Hannes, was ist deine Hoffnung?
2: Hoffnung, dass die Menschen laut bleiben. Hoffnung habe ich, dass die Demokratie und die Demokraten in diesem Land wach bleiben, sich jetzt nicht von einer Ohnmachtstarre fallen lassen. Ich meine, wir machen weiter und das ist wichtig und das macht mir Hoffnung.
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18: It's 8:30 in the morning and that means it's time for the FM4 News with Cornelia Krebs. Good morning.
19: Guten Morgen. Die CDU ist erstmals in der Geschichte der Bundesrepublik Deutschland bei einer Landtagswahl an der Einzugshürde gescheitert. Laut vorläufigem Ergebnis der Wahl in Mecklenburg-Vorpommern erhielten die Christdemokraten nur 4,9% der Stimmen. CDU-Vorsitzender und Bundeskanzler Friedrich Merz hatte zuvor begründet, dennoch an der Spitze bleiben zu wollen. Klarer Wahlsieger ist die AfD. In Berlin sicherte sich die Linke die meisten Stimmen. Nach der Teilnahme unverschleierter Frauen an einem Marathon haben die Behörden im Iran ein Strafverfahren gegen die Organisatoren eingeleitet. Bei dem Lauf seien gesetzliche und religiöse Vorgaben nicht eingehalten worden. Der Lauf Tehrun, über 10 Kilometer, fand am Freitag statt, am selben Tag wie eine Militärparade im Rahmen einer Mobilisierungskampagne unter dem Motto »Opfer für das Vaterland«. US-Präsident Donald Trump und sein französischer Kollege Emmanuel Macron wollen sich am Abend in New York treffen. Beide Politiker reisen für die Generaldebatte der UN-Vollversammlung nach New York. Macron will zudem den ukrainischen Präsidenten Volodymyr Zelensky treffen. Noch bis Mitternacht sind Europäer und Europäerinnen aufgerufen, über das neue Design der Eurobanknoten abzustimmen. Christian Huber.
17: Auf der Homepage der Europäischen Zentralbank gibt es die neuen Designs zu sehen. Und man kann dann wählen, will man auf den Geldscheinen lieber berühmte Persönlichkeiten sehen oder Vögel, also Leonardo da Vinci oder den Weißstorch. Man kann auch wählen zwischen matten und kräftigen Farben. Auch ein vertikales Design steht zur Auswahl. Banknoten also wie ein TikTok-Video. Sie sollen außerdem schwerer zu fälschen sein, länger halten und für Menschen mit Sehbeeinträchtigung leichter unterscheidbar sein.
19: Die Europäische Zentralbank verspricht, die Abstimmung bei der Entscheidung Ende des Jahres zu berücksichtigen. Bis die neuen Banknoten im Umlauf sind, wird es aber noch eine Weile dauern. Der Taifun Duyuan bewegt sich auf die Region Tokio zu und hat zur Streichung von mindestens 275 Flügen in Japan geführt. Mehr als 4000 Haushalte in Chiba, nahe der japanischen Hauptstadt, waren ohne Strom. Die Wetterbehörde und die örtlichen Behörden warnten die Menschen in der Gegend vor starkem Regen und Erdrutschen. Das Wetter, eine sehr windige Mischung aus Sonne und Wolken. An der Alpennordseite zunächst noch einige Regenschauer. Im Süden dagegen trocken und überwiegend sonnig. Die Temperaturen 14 bis 24 Grad.
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1: And I think we can proudly say we've got the sweetest listeners, don't we? And we know it, you know? And whenever we need your help or ask you to join our project, you're there for us. And it's this time of the year again, we need your help. We need pictures.
2: Wir machen ja jedes Jahr unseren FM4 Stehkalender. 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Und diese Fotos kommen ja immer von euch. Und jetzt ist es wieder soweit. Es wäre urcool, wenn ihr uns eure schönsten und vor allem süßesten Fotos schickt. Denn das Motto des FM4 Stehkalenders 2027 ist Sweet!
3: Dude, what does my tattoo say?
4: Sweet!
5: What about mine?
3: Dude, what does mine say?
5: Sweet!
1: Sweet, sweet, sweet indeed. We want 2027 to be sweet to us. Or if it isn't, we can comfort each other with your sweet pictures. So basically, we're searching for anything that's obviously sweet, like your honey toast or your pancakes or dripping ice cream, or cute things as well that make you go, oh, how sweet.
2: Ja, süße Kätzchen zum Beispiel oder cute Schäfchenwolken oder Händchen halten, was immer ihr süß findet, das ist im FM4 Stehkalender erlaubt, also Raum für Interpretationen. 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
1: Mm-hmm. 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

0: That's Friedberg with Yeah.
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0: 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Good morning.
2: Guten Morgen. Der Iran-Krieg, der Krieg in der Ukraine, der Umgang mit der sich immer rasanter entwickelnden künstlichen Intelligenz, an zu besprechenden Konflikten und Krisen fehlt es bei der diesjährigen UNO-Generalversammlung in New York nicht. Christoph Kohl.
3: Die über 130 Staats- und Regierungschefs treffen in Zeiten großer Ungewissheit aufeinander, sagt UNO-Generalsekretär Antonio Guterres.
4: In a need of deep uncertainty.
3: Großes Thema wird der Iran-Krieg sein. Hier will US-Präsident Donald Trump in New York auch Vertreter der Golfstaaten treffen. Für die Ukraine geht es diese Woche wiederum darum, um internationale Unterstützung zu werben. Neben diesen großen Konflikten wird nach eindringlichen Warnungen aus dem Tech-Sektor auch der Umgang mit künstlicher Intelligenz ein zentrales Thema sein. Für die österreichische Delegation mit Bundespräsident Alexander Van der Bellen, Bundeskanzler Christian Stocker und Außenministerin Beate Meindl-Reisinger geht es auch darum, die zweijährige Mitgliedschaft im UNO-Sicherheitsrat vorzubereiten.
2: Der Karibikstaat Haiti hat 5 Jahre nach der Ermordung des Präsidenten Jovenel Moïse 18 mutmaßlich Beteiligte an die USA ausgeliefert. In Florida soll ihnen der Prozess gemacht werden. Nach Erkenntnissen der Ermittler soll die Verschwörung zum Teil dort geplant worden sein. Nähere Angaben dazu, wer die Überführten sind, machten die Behörden nicht. Die Kreml-Partei Geeintes Russland baut bei der Parlamentswahl ihre bisherige Zweidrittelmehrheit in der Staatsduma massiv aus. Laut Daten der Zentralen Wahlkommission in Moskau kommt die Partei wohl auf mindestens 338 Mandate, gut ein Dutzend Sitze mehr als bisher, meldet die russische Nachrichtenagentur Interfax. Die Linke, Wahlsiegerin der gestrigen Abgeordnetenhauswahl in Berlin, will im Falle einer Übernahme der Landesregierung große Immobilienkonzerne enteignen. Die deutsche Bundesregierung ist alarmiert und will Vergesellschaftungen von Immobilien per Bundesgesetz verhindern. Die verheerenden Waldbrände in Indonesien lodern weiter. Seit dem vergangenen Monat habe die Regierung 54.000 Einsatzkräfte in die betroffenen Gebiete geschickt, hieß es. Zudem seien 64 Löschflugzeuge zum Einsatz gekommen. Seit Wochen kämpfen Feuerwehrleute gegen die Brände auf den Inseln Borneo und Sumatra. Das Wetter, eine sehr windige Mischung aus Sonne und Wolken. An der alten Nordseite zunächst noch einige Regenschauer. Im Süden dagegen trocken und überwiegend sonnig. Die Temperaturen 14 bis 24 Grad.
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1: Yes, who could it be? Who could it be? Every month we put an Austrian artist or band into the spotlight as our FM4 Sound Park superstar. September is dedicated to My Ugly Clementine.
2: Die Band von Sophie Lindinger, Mira Lukovac und Nasty Ronk haben Anfang des Monats ihr neues, drittes Album rausgebracht. Apply Autonomy ist der Titel und auf dem Cover schauen wir aus POV-Sicht aus dem Inneren eines Mundes heraus.
1: With the teeth and everything, but where did this idea come from exactly? That's what René Froschmeier asked himself and My Ugly Clementine.
3: Wir alle kamen in den letzten Jahren immer wieder einfach in so Situationen, wo Selbstbestimmtheit einfach ganz groß vorne drauf steht und gleichzeitig aber sich nicht abkapseln von seiner Community oder generell zu sehr Lonesome Wolf spielen. Also uns hat grundsätzlich interessiert so ein bisschen diese Gegensätzlichkeit, vermeintliche Gegensätzlichkeit zwischen dem Gefühl von Verbundenheit und Autonomie. Weil das ist eigentlich nicht so sehr ein Gegensatz als etwas, was symbiotisch miteinander funktionieren könnte. Und daher diese gegensätzlichen Bilder, also aus dem Mund rausschauen, aber gleichzeitig auch dieses Intime. Also wenn man zum Zahnarzt geht, ich finde das einer der ärgsten Sachen irgendwie, wenn die da in einem Mund so rumstirdeln, weil das ist einer der, ja, also ein unglaublich intimer Moment.

0: wir haben dieses Bild auch selber geschossen, also aus dem Mund heraus. Das ist ein echter Mund. Wer von uns?
1: Das kannst du jetzt erraten.
0: Das kannst du jetzt da, das lassen wir jetzt offen. Ja.

0: Wolf Alice with White Horses.
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0: Bringing the FM4 Morning Show to an end. We are on our way out.
2: Ja, wir galoppieren jetzt raus.
0: Roli Grazer ist on his way in.
2: Ja. Aber wir lassen dich nicht ganz alleine im Studio.
3: Okay, wen lasst du denn da?
2: Es gibt ein paar nette Zeitgenossen hier, Visitors.
3: Okay.
2: Es sind da, wenn du beim Fenster schaust, sind Baumwanzen oder Stinkwanzen, zwei an der Zahl. Eine heißt Lauren, eine heißt Nina.
3: Die marmorierte chinesische Baumwanze ist das. Okay. Nennt sie die ganz, ist eingeschleppt worden bei uns. Mhm. Und man soll sie nicht zerdrücken, ne?
0: Well, if you're lucky, they might even speak to you, because they keep buzzing around.
3: Aber wer ist jetzt Lauren und wer ist Nina?
2: Ja, das musst du rausfinden.
0: Such's dir aus, Roni, such's dir aus. You've got 3 hours to pick.
3: Okay, und ich muss sie erinnern lassen, ich darf sie nicht...
0: No, they have to stay.
3: They have to stay.
0: Yeah,
3: okay.
0: They have to stay. But get them out after your show, because we don't want to see them tomorrow.
3: I guess they get paid more than I do, right?
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0: Facts. Aschnikar mit Worms. Bestes Computerspiel. What the?
1: Ready? Guten Tag, FM. Vormittag.
0: Zartmann kommt, der Berliner mit dem größten Kuschelfaktor im deutschsprachigen Indie-Pop, macht gerade etwas, das 2026 fast schon ein bisschen rebellisch wirkt. Er stellt sich einfach hin und redet mit den Leuten. Zartmann war die letzten Wochen in Deutschland, der Schweiz und Österreich unterwegs, nicht für Konzerte, sondern für eine Tratscherei. Und face-to-face hat er seinen Fans dann exklusiv verraten, wo er 2027 spielt, bevor er es das offizielle Announcement überhaupt gegeben hat. PR-Agenturen hassen diesen Trick, weil er zeigt, dass man sie vielleicht doch gar nicht immer so braucht. Für Österreich gilt Graz im Juli 2027 und gemeinsam mit Provinz dann auf der Burg Klamm. Bei den Open Airs will er alles selbst in die Hand nehmen, von den Vorbands bis zur Deko. Aber aufpassen, lieber Zartmann, das, vor allem die Deko, hat die RV einmal fast ruiniert finanziell. Bei den FM4-Lieblingsliedern erzählt Zartmann außerdem von den Bandshirts in seinem Kasten, vom perfekten Roadtrip-Song und von der Afterparty-Musik, bei der er im Tourbus halt nicht einmal sitzen bleiben kann.
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3: Zartmann, hallo.
4: Hallo.
3: Wenn du denn nicht Musiker wärst, gibt es eine Kunst? Glaubst du, ist das ein gutes Szenario? Du mit 40, Ölstaffelei, malen oder nein?
4: Nee, ich glaube nicht. Also ich habe ja viele Jahre bei meinem Vater in der Werkstatt gearbeitet. Und ich glaube, das würde ich jetzt immer noch irgendwie machen, beziehungsweise ich hätte mich aus dem Keller hochgearbeitet in sein Zimmer. Handwerkliches oder so, keine Ahnung. Oder ich würde einfach nur reisen. Oder vielleicht wäre ich auch ein Meisterdieb. Ich glaube, ich kann gut Dinge klauen. Vielleicht wäre ich ein Meisterdieb und würde von Stadt zu Stadt ziehen und den Leuten die Handys entwenden.
3: Das sind ja Fantasien. Bleiben wir doch vielleicht beim Reisen und reden über die Kategorie Roadtrip-Musik. Welchen Song legst du auf?
4: So ein Song, der so diesen Road. Dann kennst du von The Faces, Ulala. Ulala.
3: Ulala. Lass uns doch über Merch reden. Wenn du bist natürlich immer gut gekleidet auf der Bühne. Wenn du jetzt aber an die hinterste Schublade deines Kleiderschrankes denkst, ist dort Bandmerch versteckt? Und wenn ja, von wem?
4: Ich habe ein Shirt, was ich mir beinahe gekauft hätte letztens, von Neil Young und würde gern das Lied Cortez the Killer hören jetzt.

0: Wir sehen uns dann bei den Open Airs. Kommt vorbei, es wird ein Fest, es wird wirklich ein Fest.
1: Was ist denn der eine Song, der, wenn der läuft, bist du sofort auf der Tanzfläche?
0: Also aus gegebenem Anlass, weil hier abends immer aufgelegt wird von meinem Kollegen Luis im Bus, würde ich sagen, du kennst meinen Namen, Mudusian. Kennst du den Song? Du kennst meinen Namen.

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1: Die FM4 Lieblingslieder. Mit Zatmann in voller Länge könnt ihr auf fm4.orf.at im Player anhören. Und da ist er jetzt mit Tau mich auf.

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3: Ihr habt sicher dieses extrem coole Meme mitgekriegt, oder? Wo man sich mit KI so ein Foto hat machen lassen und das zeigt dann, wie man in den 80ern ausgeschaut hätte. Das war so lustig. Und wisst ihr, wie viel Wasser für die Rechenleistung draufgegangen ist für diese einzige lustige Aktion? 29 Millionen Liter und bis zu 300 Kilowattstunden Energie und bis zu 2000 Tonnen CO2. Ist lustig, oder?
4: Danke, Roland Gratzer. Das erzähle ich heute sicher noch jemandem in der Mittagspause.
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0: Time to Galvanize, singen die Chemical Brothers. Es ist also Zeit für ein elektrochemisches Verfahren, bei dem mit Hilfe von Gleichstrom eine dünne Metallschicht auf die Oberfläche eines Gegenstands aufgetragen wird. Oddly specific.
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0: 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Yeah.
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0: bleib. Toskana Fanboy for life.
1: Ciao Peter, ci vediamo. Tanto noi siamo amici.
0: Yeah, yeah, yeah.
1: Oh yeah.
0: Hey.
2: Peter Fox, Toskana Fanboy. Lustig, wie er so tut, das wäre das ein Geheimtipp, oder? Ja, that's right.
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2: 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Vielleicht habt ihr das mitbekommen, gleich 4 neue Insektenarten sind nach Taylor Swift benannt worden. Die Tiere gehören jetzt zur neuen Gattung Swiftiphyllus und sind Wanzen. Muss man mögen, aber um Käfer, Kafka und die Metamorphose geht es auch beim...
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5: Liebe Hörerin, lieber Hörer, der Udo hat eine Frage. Lieber Ombudsmann, nach allen, die irgendwas auf sich halten, werden irgendwann Wanzen oder Käfer benannt. Obama, Taylor Swift etc. Wie schaffe ich es auch zum Käfer? Welcher wären Sie gerne und warum? Lieber Udo, du brauchst nur ein Bett und unruhige Träume und wenn alles passt, findest du dich eines Morgens in ein ungeheures Ungeziefer verwandelt. So schaffst du vielleicht nicht unbedingt den Aufstieg zur A-Prominenz, aber hinauf auf die Wand soll's dann leichter gehen. Damit ein Käfer nach einer Berühmtheit benannt wird, muss sie übrigens gar nichts tun, außer auf den Anruf einer entsprechenden Kommission warten. Ich rechne täglich auch selber damit und jeden Anruf mit unterdrückter Nummer nehme ich freudig entgegen, obwohl man dann meistens irgendwas beim Konto umstellen muss und ich muss das Geld auf ein sichereres überweisen, weil mein altes also Dings und dann muss ich den dann suchen. Und naja, jedenfalls, welcher Käfer wäre ich gern und darüber habe ich mir bislang eigentlich überhaupt keine Gedanken, weil die Welt ist in Aufruhr. Organisierte KI-Agenten, organisierte Extremisten, chaotische Meeresströme. Wer hat denn da die nötige Zeit, darüber nachzudenken, welcher Käfer er gern wäre? Und jedenfalls, es wäre eine Unterart des brasilianischen Baumspringers, Ordnung Schnabelkäfer, aus der Familie der Buckelzirpen. Warum? Das soll die Käferkommission beantworten. Sehr gut!
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1: Zacharias mit Anderswo. Und weiter geht's mit Westside Cowboy und Pin-Up Boys. Westside Cowboy, Band aus Manchester. Sehr interessanter Bandname, kommt aus der industriellen Revolution in New York. Da wurden natürlich Züge eingeführt und die meisten Menschen haben nicht gewusst, wie sie mit so einem Zug umgehen sollen, wurden oft davon erwischt. Und deshalb hat man dann Leute auf ein Pferd gesetzt und die sind dann vor dem Zug hergeritten, um den Zug ein bisschen zu bremsen und die Menschen zu warnen. Und das waren die Westside Cowboys. Und da sind sie jetzt mit Pin-Up Boys.

0: Naked Lunch war das mit Military of the Heart. Und das ist jetzt Lordi, aber das hören wir uns nachher an. Ich habe nämlich wahnsinnig viele Gäste hier im Studio. Jetzt muss ich mal alle Mikros einschalten, die es da gibt. Und ich fange mal hier an. Hallo, wer bist du?
1: Ich bin der Tobias Steininger. Ich gehe in die Santa Christiana Wien und ich grüße die 4D.
0: Okay, die 4D. Sehr gut. Wen haben wir da drüben noch? Bitte.
2: Ich bin der Alexander. Ich komme aus dem 22. Bezirk, aus der Schule Contiweg. Und ich würde gerne die 4A grüßen.
0: Okay, wir haben jetzt, warte mal, dass ich mitschreibe. Wir haben die 4D, war das, oder?
1: Ja, in der Santa Christiana.
0: Mhm, dann haben wir die 4A. Haben wir... Wen haben wir da noch? Ihr könnt auch den anderen grüßen, ihr müsst nicht eure Klasse grüßen, wenn ihr gar nicht so eine coole Klasse habt oder so. Also.
3: Ich will auch die 4A grüßen aus dem Regnerweg im 21. Bezirk.
0: Mhm, okay. Bitte, wen haben wir da noch?
4: Ich bin der Daniel und ich gehe in die Theodor-Kramer-Straße. Mhm. Ich grüße meine Familie.
0: Okay, mhm. Und gibt's noch jemanden? Ja, bitte.
5: Ich bin der Liam und ich grüße die 4SA aus der Riga Hartberg.
0: Das war auch die 4A?
5: 4SA,
0: okay. Gut, das heißt, wir haben jetzt 4A, führt ein bisschen mit zwei Nennungen, dann die 4SA, die 4D und einmal Familie. Ihr seid gerade berufspraktische Tage hier im ORF. Gibt es irgendeinen Job, wo ihr denkt, das wäre was für mich bis jetzt? Ja?
1: Ja, also Moderator oder halt im Fernsehen einfach sprechen für Sport und...
0: Okay, das kann ich sagen.
1: Ich glaube, das ist der Grund, wieso wir alle da sind, ne?
0: Ja, ist auch wirklich nicht schwer, kann ich aus eigener Erfahrung sagen. Ja, was würdest du gerne machen?
2: Ja, generell irgendwas, was mit Technik und Tontechnik und Lichttechnik und so weiter zu tun hat.
0: Da kann ich dir jetzt schon sagen, im Medienbereich, du wirst der beliebteste Mensch von allen sein, weil ohne Technik geht gar nichts. Sonst, irgendein Job, der euch taugt oder irgendwas, was euch nicht taugen wird? Ja?
6: Ich würde gerne so in Richtung Maske, Kostüm und so.
0: Ah, mhm, mhm.
4: Also ich würde sagen, das ist alles hier ziemlich interessant, aber...
0: Warte, sag's ins Mikro, kannst du direkt rein, ja?
4: Das alles ist ziemlich interessant, aber ich weiß nicht genau, was.
0: Okay, ihr seid ja noch jung, oder?
4: Genau.
0: 14, oder?
4: Ja, ich bin 14.
0: Okay.
4: Ich bin gerade erst 14 geworden.
0: Okay, also kein Stress, oder? Wollt sonst noch irgendwem was ausrichten? Ja, bitte. Einfach direkt ins Mikro hinein.
1: Liebe Grüße an alle Hörer.
0: Ah ja, sehr gut.
7: Also ich bin die Aurelia und ich würde gerne meine beste Freundin aus Afrika grüßen und meine Familie.
0: Okay, beste Freundin aus Afrika und die Familie, nicht schlecht. Gibt es noch jemanden? Ja, alle durch bitte. Das Mikro ist so leise, gell? Hast du irgendwas? Naja, einfach direkt rein.
8: Hi, ich bin die Mia und ich möchte alle grüßen, die im Auto sitzen und Musik hören.
0: Alle, die im Auto sitzen und Musik hören. Sehr gut, bitte. Ja, wen haben wir da noch?
9: Hallo, ich bin Sarah Muslim und ich grüße meinen Opa.
0: Hallo Opa.
10: Hallo, ich bin Ilva und ich grüße meine besten Freunde Samira, Mino und Annika.
0: Okay, mhm. Da, das geht hin und her, finde ich gut.
10: Wir werden das nicht haben.
0: Wen haben wir da noch?
11: Hallo, ich bin die Sarah und ich grüße meine Familie und meine Klasse, die 4A aus der Pichelmeier-Klasse.
0: Noch eine 4A, schau dir an, und Familie. Gut, meine Lieben, gibt es noch jemanden? Ja, passt, okay. Weißt du was, nimm du das Mikro, das da ist, weil diese 4er-Mikros, die haben halt ein bisschen was, Verzeihung, aber der... Genau, das weiter da. Zwei weiter. Genau. Eins noch. Jetzt geht's, ja.
12: Hallo, ich bin Daniel Sommer und ich grüße alle auf der Welt.
0: Was für ein wunderbarer Abschluss. Vielen, vielen Dank für euren Besuch. Na, warte mal, Werbung mag ich jetzt aber nicht hören. Das ist ein bisschen unpassend, finde ich. Gell? Warte mal, nehmen wir das, hören wir jetzt da als nächstes. Foster the People, Pumped Up Kicks, finde ich, klingt gut. Danke für euren Besuch, schöne Woche noch.
1: Dankeschön, viel Spaß beim Hören.
3: Auf Wiedersehen.

0: Foster the People, Pumped Up Kicks bei mir im Studio. Immer noch ein Haufen junger Menschen bei den berufspraktischen Tagen. Und die Sophia, nein, Entschuldigung, die Mia hat einen wunderbaren Musikwunsch gehabt. Gibt's nach der Werbung. Video killed the Radio Star. Es stimmt leider. Und der Sophia soll mir noch alles Gute zum Geburtstag wünschen, oder?
1: Ja.
0: Magst du noch irgendwas sagen dazu, oder?
1: Alles Gute.
0: Alles Gute von deinem Cousin war das, gell?
1: Ja.
0: Ja, du hast einen coolen Cousin.
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0: Caroline Polacek. Welcome to my island.
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0: 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Sorry, aber mir wird hier nicht so vertraut. Das jetzt mit Tango Uche Jara.

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0: Kendrick Lamar, Not Like Us.
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0: Wochenende ist vorbei. Sorry, falls ihr das gerade jetzt von mir erfahrt. Don't kill the messenger, aber es ist Montagnachmittag mittlerweile. Wochenende gibt es aber immer neue FM4-Charts. Und Nathalie Brunner hat jetzt für euch die spannenden Plätze, also die Top 3 der aktuellen Charts.
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3: Platz 3.
2: Von der US-amerikanischen Singer-Songwriterin Remi Wolf hören wir jetzt die Single Twiggy. Das geht um emotionale Unerreichbarkeit in einer komplizierten Beziehung. Es ist die erste Single-Auskopplung aus Remis Studioalbum Mud. Platz 3. Remi Wolf.

0: Platz 2.
1: Phoebe Bridges mit Bobby. Ihre melancholischen Texte sind auf diesem Stück nicht zu hören, sondern es ist ungewohnt optimistisch. Es geht über glückliche Liebe und sie hat es auch entzückenderweise gemeinsam mit ihrem Partner geschrieben, dem bekannten Comedian und Musiker Bo Burnham. Und er ist auch Co-Autor von diesem Track, also ein ganz schönes Dokument von funktionierenden Beziehungsleben.

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2: Sun and Moon, das ist die aktuelle Single der US-amerikanischen Soul-Sängerin Danielle Ponder. Bevor Danielle sich ganz der Musik widmen konnte, hat sie jahrelang als Strafverteidigerin gearbeitet. Sie hat diesen Karriereweg eingeschlagen, weil ihr älterer Bruder im Alter von 16 Jahren wegen eines Barüberfalls mit 20 Years to Life ins Gefängnis geschickt worden war. Und durch die jahrelangen Gefängnisbesuche, die schlechte Betreuung ihres Bruders durch dessen damaligen Pflichtverteidiger, war sie motiviert und hat beschlossen, selbst Jura zu studieren, um mittellosen Menschen so vor Gericht eine echte Stimme geben zu können. Ihre Stimme setzt sie inzwischen anders ein, ihre Berühmtheit immer noch in der Sache der Entrechteten. Ihre Single Sun and Moon, das ist eigentlich eine ziemlich traurige Geschichte über ein zermürbendes Hin und Her, unglückliche Liebe, aber verpackt in einen packenden, schönen Soul Groove, und es ist der Vorgeschmack auf ihr kommendes Album. Everything Has Changed, das wird uns im Oktober beglücken. Aber jetzt einmal Platz 1 der FM4 Charts.

0: Rob Bergmann. First Cut City Love.
1: Ja.
0: Weiter geht's mit den Leftovers, beziehungsweise weiter geht's, stimmt nicht ganz, sondern heißt Es geht schon. Maximaler österreichischer Optimismus. Es geht schon.

0: Metronomy. The Look. Und jetzt die Werbung mit der Werbung.
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Rizzle Kicks und Rachel Chinuriri waren das mit Follow Excitement. Das war's auch von mir. Excitement ist aber Following, weil FM4 Hot gibt's jetzt dann hier mit Alisa Oschan. Wir hören uns wieder morgen um 10. Roland Kratzer, mein Name, pfiat euch. Und da ist jetzt noch Luisa Schweig mit BHS und Lilien. Checkt ihr wegen Brasilien und so. Ist der Songtitel. Sag's mal.

Ja, was gibt's heute so Neues in der Welt der Popkultur? Das ist die Frage des Tages, jeden Tag hier in FM4 Hot. Alisa Ocean ist für euch da, um nach der Antwort zu suchen. Und passend dazu habe ich für euch einen neuen Song von Chloe Kiescher, der da heißt Question of the Day.

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Am 19. November ist es endlich tatsächlich soweit. Das vielleicht am längsten und heißesten ersehnte Videospiel ever. GTA 6 wird endlich released. Und die Vorfreude, die steigt bei den GTA-Fans natürlich von Tag zu Tag. Angeheizt wird das Ganze übrigens nicht nur von Trailern und Promo-Pics und Memes, sondern auch mit neuen Songs. Denn wer die Welt von GTA kennt und liebt, der weiß, die Soundtracks, die sind absolut iconic und spielen einen sehr großen Part, wenn es darum geht, den Vibe des Games herzustellen. Am Freitag ist wieder ein neuer Song erschienen, der auf dem Soundtrack von GTA 6 drauf sein wird. Und zwar ein Feature, das sich so richtig gewaschen hat, nämlich Catriel und Paco Amoroso. Die haben sich zusammengetan mit Pink Panthers und Fred Again. Und wenig überraschend ist das Ergebnis ein ziemlicher Hit, zu dem sich dann sicherlich auch sehr gut mit einer gestohlenen Karre durch die Straßen cruisen lässt. Hier kommt dieser Song, Catriel, Paco Amoroso, Pink Panthers und Fred Again mit Sexy Magic.

0: sein.
1: Was sage ich jetzt nochmal?
2: Das war der erste gemeinsame Track der beiden Musikerinnen Dani Lia und Yola. Ausnahmsweise, der ist von vor ziemlich genau einem Jahr rausgekommen und hat nicht nur den Beginn einer Musikfreundinnenschaft markiert, sondern auch den Anfang einer Zusammenarbeit, die jetzt quasi ihren künstlerischen Höhepunkt erreicht hat. Dani Lia aus Wien und Yola aus Essen haben am Freitag ihre gemeinsame Platte veröffentlicht, die Harte Mackerinnen-EP. Die enthält 8 Songs, davon sind 6 Stück Feature-Tracks mit anderen harten Mackerinnen, zum Beispiel mit Elli Preis oder Paula Engels. Und das Thema Freundschaft, das zieht sich konsequent durch, weil es ihnen eben auch einfach am Herzen liegt, wie Dani Lia erzählt.
1: Ich finde immer, Freundschaft klingt immer so kindisch, deswegen habe ich nie so Freundschaft, sondern irgendwie, ich rede von meiner süßen Gang und brauche keinen Typen. Also es geht irgendwie schon sehr um seinen Wert in anderen Sachen zu suchen als diese eine Person. Und da gibt es auf jeden Fall viel. Und ich würde jetzt sagen, dass ich das schon oft in den letzten Monaten viel mehr geschafft habe, dass ich nicht so meine ganze Fixation auf einen Typen lege, sondern einfach die anderen Aspekte vom Leben auch feier und ja, keine traurigen Love-Songs mehr. Davon habe ich zu viele geschrieben.
2: Ich finde, das ist ein sehr, sehr gutes Motto. Mein persönliches Highlight auf der Harte Mackerinnen-EP ist auf jeden Fall der gemeinsame Song mit Verifiziert, der Bürgermeisterin von Wien, wie Dani Lia und Yola sie auf der Platte nennen. Vergötter mich, das ist ein selbstermächtigender Take, sich nicht mit dem Bare Minimum zufrieden zu geben. Ziemlich witzig, lyrisch clever und sehr gelungen, wie ich finde. Zum Song gibt es übrigens auch ein extrem tolles Musikvideo, das ihr euch unbedingt anschauen solltet. Wir hören jetzt jedenfalls dieses Feature von Dani Lia, Yola und Verifiziert von der Harte Mackerinnen-EP. Und wenn ihr mich fragt, das ist einfach ein Instant Classic. Aber hört selber, hier kommt Vergötter mich.

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Hier in FM4 Hot, da reden wir meistens über genau das, worüber eh gerade alle ganz viel reden. Manchmal machen wir es aber auch zu unserer Mission, euch auf so Hidden Gems hinzuweisen, von denen wir glauben, dass sie vielleicht bald das next big hot thing sein könnten. Und eine meiner persönlichen liebsten Neuentdeckungen, von denen ich das glaube, in diesem Jahr ist die Musikerin Lam aus Venice Beach in Los Angeles. Erst diesen Februar hat sie ihren allerersten Song Overkill veröffentlicht. Im Mai ist dann ihre Debüt-EP Creatures erschienen. And let me tell you, she got me in a chokehold ever since. Ich kann nicht mal genau sagen, was es ist, aber irgendwas in ihrer Musik, das scratcht einen Itch irgendwo ganz tief drinnen in meinem Hirn, wo sonst fast nichts anderes hinkommt. Und in ein bisschen professionelleren Music-Journalism-Terms würde ich sagen, Lam macht experimentellen Pop mit House- und Drum-and-Bass-Elementen, der ihre ganz bewusst sehr verschnörkelten Lyrics untermalt. Oder anders gesagt, Lam macht die perfekte Musik für einen dramatisch nachdenklichen Spaziergang im Regen bei Nacht. Und das klingt dann circa so.

Ja, jedes Mal, wenn Lamb einen neuen Song released, freue ich mich wie ein kleines Kind an Weihnachten. Diese Freude will ich heute mit euch teilen, denn am Freitag ist ein neuer Track erschienen. Der ist für mich der beste, den Lamb bis dato released hat. Und ich weiß echt nicht genau, was sie da reingemischt hat, aber irgendwas daran ist so richtig, richtig addictive. Also bitte Achtung und Vorsicht. Der jetzt kommende Song, der hat das Potenzial, in den Gehörgang zu kriechen und sich dort festzusetzen, aber natürlich auf die beste Art und Weise. Hier kommt eine FM4 Hot-Empfehlung. Das ist Lamb mit Talk.

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2: Anfang 2025 hat der euch sicherlich bekannte Musiker The Weeknd sein letztes Album Hurry Up Tomorrow veröffentlicht. Und damit hat er das Ende seiner Karriere oder zumindest mal das Ende des Musikprojekts The Weeknd verkündet, weil er gemeint hat, er ist darüber hinausgewachsen und findet keine Inspiration mehr darin. Allerdings hat The Weeknd seine Meinung mittlerweile geändert. Während einem Konzert in Stockholm letzten Monat hat The Weeknd gesagt, dass er die Musik einfach zu sehr liebt, dass er das Retirement quasi ausgetestet hat und gemerkt hat, das ist nichts für mich, ich will doch noch weitermachen. Aus wirtschaftlicher Sicht wäre es auch ehrlich gesagt relativ unklug, seine Karriere jetzt zu beenden. Aktuell ist er nämlich nach wie vor unterwegs auf der After Hours Till Dawn Tour. Die läuft bereits seit 2022 und hält den Rekord als umsatzstärkste Tour eines männlichen Solokünstlers ever. Am Wochenende hat er den Auftakt seiner Asien-Tournee in Japan gefeiert und dort einen neuen Song gespielt. Der Track namens Tokyo ist ein Feature mit der japanischen Sängerin Toko Takayashi und enthält Samples aus ihrem Song A Cruel Angel's Thesis, dem Theme-Song der Anime-Serie Neon Genesis Evangelion. Und wir hören kurz gemeinsam rein in diesen neuen The Weeknd-Song.

Tokio ist nicht der einzige unveröffentlichte Song, den The Weeknd schon mal auf einem Konzert gespielt hat. Auch bei einem Konzert in Brasilien hat er den Track Rio gespielt, ein Feature mit der brasilianischen Sängerin Anitta. Das ist bis heute auch noch nicht offiziell released. Und ob diese zwei Tracks, Rio und Tokio, jetzt Teil eines neuen Albums von The Weeknd sein werden, das ist derzeit noch nicht ganz klar. Fest steht aber, dass The Weeknd eben doch nicht in Rente geht und auch nach der After Hours Trilogie weiter an neuer Musik arbeitet. Ja, damit verabschiede ich mich. Alisa Ocean ist morgen wieder da ab 13 Uhr in FM4 Hot. Hier geht's weiter mit Claudia Unterweger und Sounds Like FM4. Bis morgen. Macht's gut.

The Black Cat, Victoria West war das. Was muss passieren, dass du sagst, ich bin auf dem besten Konzert meines Lebens, auf dem besten Konzert, das ich ever erlebt habe? Ja, das sich mal gedanklich durch den Kopf gehen lassen, wir sprechen gleich drüber.

0: Montäglicher Freakout musikalischer Natur hier von Those Dancing Days. Ja, happy Montag allerseits.
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0: Also, wie ist das jetzt mit dem besten Konzert deines Lebens? Ne? Also, wir haben hier ein bisschen gebrainstormt und die Person, der ich diese Frage jetzt stelle, die beantwortet normalerweise alle eure Fragen. Aber wie gesagt, heute ist sie hier, um meine Fragen zu beantworten. Und das finde ich natürlich sehr schön. Lisa Marie Beer.
4: Hey,
0: hallo.
4: Hi.
0: Danke. Du warst eben dieses Wochenende am besten Konzert deines Lebens. Jetzt bin ich neugierig. Es war welches?
4: Es war von Annemai Kantereit.
0: Okay, Annemai Kantereit haben gespielt in der Wiener Stadthalle.
4: Genau.
0: Es war natürlich restlos ausverkauft. Du hast mir gerade vorher erzählt, wie bist du überhaupt, wie hast du es geschafft, überhaupt an Karten zu kommen?
4: Ich habe mir tatsächlich ganz oldschool einen Wecker gestellt. Ne?
0: Ja.
4: Und dann, sobald quasi der Ticketverkauf losging, habe ich direkt geklickt.
0: Okay.
4: Ticket kaufen.
0: Ja, also so also ein bisschen so wie für ein Beyoncé-Konzert.
4: Genau,
0: oder so.
4: Genau.
0: Okay.
4: Und es hat geklappt, yay.
0: Ja, gratuliere.
4: Danke.
0: Okay, und du bist dann hin in die Stadthalle eben jetzt am Wochenende und wie war es? Was ist das beste Konzert deines Lebens? Was macht das aus?
4: Es war einfach, also generell für mich war einfach das erste Mal, dass ich sie gesehen habe und das hat für mich halt extrem special gemacht.
0: Aber es gibt wahrscheinlich mehrere Bands, die du irgendwann mal
4: das erste Mal in deinem Leben gesehen hast. Deswegen war es, glaube ich, für mich ein extra Zauber, aber einfach so der Vibe an sich, weil so einfach hatte ich das Gefühl, es ist so ein Millennial-Core. Also es war einfach so, alle Millennials haben gemeinsam miteinander getanzt,
0: alle
4: man hat
0: Millennials
4: sich angeschaut.
0: Landes.
4: Ja, waren so, ja, oh mein Gott, wir sind eins.
0: Oh.
4: Wir tanzen zusammen. Es war einfach so ein guter Vibe. Also sie haben einfach extrem gute Stimmung verbreitet und es war sehr friedlich. Das war angenehm.
0: Ah, das ist schön.
4: Ja.
0: Ja? Okay. Voll. Und so musikalisch, ich habe gehört, da gab es auch, auch ganz spannende neue oder ungehörte Dinge.
4: Voll. Sie haben exklusiv, haben sie ein kleines Studio aufgebaut auf der Bühne.
0: Oh.
4: Und haben zwei neue Songs performt, die auf, wenn wir Glück haben, es auf ihr neues Album schaffen. Wenn sie es gut finden, sind wir quasi mit drauf, wie wir schreien und jubeln und yay.
0: Oh, wie geil ist das,
4: ja,
0: oder?
4: Das wäre natürlich sehr toll.
0: Hört man nicht da ganz klar raus?
4: Ganz klar, ganz klar.
0: Lisa in der ersten Reihe.
4: Ja, genau, das bin ich.
0: Gut, und Annemai Kantereit, die gibt es ja schon eine ganze Weile. Ne? Die gibt es jetzt 12 Jahre, diese Band. Und du sagst, du hast es zum allerersten Mal jetzt gesehen, obwohl es eigentlich deine absolute Lieblingsband ist.
4: Ja, das stimmt. Ja,
0: hast du das geschafft, die so lange zu vermeiden?
4: Das ist eine gute Frage.
0: Die waren ja auch übrigens schon dreimal jetzt, glaube ich, in Wien oder in Österreich.
4: Voll. Als sie das erste Mal da waren, habe ich noch nicht in Wien gewohnt. Da habe ich noch zu Hause in Deutschland gewohnt. Da haben wir uns verpasst.
0: Mhm.
4: Unterschiedliche Richtungen gefahren.
0: Shit.
4: Und dann irgendwie terminlich immer, wenn sie ein Konzert hatten, war ich irgendwie weg oder nicht da. Und deswegen habe ich gedacht, okay, 2026 wird mein Jahr.
0: Und so tatsächlich, ist es. All the stars aligned in der richtigen Reihenfolge. Lisa plus Annemai Kantereit. Okay, und also ein wunderbares Konzert, das du da erlebt hast. Nicht nur du, sondern ganz viele andere in der ausverkauften Stadthalle. Die neuen Songs, die haben wir jetzt noch gar nicht da, aber wir haben einen Track namens Ausgehen. Haben Sie den auch gespielt?
4: Ja, den haben Sie ganz am Ende gespielt. Das war toll. Dann haben wir alle gemeinsam sind wir gesprungen und haben getanzt und das war so ein richtig schöner Abschluss.
0: Tränchen verdrückt.
4: Ja.
0: Okay.
4: Genau.
0: Ja, dann freuen wir uns auf nächstes Jahr.
4: Ja.
0: Denn?
4: Da sind sie nämlich beim FM4 Frequency.
0: Ah!
4: Also, oh mein Gott, Leute.
0: Okay.
4: Auf geht's, Wecker stellen.
0: Sofort, ja. Danke, Lisa.
4: Ja, danke dir.
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Henning May und seine Band Annen May Kantereit waren das mit Ausgehen. Und wie gesagt, nächstes Jahr dann, 2027, FM4 Frequency, nächste Chance auf ein Konzert mit Annen May Kantereit. Da sind sie dann live zu sehen. Das sind 070 Shake. Morrow.

0: Das ist lockerflockig, spätsommerlich und noch dazu Homegrown Stuff von Lara. Sie singt Without You. Ja, schönen Montag, Nachmittag, neue Woche, neues Glück. Claudia Unterweger ist hier. Und wen haben wir denn hier?
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0: Tja, der Alex hat ein bisschen Zeit gelassen mit der Anmoderation, aber jetzt ist er da mit seinen Boys, Arctic Monkeys. Do I wanna know?

0: Da wird dahin gebrettert von Royal Blood. Figure It Out hieß der Track und davor natürlich die Arctic Monkeys aus dem Norden Englands mit Do I Wanna Know? Ja, oft ist ja so, man will es gar nicht so genau wissen. Ne? Ja, hier kommt in Kürze eine gewisse Frau Eilish rübergetanzt mit einem verspäteten Mittagessen, das sie uns serviert, Lunch. Und davor gibt es noch diese Informationen hier, 2 Minuten 30 lang.
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Ja, feine Dinge hat sich Billie Eilish da gerade einverleibt. Geht auch zu jeder Tageszeit oder Nachtzeit. Lunch war das. Und das ist Homegrown, Steaming Satellites.

Ja, das war eine musikalische Doppelwatschen aus Österreich, nämlich einerseits Joshua Pepe, den wir da gerade gehört haben, der bei mir sein oder übers bei mir sein gesungen hat, und die Steaming Satellites waren davor Something Real, und wir machen auch genau in dem ja, in dieser Nische weiter, denn ich habe jetzt hier noch drei weitere Songs, die homegrown sind. Der Jugo Uerdens, der kommt gleich. Dann haben wir noch dann Lukas Oskar, und ja, den letzten, da muss ich jetzt nur schauen, ob die Florence Road wirklich aus Österreich ist. Das muss ich jetzt noch recherchieren. Aber jedenfalls starten wir jetzt mit Lukas Oskar, Bouncy Castle. Das ist neu auf FM4.

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0: Ja, großartige Texte schreibt dieser Mann, der Hugo Uerdens, mal ganz genau hinhören. Der sagt, wie es ist, ja. Und wie man es oft nicht so gern hört. Hugo Uerdens war das gemeinsam mit Carlos dagegen, um dagegen zu sein. Und die Florence, die ich zuerst erwähnt habe, die hat sich jetzt kurz schlafen gelegt, weil jetzt kommt die Florence Amann, die ist tatsächlich homegrown aus Österreich. Stupid Heart.
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0: John Glaser ist es. Am Montagnachmittag im Radiokastl Bond Girl.
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0: Ja, schönen Montagnachmittag. Ja, wenn man sich durch die großen Musikkanäle klickt dieser Tage, da lässt sich das Gefühl nicht ganz verleugnen, versehentlich vielleicht im Werbespot eines Mailänder Modehauses gelandet zu sein. Überall glitzernde Markenetiketten, geliehene Sportwegen und so weiter. Aber dass Musik und Popmusik machen heutzutage auch auskommt ohne ständige Fashion-Updates, das beweist ein Herr aus München, der schon länger unterwegs ist in der Musikszene, Fat Tony. Der verpackt lieber seine eigenen Neurosen in seine smarten Tracks. Singt manchmal auch über, oder rappt manchmal auch über gesellschaftliche Widersprüche. Und noch dazu liefert er eine ordentliche Portion Selbstironie mit. Immer gut und erfrischend. Ja, und wenn er Fat Tony sich ansieht, womit der musikalische Nachwuchs immer wieder mal so die Charts dominiert dieser Tage, dann sagt er, er ist eigentlich ziemlich froh, dass er selbst nicht mehr 15 ist.
3: Ey, ich glaube ganz sicher, dass wenn ich jetzt 13 wäre, wäre Hip-Hop das allerletzte, was mich catchen würde, weil ich das so wack fände. Wenn ich jetzt 15 wäre, würde ich mir eventuell ein anderes Genre suchen, was mich fordern würde, rein auch auf textlicher Ebene. Oder halt, vielleicht wäre ich Nischen-Rap-Fan, aber da musst du erst mal hinkommen in dem Alter. Heute auch leichter als früher so, aber ich glaube, ich wäre auf jeden Fall kein Fan von diesen ganzen Klamottensongs. So, glaube ich nicht. Also, wenn ich ein ähnlicher Teenie wäre, würde ich halt sagen, was ist das für eine inhaltslose, dumme Scheiße.
0: Tja, sagt Fat Tony, der mittlerweile das Alter erreicht hat für richtig gute Texte, wie er sagt. Aktuell beweist er das auf seinem Album, auf seinem neuen Album. Drama endet nie und das Gute ist, er stellt seine aktuellen Songs oder seine neuen Songs auch gleich live vor in Österreich. Nämlich morgen schon, morgen Abend, kommt Fat Tony in die Wiener Arena und bringt dort seinen verkopften Rap an die Leute. Und Mann und Frau hört, dass er morgen früh noch live in der FM4 Morning Show vorbeischauen wird. Fat Tony also. Hier ist er, gemeinsam mit dem Dexter. 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

0: Young Franco war das gemeinsam mit Masterpiece und BCBC. Eine Londoner Crew. Music sounds better with you, finde ich auch. Und deswegen haue ich euch gleich noch ein paar Sachen um die Ohrwascheln. Zum Beispiel den Signature-Track von DJ Shadow gemeinsam mit Run the Jewels. Nobody Speak. Gleich.
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Der Klassiker aus dem Hause Run the Jewels, Nobody Speak. Und jetzt brettert Lita herein. Homegrown aus Österreich, Poison.

0: Claudia Unterweger hier. Ich wünsche einen gepflegten Montagnachmittag. Zuerst hat es mich ein bisschen gerissen, weil der eben gehörte Track, den wir uns da genehmigt haben, der ist von einem Künstler namens, und ich habe gelesen, Andy Borg, und habe mir gedacht, okay, wow, hätte ich gar nicht erkannt. Ja, Buchstabendreher. Andy Korg war da am Werk. Auf jeden Fall ein Track aus Österreich. In This Place.
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0: Zuerst 2 Liter Wasser in den Kochtopf geben. Dazu kommen
1: 3 bis 4 geschälte Karotten, 2 Scheiben Sellerie, 1 Fenchelknolle, 1 ganze Zwiebel, 3 Galgantwürzele, 3 Bertramwürzele und wenn wir haben...
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3: Naja, gute Zeit, um schon ein bisschen vorzuplanen fürs Abendessen und anfangen zu schnippeln. Hier gibt's gleich die FM4 News nach diesem lecker Track. Trojaner ist das. Keep your head up.

0: Oh, ein geschmeidiger Montagnachmittagstrack mit Sprudel, denn Blood Orange hat uns der Champagne serviert, die Champagne Coast. Ja, schönen Montag.
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0: Zwei Wahlen, ein Sonntag und ziemliche Schockstarre in Deutschland. Wir hören es ja stündlich in den Nachrichten. Ja, die Wahlen sind geschlagen, die Wahlen in Mecklenburg-Vorpommern und Berlin. Und jo, jetzt hält der deutsche Bundeskanzler Friedrich Merz am Reformkurs fest, wie er sagt, vermutlich, weil sonst nicht mehr viel hält. Die AfD ist gestern stärkste Partei geworden in Mecklenburg-Vorpommern mit 38%. Ja, und die Kanzlerpartei CDU, die ist aus dem Landtag geflogen, zum ersten Mal in ihrer Geschichte. In Berlin, da hat zwar die Linke gewonnen mit knapp 26%, aber auch dort starke Zugewinne für die AfD. Und in Sachsen-Anhalt, wo ja vor kurzem auch gewählt wurde, da könnte ja die AfD überhaupt zum ersten Mal einen Ministerpräsidenten stellen. In ganz Deutschland liegt die Alternative für Deutschland, wie sich die AfD nennt. In ganz Deutschland liegt sie in allen Umfragen vorne. Ja, und jetzt rätseln viele, viele Menschen, die Köpfe rauchen. Und ja, man fragt sich, wie ist die AfD so stark geworden? Vor allem im Osten des Landes, vor allem in Ostdeutschland. Warum gilt die Partei als zumindest teilweise rechtsextrem? Darf man sie überhaupt so nennen? Und was verbindet oder was trennt die AfD von der FPÖ? Ja, die beiden Politikauskenner Armin Wolf und Peter Filzmeier, die reden darüber jetzt mit der langjährigen ORF-Korrespondentin in Berlin, mit Birgit Schwarz. Hören wir rein.
4: Birgit, gibt es jetzt in der AfD tatsächlich Beispiele für so eindeutig rechtsextreme Aussagen?
5: Ja, die gibt es. Und es gibt sogar ein Gerichtsurteil, dass man einen sehr, sehr prominenten Politiker, Herrn Höcke, der auch Protagonist und Hauptvertreter des wirklich völkisch-nationalistischen sogenannten Flügels der AfD ist, den darf man sozusagen gerichtlich erlaubt einen Faschisten nennen. Also da hat sich ein deutsches Gericht genau seine Aussagen angeschaut dazu.
6: Und Björn Höcke hat zum Beispiel ein Denkmal zur Erinnerung an die Opfer des Nationalsozialismus, an 6 Millionen ermordete Juden, ein Denkmal der Schande genannt. Und er verwendet Ausdrücke wie alles für Deutschland, was zunächst harmlos klingt, aber eine Parole der Sturmabteilung der Nazis, der SA war. Und das Beste ist auch wie ein Wort übrigens wie Auschwitzen, du hast den Konzentrationslager in Auschwitz schon angesprochen, verwendet hat, hat er sich herausgeredet, er wisse nicht, was das bedeutet. Nur in seinem Zivilberuf ist er Geschichtslehrer.
5: Es gibt noch das Beispiel von Alexander Gauland, der sozusagen die Zeit des Nationalsozialismus einen Fliegenschiss in der deutschen Geschichte genannt hat. Auch da ist ganz klar, in welche Richtung er damit Signale senden möchte.
4: Nochmal, Parteichef ist heute Ehrenvorsitzender, glaube ich, noch der AfD. Jetzt, Peter, ist rechtspopulistisch ein Begriff, der häufig verwendet wird, ein besserer Begriff für solche Parteien oder ist das letztlich zu verharmlosend?
6: Das ist oder kann zu verharmlosend sein, denn es gibt natürlich Überschneidungen, aber Rechtspopulismus ist vor allem auch eine Kommunikationsstrategie gegen die da oben gerichtet. Das sind politische, traditionelle Eliten, was dann ein bisschen paradox ist, weil zum Beispiel die FPÖ ist ja schon eine so viele Jahrzehnte bestehende Partei und selbstverständlich sind FPÖ-Politiker teilweise in Regierungsfunktionen auch Teil der politischen Elite. Es ist aber gegen unabhängige Medien gerichtet, es ist der sprachliche Tabubruch, und es ist Rechtspopulismus, die Behauptung, für das Volk zu sprechen und scheinbar einfache Lösungen für komplexe Probleme anzubieten. Also wenn ich zum Beispiel sage, wenn morgen die Russland-Sanktionen der EU beendet werden, dann gibt es übermorgen keine Teuerung mehr, dann ist das populistisch, es ist aber selbstverständlich noch nicht rechtsextremistisch, nur weil es volkswirtschaftlich so nicht stimmt.
4: Also populistisch können auch linke Parteien sein.
6: Selbstverständlich, und das sind sie auch.
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Hallo, hier spricht Ilsa Gold. Das ist eine Großbotschaft an alle Techno- und Hausfreunde. Ich wünsche euch viel Vergnügen für den weiteren Abend und frage euch, are you ready for this? F.

0: Verifiziert wird das mit VVM und hier gibt's gleich News zum Thema, wie kommen die Fakten an die Menschen, so dass es nicht bei einem Orbischel rein und beim anderen rausgeht. Ein humoristisches Nachrichtenportal, das andernorts schon erfolgreich unterwegs ist. Das soll jetzt auch in Österreich starten. Mehr dazu gleich.
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0: Oscar and the Wolf ist das mit Runaway. Schönen Montag.
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0: Ja, für alle, die beim Nachrichtenscrollen mittlerweile lieber die Katze streicheln, als wirklich sich die Politik einverleiben und mitverfolgen. Es gibt was Neues ab Oktober, etwas, das uns das Ganze mit Humor präsentieren sollen. Fun Facts heißt das neue Format, kommt aus Deutschland, hat dort seit dem Frühjahr über 26 Millionen Views auf YouTube eingesammelt. Und ja, das Ganze startet ab 3. Oktober auch in Österreich nach dem Motto witzig, wichtig, richtig. Fakten werden da präsentiert, sauber recherchiert, mit Korrektiv als Kooperationspartner. Also das ist immer ein gutes Zeichen. Und pointiert serviert. Und aufgezeichnet wird das Ganze, diese Gespräche über Politik vor Publikum im Wiener Stadtsaal. Später landet dann alles immer auf YouTube und im Podcast. Und wer wird da alle zum Thema Politik zu Wort kommen? Zum Beispiel Bernie Wagner, Florian Schäuble, Barbara Blaha und eine, die gleich auch den Auftakt macht am 3. Oktober, nämlich Toxische Pommes. Genau. Bekannt ist sie ja für lakonischen Humor, ihre migrantische Perspektive und diese sehr spezielle Art, wie sie dem österreichischen Klassenbewusstsein freundlich auf die Zehen steigt. Und ja, Toxische Pommes, die schraubt weiter an der schonungslosen Demontage von Bobo, Wien, von verstaubten Amtsstuben und ganz subtilem Alltagsrassismus nebst dem ganzen Wahnsinn in der Politik. Ja, warum sie das macht, das sagt sie am besten selbst.
3: Eigentlich kommt mir vor, dass die meisten meiner Follower eben Menschen mit Migrationshintergrund sind. Die Juristinnen und Juristen in meinem Umfeld finden es zwar lustig, aber ich habe das Gefühl, das sind nicht so die größten Fans.
4: Nicht die Zielgruppe vielleicht.
0: Ja, und auch die Menschen in der Politik werden wahrscheinlich nicht Zielgruppe Number One sein, aber vielleicht du. Toxische Pommes eröffnet Fun Facts, das neue Satire-Politik-Format am 3. Oktober im Stadtsaal Wien.

Ja, das war ein Montagnachmittag mit mir, Claudia Unterweger. Meine lieben quasi NachfolgerInnen hier am FM4-Mikrofon, die sind schon da. Die OK-FM4-Truppe, möchte ich fast sagen. Xaver und Alina, give it up for them. Gleich hier starten sie nach den FM4-News um 17 Uhr und wir hören einander morgen wieder. Bis dann.

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4: Zwei Wochen nach den Landtagswahlen in Sachsen-Anhalt wurde gestern wieder in Deutschland gewählt. Dieses Mal in Berlin und Mecklenburg-Vorpommern. Das sind zwar nur Landtagswahlen, aber die Wahlergebnisse haben es in sich und werden auch ganz konkrete Auswirkungen auf die deutsche Bundesregierung von Kanzler Friedrich Merz haben.
5: Ja, Merz' Partei, die CDU, die steckt ja schon seit längerem in einem Abwärtstrend. Und jetzt hat in Mecklenburg-Vorpommern die CDU zum ersten Mal überhaupt in ihrer Geschichte den Einzug in einen Landtag nicht geschafft.
4: Ja, dort hat die Kanzlerpartei nur 4,9% bekommen. Für den Einzug hätte die CDU es über die 5%-Marke schaffen müssen. Gewonnen hat dafür in Mecklenburg-Vorpommern die rechtsextreme AfD. Die hat es erst vor zwei Wochen in Sachsen-Anhalt groß abgeräumt. Aber anders als dort will in Mecklenburg-Vorpommern niemand mit der AfD koalieren.
5: Ja, der Druck auf Kanzler Friedrich Merz, der ist jetzt jedenfalls immens. Immer mehr Stimmen aus der deutschen Politik fordern jetzt ganz offen seinen Rücktritt. Merz selbst bezeichnet das Ergebnis als Desaster, will aber weitermachen.
6: Was jetzt zu tun ist, erfordert Rückgrat, Standhaftigkeit und Geduld. Ich werde das aufbringen. Als Parteivorsitzender der CDU und vor allem als Bundeskanzler unseres Landes.
5: Ja, in Berlin hat die CDU gestern besser abgeschnitten, aber auch dort hat sie 10% verloren. Große Gewinnerin bei der Berliner Wahl ist Die Linke. Sie hat das beste Ergebnis in ihrer Geschichte geholt und ist jetzt die stärkste Partei in der Hauptstadt.
4: Ob Die Linke auch das Bürgermeisteramt bekommt, ist noch unklar, denn sie muss auf jeden Fall koalieren. Aber Die Linke Spitzenkandidatin Elif Erlab hat so oder so Geschichte geschrieben. Warum das so ist, hört ihr gleich.

0: Smith mit Alive hier in OKFM4 und wir bleiben bei den gestrigen Landtagswahlen in Deutschland. Eine junge Politikerin, die ist da gestern als große Siegerin hervorgegangen und die wird jetzt sogar mit dem New Yorker Bürgermeister Soren Mamdani verglichen.
1: Ja, die Rede ist von Elif Erhalp. Sie hat bei der Wahl in Berlin die Partei Die Linke zu ihrem bisher besten Wahlergebnis geführt. Sie könnte also jetzt die nächste Bürgermeisterin der deutschen Hauptstadt werden.
0: Ja, und das wäre aus mehreren Gründen historisch. Wir fragen, wer ist Elif Erhalp und welche Politik will sie machen? Ali Cemdinis über die große Gewinnerin der Berlin-Wahl.
2: Eins kann man sofort sagen, wenn man aus österreichischer Sicht das Berliner Wahlergebnis beobachtet. In Wien hätte es Elif Erhalp wahrscheinlich nicht zur Spitzenkandidatin oder gar zur Wahlgewinnerin geschafft. Während hierzulande PolitikerInnen mit Migrationshintergrund eine Seltenheit sind, hat die 45-jährige Elif Erhalp im Berliner Wahlkampf ganz offen ihre Identität als Tochter von Migranten gezeigt. In Wahlvideos hat sie türkisch gesprochen und ist kompromisslos gegen Rassismus aufgetreten. In migrantisch geprägten Stadtteilen wie Kreuzberg oder Neukölln hat die Linke wenig überraschend extrem stark abgeschnitten.
3: Menschen wie ich sollen in diesem Land eigentlich nicht Bürgermeisterin werden. Als Kind von geflüchteten Eltern habe ich, seitdem ich denken kann, gegen Ungerechtigkeit gekämpft. Ich habe erlebt, dass Familien wie wir anders behandelt wurden.
2: Elif Erhalp ist studierte Juristin und engagiert sich seit ihrer Jugend politisch, vor allem bei Klimathemen und gegen Rassismus. So wie der New Yorker Bürgermeister Soren Mamdani ist sie im Wahlkampf von Tür zu Tür gegangen und war auf Social Media sehr präsent.
4: Du gegen Merz? In welcher Sportart würdest du auf jeden Fall gegen ihn gewinnen?
3: Basketball. Ich habe ein paar Jahre im Verein gespielt und war gar nicht so schlecht.
2: Mit dem Motto Berlin bezahlbar machen hat Elif Erhalp einen Schwerpunkt auf soziale Themen wie steigende Mieten und Lebenskosten gesetzt. Um günstigen Wohnraum zu schaffen, verspricht Erhalp unter anderem die Enteignung von großen Immobilienfirmen. Eine Forderung, die besonders kontrovers ist, aber auch gut ankommt. Die Linke hat mit 25,7% ihr bestes Ergebnis in Berlin geholt. Bei jungen WählerInnen ist Erhalp weit vor allen anderen Parteien. Und dann gibt es noch eine zweite Kontroverse rund um die Linke. Wie auch Soren Mamdani sieht sich Elif Erhalp während des Wahlkampfs immer wieder mit Antisemitismusvorwürfen konfrontiert. In Erhalps Partei Die Linke gibt es Flügel, die im Nahostkonflikt der palästinensischen Seite nahestehen. Aber auch Gruppen, die besonders pro-israelisch sind. Der Konflikt findet also innerhalb der Partei statt und auch von außen, besonders von der CDU, aber auch von den Grünen und von vielen Medien, kommt immer wieder der Antisemitismusvorwurf. So reagiert Elif Erhalp nach dem Wahlsieg im ZDF auf die Vorwürfe.
5: Sie wissen ja, welche antisemitischen und Anti-Israel-Auswüchse es in Teilen Ihrer Partei gibt. Wie gehen Sie damit um?
6: Ich stehe ganz klar für den Schutz und die Stärkung von jüdischem Leben, genauso wie von muslimischem Leben, von palästinensischem Leben, von queeren Leben, für alle Berlinerinnen und Berliner. Das ist mein Ziel. Deswegen habe ich auch einen 5-Punkte-Plan für die Stärkung von jüdischem Leben vorgelegt. Und das werde ich im Roten Rathaus umsetzen, genauso wie meine Maßnahmen gegen Rassismus, genauso wie gegen Antisemitismus.
2: Soren Mamdani hat in New York gezeigt, dass die Vorwürfe gegen ihn nicht richtig waren und dass er keine antisemitische Politik betreibt. Ob das Elif Erhalp auch gelingt, ist bisher unklar. Denn allein kann sie nicht regieren. Die CDU schließt eine Koalition mit den Linken aus. Eine Koalition aus Linke, SPD und Grüne könnte Elif Erhalp zur Bürgermeisterin machen. Aber auch die Grünen fordern, dass die Linke sich von vermeintlich antisemitischen Teilen der Partei distanziert. Für Elif Erhalp bedeutet das, der Wahlkampf ist zu Ende. Jetzt beginnt der Kampf um die Koalition.
1: Das war Ali Cemdinis mit einem Porträt zu Elif Erhalp von den Linken, Siegerin der gestrigen Wahlen in Berlin.
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0: Das war Little Mila mit Krank mit Husten. Hm. Wir hoffen, dass ihr den Herbst auch einfach wirklich gesund ohne Husten übersteht.
1: Ja, jetzt geht's so
0: das ist mein Wunsch für euch.
1: Ja, du erinnerst mich gerade dran. Ich muss meinen Schal fertig häkeln, bevor es kalt wird.
0: Und ich muss Ingwer kaufen.
1: Ja.
0: Let's go.
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0: Sie sollte die nächste Scarlett Johansson oder Natalie Portman werden. Ich spreche von Tilly Norwood, Schauspielerin, Internet-Ikone und zu 100% KI generiert. Kennst du die, Alina?
1: Das erklärt's. Ich kenne mich recht gut eigentlich aus, aber die kann ich gar nicht.
0: Kennst du gar nicht, okay. Ja, Tilly Norwood, jedenfalls KI-Schauspielerin, die sollte jetzt ihre erste Hauptrolle in einem Kinofilm bekommen. Misaligned heißt der und... Ja, für den Film, da macht Tilly Norwood bzw. das Entwicklerstudio hinter ihr gerade Werbung. Und da ist gerade ein ziemlicher Fail passiert. Gestern war Tilly Norwood bei der britischen Talkshow von Piers Morgan zu Gast. Und mittendrin im Interview hat sie dann aus dem Nix ihre Sprache gewechselt.
2: Sie ist auch so zu teilen, wie ein Wort. Ich habe die KI-Jungfunk-Hot-Zi-Jo, ich habe die Jungfunk-Hot-Zi-Jo, ich habe die Jungfunk-Hot-Zi-Jo.
0: Einfach mal mittendrin. Auf Chinesisch geswitcht.
1: Passiert.
0: Kennen wir. Piers Morgan, der hat dann natürlich eingehakt.
3: Tilly, if I could just ask you a question. You seem to be speaking Chinese completely randomly for no reason. Why did you do that?
2: Oh, my apologies. It seems I had a little hiccup there. Sometimes my wires get a bit crossed, you know?
0: Ja.
1: Crazy. Einfach crazy.
0: Ob die nächste Natalie Portman wird? Man weiß es nicht.
1: Man muss abwarten.
0: Das Entwicklerstudio hinter Tilly Norwood, das hat sich zu dem Interview-Fail jedenfalls noch nicht geäußert. Und auch ein Release-Datum von Misaligned, das gibt's noch nicht.
1: Ja, bei uns geht's jetzt weiter mit Nicht-KI-Musik. Das ist Stupid Song von Olivia Rodrigo.

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0: Okay, FM4.
1: Kein TikTok, kein Insta, kein YouTube, kurz kein Social Media für unter 14-Jährige. Darauf hat sich die österreichische Bundesregierung ja im Sommer geeinigt und eine entsprechende Gesetzesvorlage in die sogenannte Begutachtung geschickt.
2: Heute läuft diese Begutachtungsfrist aus und es sind weit über 200 Stellungnahmen von NGOs, Vereinen und staatlichen Stellen eingegangen. Simon Belebil ist jetzt bei uns. Was ist da alles an Kritik reingekommen?
3: Ja, vielleicht muss man zuerst sagen, dass sehr viele Stellungnahmen der Intention von diesem Social-Media-Verbot zustimmen, und zwar, dass Kinder und Jugendliche im digitalen Raum geschützt werden sollen. Das Aber, das kommt dann meist im Wie dieser Schutz denn aussehen soll, weil einerseits geht es da um die Altersgrenze, also warum zum Beispiel braucht es ab 14 dann zum Beispiel keinen Schutz mehr. Andererseits geht es dann darum, für wen dieses Verbot gelten soll, für welche Dienste. Der Gesetzesvorschlag, der sagt ja, Videosharing-Plattformen, die süchtig machende Algorithmen verwenden, die sollen nicht mehr erlaubt werden, also konkret eben TikTok, Insta, Snapchat oder YouTube. Aber dann gibt es ja immer noch WhatsApp und Telegram, die sind nicht davon betroffen, was einige nicht nachvollziehen können. Und dann geht es auch um die Frage, wie diese Altersgrenze denn kontrolliert wird. Da gibt es viel Kritik, dass mit so einer Kontrolle so was quasi wie ein digitaler Ausweiszwang für alle entstehen wird.
1: Ja, und dazu kommt, dass sich jetzt auf EU-Ebene ja auch noch was getan hat. Letzte Woche hat EU-Kommissionspräsidentin Ursula von der Leyen ja den EU-Kids Act vorgestellt, also den EU-weiten Gesetzesvorschlag für ein Social-Media-Verbot. Gibt es da jetzt Unterschiede zum österreichischen Entwurf?
3: Ja, die gibt es und teilweise sind die gravierend. Der EU-Vorschlag ist viel breiter und der umfasst auch Online-Games, App-Stores, KI-Chatbots und viele andere Dienste und Mechanismen, die zu besonders langer Nutzung verleiten sollen oder eben zu In-Game-Käufen. Und auch die Altersbegrenzungen sind ein wenig anders. Unter 13 ist im EU-Vorschlag ein absolutes Social-Media-Verbot. Von 13 bis 15 soll es sowas wie Mini-Social-Media-Accounts geben mit begrenzter Bildschirmzeit und unter Aufsicht der Eltern. Und erst ab 15 so eigene Accounts. Aber auch hier sollen dann die Anbieter in die Pflicht genommen werden, die Designs sicherer zu machen für alle, vor allem aber für Jugendliche.
2: Aber wenn jetzt Österreich und die EU parallel an Social-Media-Verboten arbeiten, welche Regelung würde dann gelten?
3: Prinzipiell steht EU-Recht über nationalem Recht. Das österreichische Parlament hat auf seiner Website aber drei mögliche Szenarien beschrieben, was kommen könnte. Der österreichische Gesetzesvorschlag, der liegt ja schon seit Juli zur Prüfung bei der EU-Kommission. Wenn die jetzt nichts dagegen hat, dann könnte es so im Nationalrat einfach beschlossen werden und würde dann am 1. Jänner 2027 geplant in Kraft treten. Dann gibt es ein zweites Szenario, in dem könnte die EU-Kommission fordern, dass Österreich den Vorschlag überarbeitet. Dann würde sich das Social-Media-Verbot bis Jänner wahrscheinlich nicht ausgehen. Oder eben Szenario 3, die EU-Kommission kann diesen Entwurf für 12 bis 18 Monate blockieren, wenn sie selbst gerade an einheitlichen Regeln für denselben Bereich arbeitet. Und genau nach sowas schaut es so aus. Aus dem Büro von Medienminister Andreas Babler von der SPÖ heißt es heute da gegenüber dem Standard, dass sie genau prüfen werden, wie diese beiden Entwürfe jetzt zusammenpassen. Also für mich klingt das, als ob ein Social-Media-Verbot bis zum Inkrafttreten noch ein bisschen dauern könnte.
1: Okay, vieles also noch offen beim Thema Social-Media-Verbot. Wir bleiben auf jeden Fall dran und sagen danke, Simon Belebil.

0: vor. Ein Song, den ich eher nicht als Karaoke-Song picken würde.
1: Ja, da ist man mit Adele sicherer.
0: Jo.
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0: ein guter Song. Die Alabama Shakes mit Don't Wanna Fight hier in OKFM4.
1: Wir sind gleich raus hier, aber wir lassen euch noch mit guter Musik und in guten Händen mit dem Musikpodcast zurück. Xaver, wie geht's dir?
0: Mir geht's gut. Ich freue mich auf den Feierabend und ich freue mich auf morgen wieder.
1: Ja, noch die ganze Woche zwischen 17 und 19 Uhr mit uns beiden.
0: Adina Brandstätter und Xaver Stockinger sagen tschüss, habt einen schönen Abend mit FM4 und mit dem FM4 Musikpodcast. Bye, bye.
1: Bussi, baba.

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0: Ihr hört den FM4 Musik Podcast. Wir reden über ein Album, das 30 Jahre alt wird, ziemlich genau 30 Jahre alt. Am 24. September 1996 ist Pinkerton, das zweite Album von Weezer, rausgekommen. Und darüber wollen wir heute ganz ausführlich reden. Und was Besseres als eine Band, die nicht Weezer, aber Easer im Namen stehen hat, nämlich die österreichische Band Mieser, die sich darauf spezialisiert hat, Weezer neu zu interpretieren, ist jetzt hier im Start. Wollt ihr euch selber kurz individuell vorstellen, einmal eine kleine Vorstellungsrunde, damit die Leute die Stimmen zuordnen können zu der jeweiligen Person und dem jeweiligen Instrument, das ihr in Mieser spielt?
1: Okay, ich bin ein Pudel und ich spiele Gitarre und singe in Mieser.
2: Das war ein tolles Intro, danke. mein Name ist Wolfgang Kandurt, man nennt mich Candy und ich spiele Gitarre und sing.
3: Und ich bin der Mike und ich spiele Schlagzeug und singe auch ein bisschen.
0: Und ihr seid ja eigentlich auch in einigen anderen Bands auch unterwegs. Ihr macht ja auch in anderen Bands Musik. James Joyce zum Beispiel, Incredible Staggers oder die Cracks. Und jetzt habt ihr euch irgendwie zusammengefunden, um eine Weezer-Coverband, die formerly known as, muss man auch dazu sagen, wird die Band jetzt vorher besser Weezer heißen oder sowas?
3: Ja, ja. Aber da haben wir gedacht, da fliegen wir ein bisschen zu nahe an die Sonne schon mit dem Namen.
1: Sind wir auch ein bisschen.
3: Sind wir, glaube ich, auch. Ja.

0: Eine Weezer Coverband. Wann und warum gründet man sowas?
1: Ich habe schon mit meiner allerersten Band, die ich mal gehabt habe, ganz viele Weezer-Songs gecovert. Und das war immer ein Traum von mir, einmal das blaue Album in voller Länge durchzuspielen. Das wollte ich einfach irgendwann schaffen. Und ich habe euch, glaube ich, ziemlich lang mit dieser Idee auch traktiert. Ich habe gesagt, hey, das kann man machen. Und ich wusste, die haben auch Bock auf Weezer als Zati. Und dann habe ich, zwei Jahre hat es gedauert, glaube ich. Und dann haben wir es tatsächlich einmal im Proberaum geschafft.
0: Naja, die Pandemie hat natürlich geholfen, da waren es auf einmal Fahrt in die Lockdowns und in der Theorie haben wir ja schon, glaube ich, vor 15 Jahren oder so drüber geredet.
2: Also ist das so, was, wenn man auf einmal Zeit gehabt hat, dann war man so, jetzt machen wir das, was wir immer schon mal machen wollten.
0: Genau, ja.
1: Ja, voll.
2: Draußen geht die Welt unter und drinnen geht eine neue Welt auf, nämlich die Mieser-Welt.
3: Ja, wir hätten schon die 20 Jahre Blue Album feiern können, aber es hat dann noch 10 Jahre länger gebraucht. Und der Grund war eigentlich ja das Blue Album, dass das dann irgendwie 30 geworden ist und das wollten wir unbedingt spielen. Und dann haben wir das dorthin getimed.
1: Und war dann eher ursprünglich nur geplant, eine Show zu machen, eben für dieses Jubiläum. Und dann hat es uns doch irgendwie taugt. Und die Leute auch, die da auf die Konzerte waren.
0: Weezer-Fans kann man schon sehr glücklich machen mit sowas, weißt du? Und die gibt es ja überall. Also waren gleich Angebote da.
2: Ja, wie viele Weezer-Fans gibt es heutzutage auf der Welt? Das ist ja dann manchmal gar nicht so einfach zu überblicken. Man erkennt sie ja nicht immer direkt. Tragen sie immer noch Hornbrillen, Weezer-Fans, wie Rivers Cuomo selber? Was ist das? Man erkennt sie vielleicht nicht so einfach, aber es kommen vielleicht auch immer neue nach oder immer noch neue
1: nach. Das finde ich sehr spannend. Es kommen sehr viele neue nach. Ich habe echt erwartet, dass die Leute auf unseren Shows eher so alt sein werden wie wir und älter. Aber es ist tatsächlich so, dass auch junge Leute zu unseren Shows kommen und teilweise sehr textsicher sind auch.
3: Mhm. Die sind da, so wie die Musik, sind sie gut gealtert.
1: Mhm.

0: Wie wird man so ein großer Weezer-Fan, dass man die Musik nachspielen will? Oder würdet ihr euch selbst als große Weezer-Fans beschreiben?
1: Ja, schon. Also ich kann mich noch erinnern, ich war gerade dabei, meine erste Band zusammenzustellen und bei uns hat es in der Schule noch eine andere Band gegeben und die haben ein Konzert gespielt und diese unglaublichen zwei Songs zum Schluss gespielt und ich hab mein Leben nicht mehr gepackt, was ist das? Also ich habe Weezer gar nicht zuerst von Weezer gehört, sondern eigentlich von dieser Salzburger Schulband, die das tatsächlich richtig gut runtergespielt haben.
2: Was auch haben die für einen Pan-Namen gehabt?
1: Die haben damals, wie haben die geheißen? Trickster haben die geheißen. Der Sänger von denen ist jetzt ein berühmter Cellist übrigens, Fun Fact, in Österreich. Aber die haben das damals wirklich gut runtergespielt und ich habe hingegangen und gefragt, was ist das für Musik, die ihr da spielt? Und dann haben sie gesagt, Weezer. Und dann habe ich mir das Album gekauft und ich wollte daraufhin eigentlich nicht mehr viel anderes hören. Also ich bin dann wirklich voll reingekippt in diese Songs und in diese Musik.
2: Also du wirst meinen, dass du vielleicht der größte Weezer-Fan von euch dreien auch bist?
3: Vermutlich.
1: Ja.
3: Aber also wir sind alle große Weezer-Fans. Hm. Zumindest von den ersten paar Alben.
2: Ja, voll. Ich bin ja glaube ich der Älteste in der Runde und ich kann mich wirklich noch erinnern, wie das Blue-Album rauskommen ist.
1: Ich kann mich noch erinnern, dass das wirklich rauskommt.
2: Und ich war ja schwer natürlich musikvideosüchtig damals in den 90ern und das war halt so cool. Buddy Holly und auch das Undone-Video und alle die Sachen und Zayde und so, das war halt einfach, damals habe ich noch sowieso alles getaugt, da war ich so 13, 14, 15 Jahre alt und wie Pinkerton rausgekommen ist, war ich halt direkt, bin in der Schlange gestanden beim Libro, das mal gekauft um 179 Schilling.
3: Du warst sogar den Preis drauf.
2: Ja, geil.
3: Und es bleibt ja drauf picken auch
2: ja,
3: auf der CD.
2: Die originale CD noch, klar. Und ja, das hat natürlich, ich habe das irgendwie damals so total als unerreichbar für unerreichbar gehalten, weil es irgendwie nicht so leicht war, das tatsächlich nachzuspielen mit der Akustikgitarre, vor allem die ganzen C- und D-Teile, die die haben und die Solos und so. Aber ja, es hat eben 30 Jahre gedauert, bis wir das jetzt irgendwie gecheckt haben, wie das geht. Ja,
0: interessant, liegt das ein bisschen kompliziertere, liegt es das daran, dass, keine Ahnung, Rivers Cuomo auch ein bisschen Metal-Fan ist oder sowas, dass es gar nicht so einfach zu spielen ist oder wieso glaubt
3: er? Er hat die Metal-Bands früher gehabt, glaube ich. Das ist es sehr. So ist er ja sozialisiert worden.
1: Also merkt man auf jeden Fall beim Solospiel, ja voll.
2: Er ist einfach sehr fortgeschritten von seinem Songwriting und du kannst bis heute noch Sachen entdecken, wie der halt abbiegt in seinen Songs und Melodien. Das ist wirklich ziemlich einmalig, ja.

0: Geben wir ein bisschen einen historischen Überblick. Du hast bereits schon vom Self-Titled-Album, vom Blue-Album gesprochen kurz. Das ist 1994 rausgekommen. Das war ja universally praised und loved. Ne? Zur Veröffentlichung nehme ich an, da haben sich alle darauf einigen können, das ist top. 2 Jahre später kommt dann Pinkerton raus, im September 1996. Da war es ja dann wieder was anderes, oder? Also wenn man heutzutage drüber nachliest und da, wenn man nicht dabei gewesen ist, vielleicht wird es ja heutzutage ein bisschen verklärt. Aber das war kein so ein Critical Success, also weder beim Publikum noch bei Reviewern noch beim Label selber oder sowas, oder? Das war ja, also ich habe mir notiert zum Release als ein bisschen ein Schaß eingeordnet, jetzt ein Kultalbum.
1: Ja, so war es ja.
2: Ich glaube, so war es auch. Ja, und er hat es ja selber auch dann sehr persönlich genommen, glaube ich, damals diesen Misserfolg und Anführungszeichen. Und war sehr enttäuscht, glaube ich auch, dass die Platte nicht mehr Anspruch gefunden hat. Und hat dann auch danach so ein bisschen eigentlich nie wieder so eine Platte geschrieben, die so tief in seine dunkle Seite, in seine vielleicht auch ganz ehrliche Seite reingeht. So, das habe ich irgendwie auch spannend gefunden, dass er das dann so als Anlass genommen hat, dann nicht mehr hinzuschauen irgendwie, musikalisch.
0: Es ist ein spannendes Konzept, dass da so viel reinzulesen ist in eine Platte. Mhm. Kleine lustige Randnotiz finde ich, im Jahr 1996 ist Pinkerton von LeserInnen vom Rolling Stone als das drittschlechteste Album des Jahres, 1996 eingeordnet worden. Und 2002 dann, also nicht einmal 10 Jahre später, ist es wiederum von Rolling Stone LeserInnen zum 16. besten Album aller Zeiten gewotet worden.
1: Ja,
0: was hat sich da getan innerhalb von diesen 6 Jahren, dass man auf einmal, dass das auf einmal zu dem wird? Hat sich da völlig die Wahrnehmung von Musik verändert oder sowas? Oder ist das nicht, das ist ja fast schon absurd, wie es zeigt, dass man ja, das würde bedeuten, man kann die Musik fast überhaupt nicht objektiv einordnen, sondern sie ist immer ein bisschen der Zeit unterworfen, in der sie rauskommen ist oder
3: ja,
0: so.
3: Ja, verstehe. Das hieß, was da los war in den 90ern. Was war denn sonst, was ist denn sonst rausgekommen 1996? Da war alles so ein weirdes Jahr eigentlich. 94 war ja auch so eine Explosion von wieder dieser ganzen Gitarrenbands und das ist halt wirklich wie kritisch und wie zeitgeistig die Haltung damals war. Und Musik gegenüber war halt, Musik war ein sehr hohes Gut damals noch. Ne?
1: Aber selbst 94 waren sie anders eigentlich schon. Und 96 waren es dann halt noch anders, noch mehr anders irgendwie. Und ich glaube, sie waren halt der Zeit voraus mit dem Album auch. Ich glaube da, dass diese Emo-Welle dann irgendwie das erst wirklich
2: voll, das
1: zum Verständnis für das gebracht hat, was der gute alte Rivers da damals mit Pinkerton schon gemacht hat.
3: Und war nicht dann, Blue-Album war ja auch gleich sehr kritisch gesehen, als wie ein rausverkauftes Indie-Alternative-Sounds von den Pixies und so. Also das war ja alles immer sehr kritisch, also wenn man da hinschaut. Und ja, natürlich, das Blue-Album hat dazu einen Erfolg gehabt, dass Pinkerton ein bisschen im Schatten geblieben ist. Und irgendwie ist der Weezer dann sowieso ein bisschen verschwunden, dann Ende der 90er. Ne? Und dann war es wieder sehr cool, das blaue Album einfach zu haben und immer wieder reinzuhören. Es hat uns trotzdem sehr lange begleitet, denke ich, bis heute.

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2: Pinkerton, auf jeden Fall September 1996 rausgekommen. Es ist ein, du hast es eh schon angesprochen, ein bisschen ein düsteres Album für Rivers Cuomo. Er ist sehr persönlich oder geht sehr persönlich mit sich selber um auf dem Album. Pinkerton basiert auf einem Charakter aus Giacomo Puccinis Oper Madame Butterfly. Rivers Cuomo hat etwas in die Richtung einmal gesagt von Pinkerton ist sowas wie ein amerikanischer Arschlochmatrose und das ist einem tourenden Rockstar nicht unähnlich. Als tourende Rockstars könnt ihr das unterschreiben.
3: Ja, wir sagen ja ganz anders tourende Rockstars. Ja.
4: So tun wir nicht.
3: So tun wir nicht.
4: Nein, natürlich haben wir schon alle Arschloch-Rockstars kennengelernt. Mhm.
2: Es ist auch interessant, das beschreibt ja, nämlich das vielleicht auch ein bisschen den Zeitgeist oder es beschreibt auch ein bisschen die Welt in den 90er Jahren, wo sehr viel Aufarbeitung im Rock'n'Roll ja überhaupt noch nicht stattgefunden hat und wo sehr viele Sachen auch der Umgang von Menschen in der Rock'n'Roll-Welt mit ihren Fans und so weiter, ja überhaupt, also das ist ja total ein bisschen runtergespielt worden, wie arg halt manche Sachen auch tatsächlich sind. Da haben wir heutzutage ganz einen anderen Blick drauf. Es ist auch interessant, dieses Album heutzutage anzuhören und gewisse Lieder drauf anzuhören und sowas, wo man dann ja auch ein bisschen so das Gefühl hat, die würden heute nicht so geschrieben werden wahrscheinlich. Aber auch damals, wenn ich nicht falsch liege, hat Rivers Cuomo schon vor Veröffentlichung des Albums gesagt, hey, pass auf, da sind ein paar Zeilen drauf, das könnte jetzt ein bisschen als sexistisch gesehen und sowas werden. Nur ich wollte halt das quasi unreife Selbst von mir, die Adoleszenz und den ganzen Blödsinn ein bisschen rauslassen. Also damals für 1996 eigentlich eh schon recht abgeklärt, das klarzustellen, dass er distanziert sich quasi schon vor Release selber von den Lyrics und sagt ein bisschen, ich bin ein Trottel und hab da was rausgezogen aus mir, das ich da jetzt hingehaut hab. Bitte verzeiht, sowas ein bisschen in die Richtung, oder?
4: Voll, er hat einen Brief an seine Fans geschrieben, sozusagen, vor Veröffentlichung, dass er sich entschuldigt, falls da irgendwas von diesen Songs was auslöst bei den Menschen. Und das finde ich, macht es dann auch wieder versöhnlicher, sich mit den Songs, also das dann sich auf einer Bühne zu stellen und zu singen. Man weiß, da hat es schon eine gewisse Form von Reflexion gegeben, auf jeden Fall. Aber ja, dieses Thema ist voll wichtig und ich glaube, deswegen hat Pinkerton vielleicht auch damals noch nicht so gut funktioniert, weil die Leute nicht bereit waren für so eine Art von Introspektion und Blick nach innen irgendwie. Ich kann mich erinnern, es war einfach so auch die Zeit von diesen, ich muss cool sein und meine Szene und mein Sound und alles andere ist scheiße so irgendwie. Und jemand, der sich so ein bisschen vielleicht selbst auseinander nimmt, hat jetzt nicht unbedingt als cool gegolten damals irgendwie, glaube ich. Und das hat es damals für mich aber, glaube ich, auch schon so spannend gemacht, dieses Album zu hören.

0: Und reden wir über das, was danach gekommen ist, nach Pinkerton und so noch ganz kurz. Die ersten beiden Alben werden ja allgemein als die beiden besten Weezer-Alben gesehen, oder? Und viele Menschen tun sich dann ein bisschen schwer mit dem, was danach gekommen ist oder so. Wie ordnet ihr das alles ein? Beziehungsweise die Legacy von Weezer heutzutage? Ich glaube, bei uns in Europa ist das eh nicht so wie in den USA. Ich glaube, in den USA ist es ein bisschen anders, dass Weezer fast ein bisschen als so College Band, fast ein bisschen Mainstream, College Band oder sowas verschrien wird oder so, heutzutage. Ich habe das immer recht interessant gefunden, weil ich habe immer gedacht, Weezer, das ist eh einfach cool. Und das hört man halt, wenn man halt cool ist. Mir war es nie bewusst, dass das tatsächlich so ein bisschen so, wie das in den USA manchmal ein bisschen gelesen wird. So wie ein Ding, durch das man durch muss, bevor man dann andere Musik hört oder so. Wisst ihr nicht, was ich meine? College Bands, ne?
1: Ja, ich meine, Weezer ist halt schon eine weirde Band auch, und sie sind jetzt Anti-Rockstars. Weißt du, sie sind ja keine flamboyant, irgendwie super, super Rocker. Das heißt, so kommen sie nicht daher und sie sind ja nicht so irgendwie selbst überzeugt und so, oder? Also das ist
2: ja, und wenn wer eine College-Rockband ist, dann ist es
1: irgendwie Weezer. Ja, schon Weezer. Ja.
2: Weezer goes to college.
1: Ja, voll. Ich meine, er war ja
2: am College.
1: Ja, war ja am College.
0: Harvard sogar, ne?
2: Ja, also das ist sogar University. Aber halt University Rock. Mhm. Sehr weird. Keine Ahnung, aber irgendwie, vor allem dann kommen sie zurück mit Beverly Hills, oder?
0: Mhm. Ja, genau. Was war das? Achso, war das gleich am dritten Album Beverly Hills schon drauf?
3: Nein, am dritten. Achso, Beverly Hills war viel später.
2: Das war wirklich viel später. Aber ja, okay, mit dem sind sie ja viel dabei. Ist ja fast der Gunner der
3: Zurückkommen sind sie mit Hashpipe eigentlich und mit Photograph Island in the Sun.
2: Auf jeden Fall Beverly Hills. Und ich denke mir immer, okay, über Weezer dann schlecht reden oder so irgendwie die kritisieren, aber dann gibt da mal Offspring oder so. Entschuldigung, mit diesem Fly for a White Guy, was will man?
0: Und das sind ganz
2: andere Richtung. Die sollten eigentlich Punkrock sein, weißt du? Also ich weiß nicht, das ist weird. Amerika ist weird.
0: Ja. Denn Offspring war niemand so böse wie...
2: Oder? Das verstehe ich zum Beispiel gar nicht.
1: Ich glaube aber, dass
2: Offspring... Wie war sie denn schon böse? Ich habe die Smash noch verteidigt.
1: Ich finde, Offspring hat man nie so ernst genommen, irgendwie, oder? Und Weezer irgendwie schon, weil Weezer war, hat einfach für meine Ernsthaftigkeit da in ihrem Songwriting drin. Weißt? Also ich glaube, das ist halt eben geschuldet.
0: Das ist das Glück des Jokesters. Wenn man Schmähs macht, dann wird man dann nie so ernst genommen. Das heißt, man kann sich mehr leisten und die Erwartungen sind nicht so hoch, die man hat. Aber auch dann ein bisschen der Fluch des Genies. Wenn man Rivers Cuomo ist, dann muss man abliefern. Und wenn man ein bisschen in eine andere Richtung geht, weil das sind ja, wenn wir ehrlich sind, das sind ja alles, also auch Beverly Hills ist ja gut liiert. Also das ist ja
3: nicht. Aber sie haben schon auch viele Alben, finde ich, wo dann nicht so gute Songs drauf sind. Oder wo ich persönlich jetzt nicht so toll finde. Oder zumindest hat sich bei mir nie wieder dieses Gefühl eingestellt, das ich bei Pinkerton und Blue habe. Und trotzdem bin ich immer noch ein großer Fan, weil ich halt finde, der lebt oder die Band lebt total das aus, was die machen wollen. Das ist ihnen im Endeffekt eigentlich, glaube ich, scheißegal, was wer anderer sagt. Und das finde ich eigentlich wieder total schön, weil das ist eigentlich ein Zeichen für volle kreative Freiheit, die du haben kannst. Und du kannst die machen sie eine Van Halen Coverplatte und was ich weiß mal. Die machen einfach irgendwas und das, ich habe das Gefühl, die haben immer noch irrsinnig viel Spaß an dem, was sie machen. Und ich glaube, das können nicht so viele Bands sagen, die das so lange machen, wie die das machen. Und das beeindruckt mich dann wieder, auch wenn ich nicht hinter jedem Song mittlerweile stehen kann oder hinter jedem Platte, wo ich sage, da gibt es schon ein paar, ne? Aber das beeindruckt mich irgendwie, dieses Schaffen, erstens dieses immense Schaffen, das er hat, diesen Output. Und gleichzeitig auch, glaube ich, dass er wirklich das macht, was ihm taugt. Und das finde ich schön.

0: passt. Ihr habt mit Miese gespielt jetzt bereits. Was steht sonst so an mit euren 100.000 anderen Bandprojekten, die ihr habt? Was gibt es sonst noch so abschließend? Möchtet ihr uns irgendwie ein bisschen was verraten oder ein bisschen... gibt es Konzerte, auf die die Leute gehen können in den nächsten Wochen und Monaten von euch oder so? Was gibt es zu promoten? Das ist die Promophase. Die Promophase des Gesprächs jetzt. Jetzt könnt ihr alles raushauen. Alle Social-Kontakte, alle Tourdaten, alle Releases und alle Alben, die rauskommen.
1: Du darfst anfangen.
2: Ich darf anfangen, ja. Das dauert wahrscheinlich hin. Naja, also mit Jagger Holly, mit Nine Apathy, habe ich gerade ein neues Album, Wet Hot European Summer, rausgebracht. Und da spielen wir ein bisschen was. Aber genau, mit D-Cracks, meiner Hauptband sozusagen, da kommt das neue Album im Oktober, am 24. Oktober, 23. Oktober, Entschuldigung. Am 24. Oktober spielen wir im Chelsea, also da könnt ihr alle kommen. Und dann arbeite ich halt noch an weiteren Sachen.
1: Darf ich? Soll ich?
3: Bitte, bitte.
1: Okay, ich habe so ein 60s Garage Trash Rock'n'Roll Combo, die Incredible Staggers, mit denen spiele ich Ernte Punkfest in Graz Legende. Am 9. Oktober. Und dann im Zuge des 40 Jahre Chelsea Herbst und Winters, der jetzt startet, das Chelsea feiert 40 Jahre in Wien. Und da spielen wir am 12.12. mit den Staggers dort. Ich spiele am 25.11. auch im Chelsea im Zuge dieses Jubiläums mit der Clash-Coverband, in der ich spiele, die Clashinistas.
0: Ah, wieso ist es nicht Klösch?
1: Clash!
3: Clashinista.
0: Mit einem Ö.
1: Einfach Clash. Ja, die Clashinista, ja, aus Wien. Da spielen wir im Chelsea. So, dann ist im November, ich habe noch eine alte Band wiederbelebt, nach 27 Jahren jetzt, die Springy Pine Sticks, mit denen spiele ich am 7.11. wieder im Zoo-Club in mein Klagenfurt. Gott.
0: Ja, an diese Band erinnere ich mich noch sehr gut.
1: Ja,
2: ja. Da spiele ich übrigens auch.
1: Ja,
2: ja. Ja.
1: Ah, das
2: das habe ich wieder vergessen. Danke.
1: Mir ist es auch gerade eingefallen.
3: Geil.
1: Das war es eigentlich. Sonst fällt mir jetzt nichts ein.
0: Und ich sehe genug.
1: Mit Traumazentrum, mit unserer anderen Band, spielen wir auch noch im Dezember.
2: Stimmt, das habe ich vergessen.
1: Das ist unsere Eishockey-Band, die wir zu zweit machen.
0: Na, Merry Christmas.
1: Ja.
3: Geil. Wir arbeiten gerade mit James Joyce an unserem nächsten Album. Da sind wir aber erst noch in der Pre-Production-Phase. Also das wird noch ein bisschen dauern, bis das rauskommt. Hoffentlich nächstes Jahr. In der Zwischenzeit freue ich mich voll, wenn man das letzte Album sich nochmal anhört. So It Goes, eine Empfehlung. Auch ein Album, würde ich sagen, das man von Anfang bis Ende durchhören kann. Mit sehr starken Weezer-Einflüssen auf jeden Fall dabei. Weil da bin ich so ein bisschen wieder eingetaucht in meine Jugend-Songwriting-Phase. Und sonst, glaube ich, mein nächstes Konzert, das ich spiele, ist mit dem Schmusechor. Ist gerade announced worden, dass man im Konzerthaus noch ein zweites Konzert nachschicken, weil das erste ausverkauft ist. Da kann man sich auch wieder Tickets checken. Ist im Oktober.
0: Ihr habt es gehört. Noch jede Menge

0: zu tun bis Weihnachten hin. Checkt alle diese Sachen aus. Die Person, die zu allen diesen Konzerten geht, gewinnt eine signierte Miserb-Cover. Ihr müsst so eine CD rausbringen. Ne?
1: Wir haben T-Shirts.
0: Ja, genau. Gewinnt ein signiertes Miserb-T-Shirt. Aber das behaupte ich, das kann ich nicht versprechen, aber ich behaupte es. Ihr müsst einfach nur alle eure Tickets mitnehmen und dann abfotografieren und dann schickt es durch.
2: Geil.
0: Vielen herzlichen Dank, dass ihr euch die Zeit genommen habt, um ein bisschen zu quatschen über Weezer, über Pinkerton und über alles andere auch. Danke euch vielmals.
2: Danke für die Einladung.
3: Danke.

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0: Jeden Montag, Dienstag und Mittwoch liefern wir ab 8 Uhr am Abend die ganze Farbpalette von Popkultur und Gesellschaft. Für die heutige Ausgabe von der Homebase schickt uns Christian Lehner aus aktuellem Anlass eine Playlist aus Berlin. Susi Ondruschowa schafft Aufklärung zum US-amerikanischen Musikprojekt Vienna Vienna. Und apropos aktueller Anlass, dann übernehmen der Professor und der Wolf das Studio und deklinieren die AfD und den Rechtsruck in Deutschland. Mein Name ist Christian Davidek. Als erstes kommt hier Diana Köhler mit einem Review zu Endless Wellness. Von mir vorher noch die aktuelle Nummer 1 unserer Charts. Daniel Ponder, Sun

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0: Magic Grey und Eric the Architect mit Bad Bug in der FM4 Homebase. Bei unseren Private Sessions, da geben österreichische MusikerInnen ein besonderes Konzert für einen ausgewählten Verein. Vereine haben sich dafür bewerben und ein Privatkonzert gewinnen können. Und gestern hat eine weitere solche Veranstaltung stattgefunden. Der Verein Fair Matching aus Salzburg war der glückliche Gewinner. Fair Matching unterstützt Geflüchtete beim Einstieg in den Arbeitsmarkt und vermittelt Menschen an passende Unternehmen. Und die Band, die dort aufgetreten ist, das war keine andere als Endless Wellness. Drei der vier Mitglieder sind selbst aus Salzburg, das heißt, es war für sie gewissermaßen ein Heimspiel. Diana Köhler von FM4 war vor Ort, um die besondere Atmosphäre in dieser Private Session einzufangen.
1: Der Verein Fair Matching ist im Prinzip ein bisschen eine Unterstützung zur Tätigkeit beim AMS. Wir begleiten Menschen mit Migrationshintergrund bei der Arbeitssuche und arbeiten da seit Beginn an sehr individuell und auf Augenhöhe, nehmen uns Zeit, um den Menschen zu sehen und zu erkennen, wer da vor uns sitzt und wie man das bestmöglich am Arbeitsmarkt integrieren kann. Es ist auch ganz wichtig, dass man im besten Fall schon im ersten Moment, aber dann in weiterer Folge das Gefühl hat, man geht nicht zu irgendeinem Amt, sondern man ist an einem Ort, wo man sich wohlfühlt, wo man ernst genommen wird, wo man einfach auch Vertrauen finden kann. Und das ist, glaube ich, schon eine ganz wichtige Grundlage von unserer Arbeit. Und dann machen wir natürlich alles, was trotzdem notwendig ist für die Arbeitssuche. Ja? Wir erstellen gemeinsam Bewerbungsunterlagen, wir kontaktieren Unternehmen. Und ich glaube, heute wird einfach das ein ganz besonderer Abend, weil wir eigentlich nichts machen müssen, sondern uns da reinstellen und genießen können. Und das haben wir uns, glaube ich, verdient und da freuen wir uns alle und wir sind froh, dass wir ganz viele teilhaben lassen können daran.
2: Endless Wellness, wie geht's euch?
3: Sehr gut.
2: Alles voll nett. Ich finde es toll hier.
3: Ich glaube, es wird warm. Es ist ein enger, kleiner Raum mit vielen Menschen.
4: Aber ich glaube, es sind schon 150, hat irgendwer gesagt.
2: Nein, 40, 50.
4: Ah, ach so.
2: Ich bin oft aufgeregter bei weniger Leuten. Weil sie so nah da sind.
3: Das ist schon was sehr, sehr Besonderes. Wir freuen uns ur, dass wir da ein Teil sein dürfen davon.
5: Bin auch schon gespannt, ob es mit der Lautstärke sich alles ausgeht. Ja. Weil ich trommel schon gern laut.
3: Ja. Eurobugs sind immer gut.
4: Ja. Jetzt im Herbst sind wir sehr viel auf Tour in sehr vielen Städten in Österreich und Deutschland und der Schweiz. Das sind viele Konzerte.
2: Die Tour startet am 21. Oktober in Innsbruck.
4: Und geht dann weiter.
3: Wir freuen uns.
4: Und wir freuen uns.

0: Ja, super, dass wir in Salzburg so eine Gelegenheit haben. Also richtig, richtig cool. Eben in so einem intimen Rahmen. Sehr cool.
1: Hey, es war richtig gut. Also echt, also wirklich für so eine kleine Location. Aber die Leute haben halt alle extrem dafür gelebt und es war echt cool.
2: Werd eingeladen, kommt da her, die spielen, wumm. That's it.
3: Was war dein Lieblingslied?
2: Ja, eh, so allein, nie wieder.
4: Geiler Scheiß, super. Schön, Rock'n'Roll.
5: Ja, und was wird der nächste Song sein? Will jemand raten? Tarap, tarap, tarap. Genau, Endless Wellness mit So allein sollen wir nie wieder sein.

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1: Es ist ein sogenanntes Superwahljahr in Deutschland. Konkret heißt es sehr viele Wahlen auf Regionalebene und vor allem auf die drei Landtagswahlen im Osten Deutschlands waren die Blicke gerichtet, de facto weltweit. Vor zwei Wochen ist im Bundesland Sachsen-Anhalt ein neues Parlament gewählt worden und gestern in Mecklenburg-Vorpommern und in der Hauptstadt Berlin. Der generelle Trend, die in Teilen rechtsextreme AfD, legt weiter zu und ist sowohl in Sachsen-Anhalt als auch gestern in Mecklenburg-Vorpommern die stärkste Kraft geworden. In Berlin ist die Linke die große Siegerin. Die rechten und linken Randparteien werden also stärker. Die etablierten Parteien wie CDU und SPD haben immer größere Schwierigkeiten, Mehrheiten im Parlament zu bilden. In Mecklenburg-Vorpommern ist die einzige Volkspartei CDU sogar aus dem Landtag geflogen. Das historisch schlechteste Ergebnis für die deutsche Partei in der konservativen Mitte. Wie aber wirken sich diese unsicheren politischen Verhältnisse auf die Popmusik in Deutschland aus? Christian Lehner hat für uns jetzt eine kleine Übersicht über aktuelle Polit-Songs made in Germany und einen Rückgriff auf die Geschichte gleich am Anfang.
2: Das politische Lied hat Tradition in Deutschland. Die Band Tonsteine Scherben skandiert 1972 »Keine Macht für niemand«. Die Kritik ist anarchistisch und richtet sich gegen staatliche Ordnung.
3: Keine Macht für niemand.
2: Punk stößt ins gleiche Horn. Pardon, schreit ins gleiche Mikrofon. Die erfolgreichsten Vertreter sind die Toten Hosen aus Düsseldorf. Sie haben viele politische Lieder im Repertoire. Mit dem Album Trink aus, wir müssen gehen, haben die Hosen Ende Mai ihre Karriere beendet. Darauf der Song Schlechte Nachbarn, der sich mit der zunehmenden Popularität der AfD auseinandersetzt. Im Juli ist das Lied Keine Angst von Danger Dan erschienen. Eine Anleitung gegen den Rechtsextremismus, die vielen allerdings zu drastisch ausfällt.

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1: Der öffentlich-rechtliche Sender ZDF sagt kurzfristig eine Live-Aufführung ab, der Pop-Skandal des Sommers.
2: Ich glaub, mich hat irgendwas gepiekt, war bestimmt eine linke Zecke.
1: Mit dem Thema Angst auseinandergesetzt hat sich Paula Carolina bereits vor 2 Jahren zur Bundestagswahl. Auf ihrem neuen Album geht sie im Song Zecke sarkastisch mit Zuschreibungen von rechts um.
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3: Reiß mir nicht die Hand, keiner von uns.
1: Nicht zufrieden mit Deutschland sind 2 Rapper, allerdings aus unterschiedlichen Gründen. Der Deutsche Arda Yolci, aka Absilon, hat türkische Großeltern. Ihn nervt der Rassismus im Land, aber auch die Vereinnahmung durch etablierte Politiker.
3: Bitte sag mal, Vizekanzler, warum folgst du mir auf Insta?
1: Der ehemalige Gangster-Rapper Kollega tritt jetzt unter seinem bürgerlichen Namen Felix Blume auf und erhält mit seinem pathetischen Song Deutschland Applaus, vor allem von der rechtsextremen Szene.
4: 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Wäre ich Kanzler, würde ich für Deutschland kämpfen, bis aufs Blut.
1: Miezekatz von der Berliner Formation Mia weiß hingegen in dem neuen Stück Tanzen, dass sie vieles in ihrem Leben machen wird, aber niemals Faschisten wählen.
2: Ich lass mir nichts befehlen. Eins werd ich niemals Faschisten wählen.
1: Natürlich gibt es mittlerweile auch viel KI-generierten Politpop.
5: 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Ein Drittel der Deutschen wollen Alice Weidel als Kanzlerin.
1: Oder besser gesagt, Politslot.
6: Eine kurze Zusammenstellung war das von aktuellen politischen Songs in Deutschland. Und hier eine kleine Playlist dazu. Der Berliner Rapper Absilon, davor die Rapperin Ibo mit einem Tune aus ihrem brandneuen Album Typologie eines Lebens. Und jetzt gleich Tanzen von Mia aus Berlin.

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0: Good Neighbors waren das mit Mary Jane.
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0: Genauso wie es in den USA in mehreren Bundesländern die Stadt Springfield gibt, so gibt es in mehreren Bundesstaaten auch die Stadt Vienna. Könnte das ein Grund sein, dass sich ein kalifornischer Musiker für den Künstlernamen Vienna Vienna entschieden hat? Oder hat es doch was mit Billy Joel zu tun? Das finden wir jetzt gemeinsam raus. Jay ist der Musiker hinter dem Projekt Vienna Vienna, aufgewachsen im Süden von Kalifornien. Er ist beim Label von Pete

0: Laila waren das in der Homebase mit Sterne und Mond. Und ich mache gleich Platz im Studio für den Politexperten schlechthin, Professor Peter Filzmaier. Und für ZIP2-Anchor Armin Wolf. Sie sprechen über den Rechtsruck in Deutschland, der sich durch die vergangenen Wahlen im Osten von unserem Nachbarland noch verstärkt hat. Und sie dröseln auf, was die AfD-Zuschreibungen gesichert oder teilweise rechtsextrem eigentlich bedeuten. Und sie haben zum zweiten Mal in der Geschichte von Der Professor und der Wolf einen Gast. Drei Tunes vorher noch von mir, dann geht's los.
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0: Und heute wieder mit einem Gast, der sich in Deutschland sehr viel besser auskennt als der Professor und ich.
1: Das ist Birgit Schwarz, die langjährige Leiterin des ORF-Büros in Berlin und dortige Auslandskorrespondentin des ORFs. Hallo Birgit.
3: Hallo.
0: Wir freuen uns sehr, dass du heute da bist und uns dabei hilfst, den Aufstieg der AfD zu erklären. Für den FPÖ-Teil ist der Professor zuständig, Peter Filzmaier, Politologe an den Universitäten Graz und Krems. Hallo Peter.
1: Hallo Armin.
0: Und ich bin Armin Wolf, ich bin wie Birgit Journalist hier im ORF und moderiere die Zeit im Bild 2. Birgit, bei den Landtagswahlen im ostdeutschen Bundesland Mecklenburg-Vorpommern ist die AfD, die Alternative für Deutschland, auf Platz 1 gekommen mit 38%, sogar ein bisschen mehr. Zwei Wochen vorher hat sie in Sachsen-Anhalt, auch in der ehemaligen DDR, fast 44% erreicht. In beiden Bundesländern hat sie sich mehr als verdoppelt und auch bundesweit liegt sie in Deutschland in allen Umfragen auf Platz 1, derzeit mit etwa 28%, knapp 30%, weit vor der konservativen Union. Hat dich dieser rasante Aufstieg der AfD überrascht?
3: Armin, das hat mich überrascht, weil wir manchmal vergessen, wie kurz es die AfD überhaupt erst gibt in der deutschen Parteienlandschaft. Sie ist 2017 das erste Mal in den Deutschen Bundestag eingezogen, damals mit etwas mehr als 12% der Stimmen und hat sich dann in den nicht einmal 10 Jahren bis heute immer weiter zu einer extrem rechten Partei entwickelt. Solche Parteien hat es gegeben in Deutschland, immer wieder die Republikaner, die DVU, die rechtsextreme NPD. Diese Parteien sind kurz aufgeflackert und dann wieder verschwunden. Die AfD verschwindet nicht, nein, sie hat 2021 10% der Stimmen gehabt. Jetzt erzielt sie fulminante Ergebnisse, wird Nummer 1 in Sachsen-Anhalt und in Mecklenburg-Vorpommern. Und ja, dieser rapide, rasante Aufstieg, der hat mich überrascht.
1: Birgit, nach der Wahl in Sachsen-Anhalt vor einigen Wochen, da hat die AfD weit über 40% der Stimmen bekommen, war nahe der absoluten Mehrheit, hat die Ex-CDU-Bundeskanzlerin Angela Merkel von einem tiefen Einschnitt gesprochen und ihr Halbparteikollege, CSU-Ministerpräsident von Bayern, Markus Söder, sprach gar von einem Epochenbruch. Warum ist das wirklich so dramatisch?
3: Weil die beiden ehrlich geschockt sind. Warum? Es gibt in der westdeutschen Demokratie einen eingeschriebenen Konsens in der politischen Klasse und auch in der Mehrheit der Bevölkerung, der lautet nie wieder Auschwitz, gemeint ist das Konzentrationslager Auschwitz der Nationalsozialisten, nie wieder soll in Deutschland eine Partei, die wie die Nationalsozialisten ausgrenzend ist, Menschen verfolgt aufgrund ihrer Herkunft, ihrer Religion, nie wieder soll eine solche Partei, eine rechtsextreme Partei in Deutschland einen Fuß auf den Boden bekommen. Und an diesem Konsens rüttelt der Aufstieg der AfD und darüber sind die beiden, sowohl die ostdeutsche Angela Merkel als der selbst sehr kernig konservative bayerische Ministerpräsident Markus Söder ehrlich entsetzt.
0: Peter, aus österreichischer Sicht ist das ja auf den ersten Blick durchaus überraschend, weil bei uns war die FPÖ schon 1999 in Kärnten mit über 40% die stärkste Partei. Jörg Haider war sogar schon vorher Landeshauptmann in Kärnten. Bundesweit waren die Freiheitlichen damals schon mit 27% die zweitstärkste Partei und saßen ab dem Jahr 2000 in der Bundesregierung. Unter ÖVP-Bundeskanzler Schüssel war Österreich da so weit vorne, was den Erfolg einer sehr weit rechten Partei betrifft? Oder ist Deutschland der Vergleich sehr weit hinten?
1: Die FPÖ hat allein von ihrer Gründung her fast 6 Jahrzehnte Vorsprung auf die AfD. Die FPÖ wurde 1956 gegründet, ihre Vorgängerorganisation VDU, der Verband der Unabhängigen, sogar 1949. Und die AfD wurde erst gegründet 2013 in Oberursel in Hessen. 2014 ist sie dann in die ersten deutschen Landtage eingezogen. Das war damals Sachsen, Brandenburg und Thüringen. Bayern und ab 2016 so nach und nach auch in alle anderen Landtage. Derzeit sitzt die AfD in 15 von 16 Landtagen, nur in Schleswig-Holstein, da wird im Frühjahr 2027 gewählt nicht. Die FPÖ hingegen hat schon 1988 das letzte Bundesland, wo sie in den Landtag eingezogen ist, gehabt. Das war Niederösterreich und seitdem ist die FPÖ in allen Landtagen mit einer kurzen Unterbrechung in der Steiermark von 2010 bis 2015, aber dort ist sie jetzt stärkste Partei, stellt mit Mario Kunasek den Landeshauptmann, während Stand Zeitpunkt unseres Gesprächs die AfD in Deutschland noch nirgends regiert, also da hinten nach ist.
0: Das Bundesland Sachsen-Anhalt eben mit diesen 44% könnte möglicherweise das erste Bundesland in Deutschland werden, wo die AfD regieren könnte. Aber auch auf Bundesebene ist die FPÖ bisher deutlich erfolgreicher, trotz des aktuellen AfD-Hinflugs.
1: Ja, denn die AfD hat 2013 den Einzug in den Deutschen Bundestag verpasst und erst 2017, Birgit, du hast es gesagt, ist ihr das gelungen. Bei der letzten Bundestagswahl im Februar 2025 hat die AfD schon über 20% der Stimmen erreicht und ist in Umfragen nahe der 30%-Marke. Aber die FPÖ war bei der letzten Wahl in Österreich Erster mit über 28% der Stimmen und liegt ja bei Umfragen zwischen 35% und 40%. Vor allem aber die FPÖ war dreimal in der Bundesregierung. Sie ist jedes Mal vorzeitig gescheitert. Es gab vorgezogene Neuwahlen. Aber sie hat mitregiert mit der SPÖ von 1983 bis 1987, mit der ÖVP von 2000 bis 2005 und zuletzt wieder mit der ÖVP in der jüngeren Vergangenheit 2017 bis 2019, während der aktuelle Stand ist, dass alle anderen deutschen Parteien eine Regierungszusammenarbeit mit der AfD auf Bundesebene ausschließen.
0: Jetzt sieht der deutsche Verfassungsschutz die AfD heute als sogenannten rechtsextremistischen Verdachtsfall. Darüber reden wir gleich noch ausführlicher, was das heißt. Aber begonnen hat die Partei ja noch ziemlich anders. Also sie ist eine sehr junge Partei. Und als sie 2013 gegründet wurde, warst du Korrespondentin in Berlin, Birgit. Das war damals eine ziemlich andere Partei als heute, oder?
3: Ja, ich kann mich noch gut erinnern. Die AfD hat begonnen als eine Partei von Professoren, und zwar Professoren, die mit der Euro-Rettungspolitik der damaligen Kanzlerin Angela Merkel nicht einverstanden waren. Also damals nach der großen Finanz- und Euro-Krise 2008 bis ungefähr 2012 waren die noch sehr junge, damals noch neue Währung Euro und auch der wirtschaftliche Zusammenhalt Europas gefährdet, weil das Euro-Mitglied Griechenland einen so großen Schuldenberg aufgehäuft hat, dass es quasi vor dem wirtschaftlichen Zusammenbruch gestanden ist, dieses Land. Und die deutsche Kanzlerin, die das konnte, weil sie das wirtschaftsstärkste Land in Europa angeführt hat, hat beschlossen, Griechenland zu ermöglichen, wirtschaftlich zu überleben und im Euro zu bleiben. Und diese Entscheidung hat sie, und das ist deshalb interessant, weil es etwas mit der AfD zu tun hat, diese Entscheidung hat sie damals bei einer Rede im Deutschen Bundestag als alternativlos bezeichnet. Und dagegen hat sich die AfD gegründet als eine Alternative zu dieser Politik, eine Alternative für Deutschland, und hat damals vertreten, eben Deutschland möge die Währungsunion den Euro kontrolliert verlassen. Das war sozusagen der Gründungsmarkenkern der AfD. Sie ist dann im Laufe der Jahre immer weiter nach rechts gerückt. Und ein ganz entscheidendes Moment war die große Flüchtlingszuwanderung 2015. Die ist von einem AfD-Spitzenmann, Alexander Gauland, bezeichnet worden als ein Geschenk an die Partei. Im Zuge dieser Flüchtlingszuwanderung hat die AfD ihren Fokus verändert, hat immer mehr die Kritik an Zuwanderung in den Mittelpunkt ihrer Politik gestellt und hat damit vor allem in Ostdeutschland gepunktet, ist immer stärker geworden, und das ist heute der Markenkern der AfD, nämlich kurz gesagt Deutschland den Deutschen.
0: Das ist tatsächlich auch wieder eine Parallele zu Österreich, nur alles ein Vierteljahrhundert früher. Jörg Haider in der FPÖ hat das gemacht schon in den 90er Jahren mit seinem Österreich zuerst Volksbegehren. Und da war der Anlass damals die Balkankriege, als sehr, sehr viele Menschen aus dem Balkan nach Österreich geflüchtet sind. Und da ist die Anti-Ausländer-Politik zu einem Markenkern der FPÖ geworden. Aber auch die FPÖ war ja ursprünglich vor Jörg Haider eine ziemlich andere Partei.
1: Ja, denn die FPÖ war zwar immer schon national und nationalistisch, aber bei ihrer Gründung deutschnational und deutschnationalistisch. Sie wurde auch gegründet von Ex-Nazis, hochrangige SS-Offiziere wie Anton Reintaler waren unter ihren Gründern. Noch in den 60er und 70er Jahren war der Parteiobmann Friedrich Peter ebenfalls bei der Waffen-SS tätig, bei einer Einheit, die in Kriegsverbrechen verwickelt nachweislich war, nur er persönlich war nicht verwickelt, hat er immer gesagt, und es konnte ihm persönlich keine Schuld nachgewiesen werden. Heute ist aus diesem Deutschnationalismus längst ein Österreichnationalismus geworden, genauso gegen EU, wenn auch etwas weniger als die AfD eingestellt. Und was das Wirtschaftsthema betrifft, hat die FPÖ historisch schon immer einen kleinen wirtschaftsliberalen Flügel gehabt. Auch das heutige Wirtschaftsprogramm der FPÖ liest sich ein bisschen, als wäre es von der Industriellen Vereinigung geschrieben worden. Und die können es zumindest sicher unterschreiben. Aber in namhaften Funktionen ist dieser Wirtschaftsflügel nicht vertreten, sondern ist man national-nationalistisch orientiert.
0: Jetzt habe ich schon gesagt, der deutsche Verfassungsschutz stuft die AfD auf Bundesebene als, so heißt das, rechtsextremistischen Verdachtsfall ein. Und mehrere Landesverbände der AfD, darunter fast alle in Ostdeutschland, sind sogar gesichert rechtsextrem. Was heißt das?
3: Das heißt, dass der deutsche Verfassungsschutz Teilorganisationen der AfD, Landesverbände der AfD überprüft. Wie macht er das? Anhand von Äußerungen, die Funktionäre der AfD machen, anhand von Parteiprogrammen, anhand von Auftritten im Internet. Und da hat der deutsche Verfassungsschutz festgestellt, dass einige Teilorganisationen der AfD eben auch Landesverbände, auch der Landesverband in Sachsen-Anhalt, wo jetzt gerade so fulminant die AfD die Wahl gewonnen hat, dass sie eine rassistische Politik machen, eine nationalistische Politik, eine Politik, die die Menschenwürde von bestimmten Gruppen verletzt. Ja, und dass die Personen, manche Personen in diesen Landesverbänden auch aktiv die freiheitlich-demokratische Grundordnung in Deutschland bekämpfen. Und dann prüft der Verfassungsschutz auch noch, ob es Verbindungen zur harten Neonazi-Szene und zur identitären Bewegung gibt.
0: Ist rechtsextrem in der Politikwissenschaft eigentlich ein ganz eindeutiger und klarer Begriff, Peter? Die FPÖ sagt ja zum Beispiel, rechtsextrem ist nur, wer bereit ist, politische Gewalt anzuwenden.
1: Das ist objektiv falsch. Ich kann rechtsextrem sein durch meine Sprache oder durch politische Aufrufe, ohne persönlich Gewalttaten zu begehen. Denn Rechtsextremismus ist in der Politikwissenschaft klar definiert. Und als rechtsextrem wird beschrieben ein Menschenbild, das davon ausgeht, nicht alle Menschen sind gleich viel wert, sondern Menschen beispielsweise anderer Hautfarbe, einer anderen Herkunft oder ethnischen Herkunft, einer anderen Religion oder auch einer anderen sexuellen Orientierung sind weniger wert, die sind ungleich und dürften deshalb weniger Grund- und Menschenrechte haben. Wenn ich das als Rassismus, als Sexismus, als Antisemitismus oder gegen andere Religionen pauschal proklamiere, dann bin ich rechtsextremistisch tätig. Das kann in der rassistischen Variante sein, das kann in einer antisemitischen oder gegen sonstige Religionen gerichteten Variante sein oder auch sexistisch sein.
0: Da muss ich jetzt noch nachfragen, muss ich dazu sagen, Menschen anderer Hautfarbe sind weniger wert oder reicht es schon zu sagen, weiße Menschen und Menschen mit anderer Hautfarbe sollten einfach nicht zusammenleben, weil die passen nicht zusammen?
1: Wenn ich damit Grundrechte verletze, dann bin ich damit auch klar rechtsextrem, denn zum Beispiel innerhalb der EU gibt es für alle Menschen das gleiche Recht, sich dort niederzulassen und dort zu arbeiten, wo sie wollen, bei den EU-Mitgliedstaaten. Und wenn jemand einen legalen Aufenthaltstitel aus außerhalb der EU kommend in Österreich hat, dann hat er die gleichen Rechte, hier zu leben, hier zu arbeiten. Und wenn ich dann sage, nein, die gehören trotzdem nicht zusammen, weil sie eine verschiedene Hautfarbe haben, dann bin ich rechtsextrem.
0: Birgit, gibt es jetzt in der AfD tatsächlich Beispiele für so eindeutig rechtsextreme Aussagen?
3: Ja, die gibt es. Und es gibt sogar ein Gerichtsurteil, dass man einen sehr, sehr prominenten Politiker, Herrn Höcke, der auch Protagonist und Hauptvertreter des wirklich völkisch-nationalistischen sogenannten Flügels der AfD ist, den darf man sozusagen gerichtlich erlaubt einen Faschisten nennen. Also da hat sich ein deutsches Gericht genau seine Aussagen angeschaut dazu.
1: Und Björn Höcke hat zum Beispiel ein Denkmal zur Erinnerung an die Opfer des Nationalsozialismus, an 6 Millionen ermordete Juden, ein Denkmal der Schande genannt. Und er verwendet Ausdrücke wie alles für Deutschland, was zunächst harmlos klingt, aber eine Parole der Sturmabteilung der Nazis, der SA war. Und das Beste ist auch wie ein Wort übrigens wie ausschwitzen, du hast den Konzentrationslager in Auschwitz schon angesprochen, verwendet hat, hat er sich herausgeredet, er wisse nicht, was das bedeutet. Nur in seinem Zivilberuf ist er Geschichtslehrer.
3: Es gibt noch das Beispiel von Alexander Gauland, der sozusagen die Zeit des Nationalsozialismus einen Fliegenschiss in der deutschen Geschichte genannt hat. Auch da ist ganz klar, in welche Richtung er damit Signale senden möchte.
0: War mal Parteichef, ist heute Ehrenvorsitzender, glaube ich, noch der AfD. Jetzt, bitte, ist rechtspopulistisch ein Begriff, der häufig verwendet wird, ein besserer Begriff für solche Parteien oder ist das letztlich zu verharmlosend?
1: Das ist oder kann zu verharmlosend sein, denn es gibt natürlich Überschneidungen, aber rechtspopulistisch ist vor allem auch eine Kommunikationsstrategie gegen die da oben gerichtet. Das sind politische, traditionelle Eliten, was dann ein bisschen paradox ist, weil zum Beispiel die FPÖ ist ja schon eine so viele Jahrzehnte bestehende Partei und selbstverständlich sind FPÖ-Politiker teilweise in Regierungsfunktionen auch Teil der politischen Elite. Es ist aber gegen unabhängige Medien gerichtet, es ist der sprachliche Tabubruch und es ist Rechtspopulismus, die Behauptung, für das Volk zu sprechen und scheinbar einfache Lösungen für komplexe Probleme anzubieten. Also wenn ich zum Beispiel sage, wenn morgen die Russland-Sanktionen der EU beendet werden, dann gibt es übermorgen keine Teuerung mehr, dann ist das populistisch, es ist aber selbstverständlich noch nicht rechtsextremistisch, nur weil es volkswirtschaftlich so nicht stimmt.
0: Also populistisch können auch linke Parteien sein?
1: Selbstverständlich, und das sind sie auch.
0: Linke Parteien können auch extrem sein, aber das ist jetzt nicht heute unser Thema. Die AfD selber klagt zwar immer wieder bei Gerichten gegen ihre Einstufung als rechtsextrem, andererseits sagt sie aber, das ist sowieso alles nicht ernst zu nehmen, weil der Verfassungsschutz sei eine politisch gelenkte Behörde und da würde es einfach nur darum gehen, eine unliebsame, immer stärker werdende politische Konkurrenz zu verleumden oder gar auszuschalten. Was ist an dem Argument dran?
3: Es hat jahrelang innerhalb der AfD Auseinandersetzungen gegeben zwischen eher gemäßigten Kräften und den radikal Rechten. Diese Auseinandersetzungen haben dazu geführt, dass sich jedes Mal auf Parteitagen bei dramatischen Abstimmungen in Machtkämpfen immer die radikal rechten Kräfte durchgesetzt haben. Den völkisch-nationalen Flügel habe ich schon erwähnt. Und diese Entwicklung ist vom Verfassungsschutz beobachtend begleitet worden. Wir haben schon kurz darüber gesprochen. Da wurde genau eben analysiert, was gibt es da für Äußerungen, für Forderungen. Ist das rechtsextrem oder nicht? Das ist gerichtlich festgestellt. Das sind Tatsachen, da kann man nicht von Verleumdung sprechen. Und weil du gesagt hast, eine Partei ausschalten, Armin, wenn eine Partei in Deutschland als rechtsextrem eingestuft wird, heißt das nicht, dass sie damit automatisch ausgeschaltet wird. Da braucht es ein ganz klar geregeltes Verfahren mit sehr, sehr hohen Hürden. Und das einzige Organ, die einzige Instanz, die in Deutschland eine Partei verbieten kann, also ausschalten, ist das deutsche Verfassungsgericht.
1: Da möchte ich kurz nachfragen, denn dieser Teil der Debatte, kann man die AfD verbieten, ist ja aus österreichischer Sicht zunächst unverständlich. Niemand würde allen Ernstes in Österreich meinen, die FPÖ gehöre verboten. Und die österreichische Rechtslage ist ja interessanterweise auch so, dass sie ein Parteienverbot durch ein Gerichtsurteil gar nicht vorsieht. Es könnte das Innenministerium als zuständige Behörde bei der Gründung einer Partei sagen, ihr dürft euch nicht gründen, wenn im Parteistatut zum Beispiel drinnen steht als Ziel Abschaffung der Demokratie oder einzelne Parteilisten bei einer Wahl könnten von der Wahlkommission nicht zugelassen werden, wenn im Wahlprogramm drinnen steht und nachher errichten wir eine Diktatur. Das ist ja in Deutschland eben anders. Da steht im Grundgesetz drinnen, keine Partei darf sich gegen die freiheitlich-demokratische Grundordnung richten. Und wenn das Bundesverfassungsgericht in Karlsruhe der Meinung wäre, eine Partei tut das, dann könnte sie sie verbieten. Aber wie stellt man das fest, gesichert? Wie misst man das? Was ist ein Verstoß gegen die freiheitlich-demokratische Grundordnung? Denn die AfD sagt ja, wir sind die wahren Demokraten. Da stellt sich ja niemand hin und sagt, wir wollen eine Diktatur.
3: Feststellen tun das letztlich die Richter in einem sehr akribischen Verfahren, die Verfassungsrichter. Und du hast ja schon gesagt, es wird über ein AfD-Verbot diskutiert in Deutschland, aber es hat noch niemand ein solches Verbotsverfahren ins Rollen gebracht. Das liegt an den Erfahrungen mit Parteienverboten in Deutschland bisher. Ich habe das selbst erlebt und ausführlich darüber berichtet als Korrespondentin, als man zum Beispiel versucht hat, die rechtsextreme NPD zu verbieten. Das hat man sogar zweimal versucht. Beim ersten Mal ist dieses Verbotsverfahren daran gescheitert, dass das Verfassungsgericht während dieses Prüfungsverfahrens festgestellt hat, dass die NPD so unterwandert war von V-Leuten, also von Agenten des Verfassungsschutzes, und zwar bis hinauf in die oberste Führungsebene, dass das Verfassungsgericht dann gar nicht mehr feststellen konnte, ist eine verfassungsfeindliche Äußerung oder eine Zielsetzung, die eben gegen die demokratische Grundordnung verstößt, ist die jetzt einem echten NPD-Mitglied zuzuschreiben oder einem Agent Provocateur, einem Spitzel des Verfassungsschutzes. Dieses Verfahren ist krachend gescheitert. Das war damals ein Weckruf. Dann hat man es in einem zweiten Versuch noch einmal versucht, die NPD zu verbieten, ein paar Jahre später. Und damals, und das finde ich sehr interessant, ist das Verbot daran gescheitert, dass die Verfassungsrichter gesagt haben, ja, die NPD ist rechtsextrem, sie ist rassistisch, sie möchte die freiheitlich-demokratische Grundordnung in Deutschland zerstören, aber sie ist zu klein und zu schwach dazu. Und deshalb müssen wir sie nicht verbieten. Das zeigt, finde ich, schon sehr deutlich einerseits, wie hoch die Hürden sind. Also Deutschland hat sich das in die Verfassung eingeschrieben, die Möglichkeit, eine Partei zu verbieten. Aber es geht eben nicht darum, eine Gesinnung zu verbieten, sondern eben eine Partei, sofern sie zu einer Gefahr, zu einer echten Gefahr für die Demokratie in Deutschland wird.
0: Aber es ist ja total interessant, die NPD hat man nicht verboten, weil sie zu schwach war, um ihre Ziele durchzusetzen. Würde man jetzt feststellen, dass die AfD auch gegen die demokratische Grundordnung ist, gibt es jetzt das politische Argument, die ist mittlerweile zu stark, um sie zu verbieten. Aber ist das ein juristisches Argument? Also woran scheitert bis jetzt diese Diskussion? Weil das Verfassungsgericht kann das ja nicht von selber machen.
3: Genau, das können nur bestimmte Instanzen, der Bundestag oder der Bundesrat können einen solchen Verbotsantrag stellen beim deutschen Verfassungsgericht, und dann kommt dieses Verfahren, so wie ich es eben beschrieben habe, ins Rollen. Die politischen Parteien der Mitte bis links in Deutschland haben bis dato mehrheitlich die Meinung vertreten, man müsse die AfD nicht vor Gericht bekämpfen, sondern im Wahlkampf auf der Straße und mit Argumenten gegen die AfD überzeugen. Inzwischen wandelt sich das ein bisschen. Es gibt also die ersten prominenten CDU-Politiker, die ja sozusagen am schärfsten in Konkurrenz auch stehen mit der AfD und auch am vehementesten bekämpft werden von der AfD. Gibt es die ersten Politiker, die sagen, na ja, man sollte jetzt aktuell eine Kommission von Experten einsetzen, die sich einmal ergebnisoffen anschaut, ob ein solches Verbot überhaupt eine Chance hätte. Punkt 1. Punkt 2. Interessant, ein sehr prominenter grüner Politiker, der Regierungschef von Baden-Württemberg, Cem Özdemir, und der deutsche Verteidigungsminister Boris Pistorius haben einen offenen Brief geschrieben, der abgedruckt worden ist in der Frankfurter Allgemeinen Sonntagszeitung, wo sie ganz massiv für ein Parteienverbot der AfD plädieren, weil sie sagen, die Partei hat inzwischen eine Größe erreicht, mit der sie die Demokratie in Deutschland gefährden kann.
0: Die ganz große Angst auch der Proponenten von seinem Verbot ist, dass letztlich das Verfassungsgericht entscheidet, nein, wir verbieten die AfD nicht, und dass damit die Partei noch zusätzlich legitimiert wäre, weil sie ein Verbotsverfahren überstanden hätte. Total komplizierte Diskussion, können wir jetzt nicht klären. Etwas anderes, was extrem auffällt, ist, dass die AfD bisher in Ostdeutschland noch sehr viel erfolgreicher ist als im Westen. Sie liegt in allen 5 Bundesländern auf dem Gebiet der ehemaligen DDR zwischen 30 und mittlerweile weit über 40%, hat in Sachsen-Anhalt sogar eine Chance auf die absolute Mehrheit. Undenkbar für irgendeine Partei, irgendeine andere im Rest von Deutschland. In 3 ostdeutschen Ländern ist sie die stärkste Partei, während sie bei den Landtagswahlen im Westen noch überall unter 20%, zum Teil sogar unter 10% geblieben ist und maximal auf Platz 3 steht in den westdeutschen Ländern. Warum dieser eklatante Unterschied zwischen Ost und West?
3: Das ist etwas, was mich während meiner ganzen Zeit in Deutschland, in Berlin wirklich sehr, sehr stark beschäftigt hat. Ich habe viel gelesen, gesprochen, darüber nachgedacht. Ein Punkt ist klar, die Ostdeutschen haben 40 Jahre länger als die Westdeutschen in einem nicht demokratischen Zustand gelebt, nämlich in der DDR unter der SED. Westdeutschland ist nach dem Zweiten Weltkrieg am Boden gelegen, ist aber mit Hilfe der Amerikaner damals wieder aufgestanden. Und das Erstarken der Demokratie in Westdeutschland nach dem Zweiten Weltkrieg ist einhergegangen mit Wirtschaftsaufschwung, mit persönlichem Aufstieg, mit Wirtschaftswunder. Das heißt, das Erleben der Werte von Demokratie war immer verbunden mit persönlichem Aufstieg, mit Erfolg. Ganz anders als in Ostdeutschland. Mit dem Zusammenbruch der DDR war das anders. Das war ein Systembruch. Der hat dem Land erst einmal Massenarbeitslosigkeit beschert und die Demokratie, die sich die Ostdeutschen ja selber erkämpft haben, sie haben ja die Mauer zum Einstürzen gebracht, diese Demokratie war dann für viele verbunden mit einem dramatischen sozialen Abstieg, mit einer kompletten Abwertung der bisherigen Lebensleistung. Und das führt dazu, dass die Menschen in Ostdeutschland generell weniger Vertrauen haben in das von ihnen immer noch als westdeutsches Parteiensystem empfundene System, weniger Bindung an bestimmte Parteien. Sie sehnen sich mehr nach Ordnung, nach einer autoritären Führungsfigur. Das wird immer wieder gemessen in Umfragen. Und sie haben weniger Berührungsängste mit einer Partei, die als antidemokratisch, ja eben in Teilen sogar als rechtsextrem eingestuft wird.
0: Du hast schon angesprochen, eine Rolle spielt wohl auch, dass die traditionellen westdeutschen Parteien, die CDU, SPD, FDP, Grüne, im Osten natürlich viel weniger etabliert sind als im Westen. Es gab sie formal, ja sogenannte Blockparteien in der DDR, aber haben überhaupt keine Rolle gespielt, waren mit der kommunistischen SED verbunden. Erst seit der Wiedervereinigung 1990 können sie in der heutigen Form kandidieren. Das heißt, diese langfristigen Parteibindungen aus dem Westen, die gibt es natürlich im Osten so nicht und die Wählerschaft ist grundsätzlich viel wechselbereiter, was man ja auch ganz, ganz deutlich sieht bei vielen Wahlen.
3: Ja, auch das ist interessant. Und wenn man sich heute und auch schon vor 10 Jahren und vor 20 Jahren die Wahllandkarten anschaut Deutschlands, dann war sozusagen der ehemalige Osten immer anders eingefärbt als der Westen. Am Anfang war die Linkspartei dort extrem stark, war eine Volkspartei. Heute ist es die AfD und wir haben jetzt bei den Wählerstromanalysen gesehen, dass Menschen also nahtlos von der Linkspartei zum Beispiel zur AfD wechseln, weil sie finden, dass sie gerade jetzt, und das ist möglicherweise auch ein bisschen eine Trotzreaktion, dass man eine Antisystempartei wählen möchte in Ostdeutschland. Ja, das ermöglicht dann also ein sehr volatiles Wählerverhalten.
0: In Mecklenburg-Vorpommern, wo jetzt gewählt wurde, ist die CDU zum ersten Mal nach dem Zweiten Weltkrieg aus dem Landtag gefallen. Das ist überhaupt noch nie passiert in der deutschen Geschichte. Und 1990 bei der ersten Wahl war die CDU in Mecklenburg-Vorpommern noch mit Abstand die stärkste Partei mit fast 40% und jetzt unter 5% innerhalb von 35 Jahren. Bitte, jetzt gibt's ja bei allen Wahlen auch entsprechende Befragungen und Wählerstromanalysen, kennen wir in Österreich aus diesen wunderbaren Grafiken. Wer wählt denn heute die AfD?
1: Eine Gemeinsamkeit bei den Wahlen in Sachsen-Anhalt vor ein paar Wochen und jetzt in Mecklenburg-Vorpommern war, dass die AfD massiv aus dem Nichtwählerlager dazu gewinnt. Es ist es vielleicht nicht überraschend, dass Leute, die unzufrieden sind, auch das ist ein typisches Merkmal für Wählerinnen und Wähler der AfD, dann eine Partei an den Rändern wählt und keine der traditionellen etablierten Parteien. Aber bemerkenswert, die AfD kann diese Nichtwählerinnen und Nichtwähler auch mobilisieren, wie übrigens in Berlin teilweise die Linke. Das Element der Unzufriedenheit ist entscheidend. Da gibt es auch die Erklärung dafür, wie können Wählerinnen und Wähler von Linke und AfD hin und her wechseln. Aber Unzufriedenheit, auch Alltagssorgen und Ängste, Stichwort Teuerung, Stichwort Wohnpreise, hat zunächst kein ideologisches Etikett. Da wählt man eine der protestorientierten Parteien. Es wird die AfD immer noch mehr von Männern gewählt. Bei der Deutschen Bundestagswahl 2025 waren 2/3 der AfD Wähler dominanten männlichen Geschlechts. Bei den Altersgruppen sind es andere als bei der Linken, aber nicht die ganz Jungen, sondern Berufstätige, so zwischen 45 und 65 Jahren. Man muss sich auch von einem Klischee verabschieden. Die Partei der jungen Männer, wie man es auch bei der FPÖ gesagt hat, kann die AfD nicht sein mit einem Wahlergebnis von 44%. So viele junge Männlein haben wir nicht in Sachsen-Anhalt, sondern sie dringt in alle Altersgruppen rein. Die CDU, CSU, wenn sie überhaupt noch Stimmen bekommt, ist eine reine Rentnerpartei in manchen Bereichen. Und die AfD punktet bei den Berufstätigen, übrigens Parallele zur FPÖ, die ist bei den erwerbstätigen Menschen mindestens nahe dran bei der absoluten Mehrheit, hat sie wahrscheinlich schon.
0: Apropos Volkspartei, da gibt es ja auch ein interessantes Phänomen. Viele seriöse Medien in Deutschland und auch viele PolitikerInnen sprechen mittlerweile von CDU, CSU, SPD, Grünen und Freidemokraten, also der FDP, als den Parteien der demokratischen Mitte oder sogar von den demokratischen Parteien, quasi in Abgrenzung zur AfD, die eben extremistisch oder nicht demokratisch wäre. Aber die Wählerschaft der AfD sieht das völlig anders. Die sehen sich selber als die wirklichen Demokraten, die in Deutschland quasi die echte Demokratie erst wiederherstellen würden. Wie passt das zusammen?
3: Das ist ein Phänomen, das wir, glaube ich, nicht nur in Deutschland beobachten, sondern überall, auch bei uns, dass sich Menschen in einer bedrohlichen, immer komplizierteren Welt zurückgelassen fühlen. Und in Ostdeutschland ist dieses Gefühl besonders stark ausgeprägt, dass man kein ebenbürtiger Teil der Gesellschaft ist, dass man von diesem nach Ansicht der ostdeutschen, westdeutsch geprägten politischen System benachteiligt wird und dass man es deshalb nicht als demokratisch empfindet. Dieses ostdeutsche Gefühl ist tatsächlich auch dadurch belegt, dass Ostdeutsche völlig unterrepräsentiert sind in Spitzenpositionen in Deutschland, in Behörden, bei Gerichten, in Unternehmensvorständen. Die AfD schafft es sehr gut, dieses Gefühl zu schüren. Sie schimpft auf die sogenannten Systemparteien in Berlin. Damit holt sie die Ostdeutschen ab bei ihrem Gefühl. Sie bedient das Bild von den aus Berlin bevormundeten Ostdeutschen, von den gegenüber Zuwanderern benachteiligten Ostdeutschen und stellt sich eben selbst als die einzig wahre Partei dar, die den Volkswillen vertritt. Und natürlich ist damit in den Augen der AfD das deutsche Volk gemeint.
0: Den Begriff Volk und den Begriff Systemparteien kennen wir aus Österreich auch. FPÖ-Chef Herbert Kickl hat erst vor ganz kurzer Zeit in einer großen Rede in Innsbruck zum 40. Jahrestag der Übernahme der FPÖ durch Jörg Haider gesagt, die sogenannte liberale Demokratie sei eine ganz brutale Einschränkung der Rechte der Bevölkerung. Kickl will ja Volkskanzler werden, ein historisch sehr belasteter Begriff, weil die Nazis Adolf Hitler als Volkskanzler propagiert haben, bevor er nur mehr der Führer war. Allerdings hat auch der grundsätzlich nicht sehr geschickte ehemalige SPÖ-Kanzler Alfred Gusenbauer sich selbst mal als Volkskanzler gelobt, worauf die FPÖ sehr gerne spöttisch immer wieder verweist. Aber auch bei der FPÖ ist ja wie bei der AfD das Volk und der Volkswille ganz wichtig. Wer gehört zu diesem Volk, Peter, und was ist der Volkswille?
1: Es gibt eine rein verfassungsrechtliche Definition von Staatsvolk. Das sind alle Menschen mit einer bestimmten Staatsbürgerschaft, also deutsche Staatsbürgerschaft in Deutschland, österreichische Staatsbürgerschaft in Österreich, auch wenn sie im Ausland wählen. Und da sind natürlich auch alle Menschen dabei, die nicht seit Geburt die Staatsbürgerschaft eines Landes haben, sondern irgendwann im Laufe ihres Lebens sie verliehen bekommen haben. Da knüpfen AfD und FPÖ nicht unbedingt an, noch weniger bei der Wohnbevölkerung, ja auch ein möglicher Begriff. Das Volk wären alle Menschen, die in einem Land leben, weil ja da noch mehr Menschen mit Migrationshintergrund dabei wären und das wollen AfD und FPÖ in ihrem Volksbegriff nicht. Man stellt eher auf kulturelle Gemeinschaft ab oder auch die Sprachgemeinschaft ist etwas, was oft angesprochen wird. Der Volkswille, und mit diesem zu argumentieren, ist letztlich politischer Missbrauch, denn es gibt bei keinem politischen Thema 100% einheitlich den Volkswillen und die FPÖ und auch die AfD hat nirgendwo die absolute Mehrheit. Also eine Mehrheit denkt auch parteipolitisch anders. Bei jeder Volksabstimmung oder Befragung gibt es eine Minderheit, die anders denkt. Und es gibt bei keinem politischen Thema nur zwei Meinungen, sondern meistens drei, vier, fünf, zehn und mehr Meinungen und eine Menge Menschen, die gar keine Meinung haben. Also das ist übrigens wieder für rechtspopulistische Parteien typisch reine politische Kommunikation, zu reklamieren, man würde für das Volk sprechen, und das tut die AfD in Deutschland exzessiv.
0: Ein genauso typischer Begriff ist der Angriff auf das System und die Systemparteien. Die Birgit hat es schon erwähnt vorhin. Wie ist das eigentlich zu verstehen? Welches System soll durch diesen Volkswillen verändert werden?
1: Zunächst ist in der Politikwissenschaft aus dem angloamerikanischen Raum kommend der Begriff politisches System neutral, nämlich einfach beschreibend, wie eine Gesellschaft oder Staatsordnung organisiert ist, mit welchen Institutionen wie Regierung, Parlament, Gerichtsbarkeit und auch politischen Parteien. Es ist aber die Kernmarke der FPÖ interessanterweise auch, obwohl es sie schon so lange gibt, und der AfD: wir sind Opposition und wir sind gegen das System, eben gegen die da oben gerichtet. Insofern paradox, weil auch die AfD und noch mehr die FPÖ sind auf demselben Parteiengesetz gegründet wie andere Parteien in Deutschland oder Österreich, haben auch gar nicht so unähnliche Statuten, was ihre Organisation betrifft, und von Herbert Kickl, dem FPÖ-Chef, bis beispielsweise zum oberösterreichischen Landeschef Heimbuchner, sind viele Leute in der FPÖ, die immer in politischen Funktionen bis auf ganz kurze Zeit ihres Lebens tätig waren. Entweder als Parteiangestellte oder als politische Funktionäre und Mandatare, was nichts Verwerfliches ist, aber dann bin ich Teil des politischen Systems. Heikel wird es, wenn Systemparteien als Kampfbegriff verwendet wird, denn das haben in einer unseligen Vergangenheit auch die Nazis gemacht. Und man muss ja nicht jede Dummheit des Ex-SPÖ Bundeskanzlers Gusenbauer, der auch den Begriff völlig unpassend Volkskanzler verwendet hat, nachmachen. Da sollte man also sprachlich sensibler sein. Marke der FPÖ wie der AfD ist aber auch der sprachliche Tabubruch.
0: Birgit, wo würdest du denn eigentlich die größten Unterschiede zwischen der FPÖ und der AfD sehen und wo die wichtigsten Gemeinsamkeiten?
3: Also gemeinsam ist beiden Parteien, es sind radikale Parteien, die eben nicht an die liberale Demokratie glauben. Beide verbreiten sehr erfolgreich ihr Weltbild und ihre Politik über soziale Medien, viel erfolgreicher als die Parteien der Mitte, die du vorher aufgezählt hast. Sie sind beide EU-kritisch bis feindlich und andererseits sehr verständnisvoll gegenüber russischen Positionen. Das ist seit dem Angriff Russlands auf die Ukraine sehr, sehr, sehr deutlich geworden. Es gibt aber einen Unterschied. Die AfD ist in einigen Positionen noch radikaler und sagt das auch deutlicher als die FPÖ. Zum Beispiel fordert die AfD ganz aktuell einen Austritt aus dem Euro, aus der EU, aus Schengen. Und das hört man in dieser Deutlichkeit von der FPÖ nicht. Vielleicht fällt dir noch etwas ein, Peter.
1: Herbert Kickl, FPÖ-Chef, propagiert als Unterscheidung immer, er und die österreichische FPÖ wäre gegen die Atomkraft. Eine solche Positionierung hat die AfD nicht. Aber es gibt eine ganz, ganz, ganz große Gemeinsamkeit. Das ist das Metathema Zuwanderung. Nicht nur, dass man am liebsten Tag ein, Tag aus in der öffentlichen Debatte über Zuwanderungspolitik und über Flucht und Asyl und über geschlossene Grenzen diskutieren würde seitens AfD und FPÖ. Es ist auch sehr geschickt, wie man es zum Metathema macht. Wenn es zum Beispiel um Bildungspolitik geht, diskutieren AfD und auch FPÖ nicht über Pädagogik, sondern die diskutieren über die Zahl der Kinder mit nicht deutscher Muttersprache oder nicht deutscher und österreichischer Staatsbürgerschaft in den Schulklassen. Das ist formal auch Bildungspolitik, aber wieder das Zuwanderungsthema. Beim Thema Gesundheitspolitik wird diskutiert, wie viele Ausländer bekommen Leistungen der Krankenkasse. Und ich bin wieder beim Zuwanderungsthema gelandet. Und das ist die Klammer, die die AfD und die FPÖ massiv verbindet.
0: Da war ja sehr interessant, dass trotzdem FPÖ-Chef Kickl im jüngsten ORF-Sommergespräch fast allergisch auf die Bezeichnung Schwesterpartei zur AfD reagiert hat, obwohl die Spitzenfunktionäre der beiden Parteien sie immer wieder gegenseitig so nennen, sie ständig besuchen, sich gegenseitig hochleben lassen. Allerdings sind AfD und FPÖ seit 2024 im Europäischen Parlament nicht mehr in derselben Fraktion, waren sie vorher. Die AfD wurde aus dieser Fraktion vor allem auf Betreiben von Marine Le Pen aus Frankreich ausgeschlossen, weil der damalige AfD-Spitzenkandidat im Wahlkampf gesagt hat, nicht alle Mitglieder der Waffen-SS wären Verbrecher gewesen. Das kam in Frankreich gar nicht gut an, nicht mal bei der sehr rechten, beim sehr rechten Rassemblement National in Frankreich. Die FPÖ hat das damals vermutlich eher weniger gestört. Immerhin hat Jörg Haider mal vor ehemaligen Mitgliedern der Waffen-SS gesagt, sie wären, Zitat, anständige Menschen mit Charakter, die trotz größtem Gegenwind ihrer Überzeugung treu geblieben wären. Warum also jetzt diese doch eher überraschende Distanzierung von Kickl von der AfD im Sommergespräch?
1: Da ich dieses Sommergespräch nachher bei dir in der ZIP 2 analysieren musste und selbst überrascht war und das als teilweise bizarr empfand, habe ich dann nur Thesen anzubieten. Als bizarr empfand ich es, weil den Begriff Schwesterpartei, der Herbert Kickl im Sommergespräch so gestört hat, wird von Alice Weidel, der AfD-Chefin in Deutschland, verwendet. Er wird von Ulrich Siegmund, dem Spitzenkandidaten der AfD in Sachsen-Anhalt, verwendet. Und Herbert Kickl hat Ulrich Siegmund im gesamten Sommergespräch Herr Ulrich genannt. Ich glaube nicht, dass er Friedrich Merz, CDU, als Herr Fritz jemals bezeichnen würde. Und daher meine Thesen nur zur Abgrenzung. Das eine könnte auf der menschlich-emotionalen Ebene sein, also salopp gesagt, Alice Weidel und Herbert Kickl waren mal essen und haben sich furchtbar gestritten. Das können wir weder belegen noch sonst irgendwie wissen. Was schon stimmt, sie haben zwar die Gemeinsamkeit, beide wollen Kanzlerin bzw. Kanzler werden, aber da eignet sich Alice Weidel nicht unbedingt als Rollenmodell für Kickl, denn sie will in Deutschland Kanzlerin werden, wohnt aber in der Schweiz. Sie ist in einer, was an sich Privatsache ist, in einer lesbischen Beziehung mit einer Frau, und das mit einer Frau aus Sri Lanka, die also Migrationshintergrund hat. Herbert Kickl würde nicht das Image wollen, in einer schwulen Beziehung mit einem Mann aus Syrien zu leben und den Wohnsitz dann womöglich noch in die Slowakei beispielsweise zu verlieren. Also könnte hier ein persönlicher Konflikt zugrunde liegen. Oder Herbert Kickl überlegt auch strategisch, gerade jetzt sind ja die Entwicklungen der AfD in Deutschland kaum abschätzbar und das ist ihm zu unkalkulierbar, dazu sehr identifiziert zu werden. Es ist jedenfalls objektiv falsch, dass sie nicht eng verbunden sind. Es hat zum Beispiel die Wiener FPÖ einen Kooperationsvertrag mit der Berliner AfD und ein Wiener Stadtrat der FPÖ war jetzt hochoffiziell beim Wahlkampf in Berlin, beim Wahlkampf der AfD und hat auch stolz Fernsehinterviews gegeben. Das war also keine geheime Kommandosache.
0: Und der Spitzenkandidat aus Sachsen-Anhalt, Herr Siegmund, war bei der Salzburger Vizelandeshauptfrau Swarczyk von der FPÖ, um sich beraten zu lassen, wie man regiert, weil die AfD ja damit keine Erfahrung hat. Aber weil du die Person Alice Weidel jetzt schon angesprochen hast. Das ist ja tatsächlich sehr interessant. Die privaten Lebensverhältnisse der Parteivorsitzenden passen ja gar nicht zum sehr traditionellen Familienbild der AfD. Und daneben ist auch noch interessant, dass Frau Weidel doch ihren Doktortitel in Volkswirtschaft sehr, sehr gerne, ich würde sagen, erwähnt, auch ihre berufliche Karriere bei Goldman Sachs und in China. Das klingt alles gar nicht so anti-elitär, wie ihre Partei sonst gern auftritt. Aber die AfD-Wählerschaft scheinen diese Widersprüche, die man da zumindest sehen könnte, nicht zu stören.
3: Mir hat einmal ein ostdeutscher Bürgerrechtler in einem Gespräch, als ich genau das mit ihm besprochen habe, gesagt, AfD-Anhänger wollen nicht wissen, sie wollen glauben. Und da ist, glaube ich, etwas dran. Mit Alice Weidel hat die AfD eine Frontfrau, die sich einen sehr starken bürgerlichen Anstrich gibt. Sie wird auch gerne immer als Dr. Alice Weidel angekündigt bei Wahlveranstaltungen. Und dieser bürgerliche Anstrich, der legt sich über die radikalen Positionen drüber, die Alice Weidel vertritt, die AfD vertritt. Aber viele dieser Positionen passen eben nicht mit dem Leben von Alice Weidel zusammen. Sie lebt, wie gesagt, in der Schweiz mit ihrer Lebenspartnerin. Das ist auch ein Grund, warum man die beiden selten in Deutschland gemeinsam in der Öffentlichkeit sieht. Es gibt auch nicht viele Bilder von Alice Weidel und ihrer Lebenspartnerin. Im Wahlprogramm der AfD steht, das gerade erst beschlossen worden ist, dass eine deutsche Familie aus Vater, Mutter und Kindern zu bestehen hat. Weidel stellt sich auf die Bühne und sagt, sie unterstützt das und gleichzeitig lebt sie aber eben selbst etwas völlig anderes. Und das Interessante ist, ihre Wähler scheint das nicht zu stören. Es stört AfD-Wähler auch nicht, dass die Partei, die ja gegen das System und auch die Korruption des Systems vorgehen möchte, selber ganz viele Korruptionsskandale in den eigenen Reihen hat, auch Spendenskandale. Das stört die AfD-Wähler nicht, weil offenbar, wenn man an etwas glaubt, will man es eben nicht so genau wissen.
0: Dieses Zitat des ostdeutschen Bürgerrechtlers erinnert mich sehr an ein Zitat eines amerikanischen Journalisten über Donald Trump schon im ersten Wahlkampf 2016. Der hat damals gesagt, Trump, das ist ein Gefühl, und wenn sie dieses Gefühl haben, spielen Fakten keine Rolle mehr. Scheint ein relativ ähnliches Phänomen zu sein. Peter, etwas, was auch noch auffällt, in Frankreich hat Marine Le Pen, eine der anderen sehr erfolgreichen, sehr rechten Politikerinnen in Europa, in den letzten Jahren versucht, sich öffentlich ein eher gemäßigteres Image zu geben, um bei Wahlen mehrheitsfähig zu werden. Also eher mehr in die Mitte zu rücken, jedenfalls nicht so abschreckend radikal zu sein. Ganz ähnlich die frühere Faschistin Giorgia Meloni in Italien, die dort jetzt mittlerweile die längst dienende Ministerpräsidentin ist, während sich die FPÖ und die AfD in den letzten Jahren zumindest auf Bundesebene mit ihren Spitzenkandidatinnen Weidel und Kickl

0: der rechtsrechte Tabubruch, zumindest in Österreich, schon früher und immer leichter salonfähig war, aber auch durch einen Unterschied, sowohl Giorgia Meloni vor allem, aber auch Marine Le Pen wollten sich von Putin-Russland abgrenzen, Meloni auch massiv von Trump. Diese Stimmungslage gibt es in Österreich nicht, jedenfalls nicht so, dass sie der FPÖ schadet und auch nicht der AfD in Deutschland. Dort ist man offen russlandfreundlich.
1: Auch mit Weidel und Kickl als Parteichefs liegen AfD und FPÖ bundesweit an erster Stelle. Aber die AfD war in Sachsen-Anhalt mit ihrem Spitzenkandidaten Ulrich Siegmund, der völlig anders auftritt, noch deutlich erfolgreicher. Und ein bisschen ähnlich ist es ja auch in Österreich, in der Steiermark bei der FPÖ mit dem Landeshauptmann Marion Kunasek. Also inhaltlich gibt es da nicht viel Unterschied zu den Bundesspitzen, aber vom Typ her treten sowohl Kunasek als auch Siegmund ganz anders auf. Umgänglich, jovial, vergleichsweise viel weniger aggressiv. Wären die AfD und die FPÖ auf Bundesebene mit solchen weniger radikalen Spitzenkandidaten vielleicht noch erfolgreicher?
0: Aus meiner Sicht eher ja. Das wäre Analysevariante 1. Hätte die FPÖ Mario Kunasek an der Spitze, der mit Siegmund, wie du sagst, vergleichbar ist, sehr verbindlich im persönlichen Gespräch, Verbalattacken oder Verbalinjurien auf der zutiefst persönlichen Ebene, wie bei Herbert Kickl auch im Sommerinterview, wo er dann Fragen als zu blöd bezeichnet hat etc., sind von ihm nicht überliefert, dann könnte die FPÖ vielleicht weit über 40% schon liegen. Es gibt eine andere Analysevariante. Journalistinnen und Journalisten verweisen darauf, wenn man bei Veranstaltungen der FPÖ beispielsweise ist, noch mehr der AfD in Deutschland, da sind Kickl und Weidel Kultfiguren mit Personenkult ausgestattet, also tatsächlich die Führungspersonen, die auch Stimmen bringen. Wie gesagt, aufgrund der Wahlmotivforschung meine ich, dass die FPÖ auch mit Kickl gewählt wird, aber nicht wegen ihm. Das Einzige, was objektiv aber ganz sicher ist bei diesen zwei Analyseoptionen, Kickl ist ein Hindernis für eine Koalition. Es wäre mit Kunasek, wie es ihm ja in der Steiermark auch gelungen ist, für die FPÖ viel leichter Koalitionspartner zu finden. Das ist mit Kickl ungleich schwieriger.
1: In Deutschland hat der freundliche Herr Siegmund in Sachsen-Anhalt jedenfalls knapp 44% geschafft und will dort jetzt der erste AfD-Ministerpräsident werden. So heißen in Deutschland die Landeshauptleute. Das könnte er eventuell im dritten Wahlgang auch schaffen, weil er dann keine absolute Mehrheit von allen Mandaten mehr braucht, sondern nur von denen, die mitstimmen. Weil eine wirkliche Koalition, wo er eine Mehrheit aller Mandate zusammenbringen würde, die kriegt er nicht hin, weil keine Partei will mit ihm koalieren. Deswegen hat die AfD auch in Mecklenburg-Vorpommern keine Chance auf den Ministerpräsidenten. Dort wurde sie zwar Erster, findet aber keine Koalitionspartner. In Deutschland gibt es nämlich diese sogenannte Brandmauer, diese berühmte, also das Bekenntnis aller anderen Parteien, nicht mit der extremen Rechten zu koalieren. Gleichzeitig heißt es aber immer wieder seit der Wahl in Sachsen-Anhalt mit diesen 44%, die Brandmauer wurde abgewählt und ist eingestürzt. Wie ist das jetzt?
2: Also Brandmauer heißt keine Koalition, keine Regierung gemeinsam mit Rechtsextremen oder einer Partei, die in Teilen als gesichert rechtsextrem gilt. Das bleibt als Parteilinie bestehen, auch nach diesem Wahlergebnis. Sonst würde die AfD in Sachsen-Anhalt es nicht so schwer haben, eine Koalition zu bilden und auch in Mecklenburg-Vorpommern nicht. Da wird die Nummer zwei, die sozialdemokratische Ministerpräsidentin, es wieder schaffen, ein Bündnis zu schaffen und weiter zu regieren, obwohl sie hinter der AfD jetzt gelandet ist. Bei den Wahlen. Es steht jeder Partei frei, für sich zu beschließen, mit wem sie koalieren möchte und mit wem nicht. Das ist auch nicht antidemokratisch. Was aber problematisch ist, ist sozusagen die kulturelle Ausgrenzung der AfD, diese kulturelle Brandmauer, dass man zum Beispiel dort, wo der AfD nach Recht und Gesetz in Deutschland, weil sie eine Partei ist, die in den Deutschen Bundestag gewählt wurde, dass man ihr verweigert Ausschussvorsitze oder bestimmte Positionen, dass man Kandidaten der AfD immer wieder abwählt, nicht wählt. Das wird schwerer durchzuhalten sein. Wenn man die AfD für eine Gefahr für die Demokratie hält, muss man sie mit dem Mittel bekämpfen, das dafür vorgesehen ist in Deutschland, einem Parteienverbotsverfahren. Und das ist der Grund, warum wir neben der Diskussion über gilt die Brandmauer noch, ist die Brandmauer abgewählt worden, parallel jetzt auch eine immer stärker beginnende Diskussion haben, brauchen wir ein Parteienverbotsverfahren gegen die AfD.
1: Aber könnte diese Brandmauer jetzt in der CDU, also in der Union, langsam bröckeln, dass man sagt,

0: letztlich, also erstens wird immer schwieriger, Koalitionen zu bilden. Es gibt kein deutsches Bundesland mehr, wo man ohne AfD eine Zweierkoalition bilden könnte. Jetzt bei den anderen Parteien wird es wohl eher nichts passieren, mit der Ausnahme dieser sehr schrägen Partei, Bündnis Sarah Wagenknecht. Aber bröckelt das in der Union langsam? Gibt es da Debatten, wo man sagt, vielleicht doch eine Koalition mit der AfD? Minderheitsregierung mit der AfD?
1: Also es gibt in Ortsverbänden in Ostdeutschland hin und wieder und auch schon seit Jahren die Idee, man könnte ja dort mit der AfD zusammengehen. Es ist auch nicht ausgeschlossen, dass in Sachsen-Anhalt, wo der AfD nur 3 Stimmen fehlen, um eine absolute Mehrheit zu haben und den Ministerpräsidenten dann mit einer absoluten Mehrheit zu stellen, es ist nicht ausgeschlossen, dass es der AfD gelingt, dort 3 einzelne Abgeordnete aus der CDU herauszubrechen und zu sich herüberzuziehen. Das wird jedenfalls ganz intensiv versucht. Aber als Leitlinie der Bundes-CDU ist es völlig ausgeschlossen, dass die Brandmauer eingerissen oder auch nur durchlöchert wird. Das würde die Partei zerreißen. Das würde sofort dazu führen, dass prominente und prominenteste Parteimitglieder die CDU verlassen würden, weil sie diesen Kurs nicht mitgehen würden. Auch die ehemalige Bundeskanzlerin Angela Merkel würde sich deutlich und dramatisch in diesem Fall zu Wort melden. Das halte ich für völlig ausgeschlossen. Was nicht ausgeschlossen ist, ist, dass man sagt, okay, auf Ortsebene, wenn es eine Mehrheit ohne die AfD gibt, dafür, dass eine neue Umfahrungsstraße gebaut wird oder ein Kanal und die AfD bei diesem Beschluss auch mitstimmt, dass dieser Beschluss dann deshalb nicht weniger wert ist, weil die AfD dem auch zugestimmt hat.
0: Das ist tatsächlich ein fundamentaler Unterschied zu Österreich. Also die Schwesterpartei der CDU, die ÖVP, hatte nie eine Brandmauer zur FPÖ, sonst hätte sie nicht auch 3-mal mit ihr eine Bundesregierung bilden können, nämlich 2000, 2003 und 2017. In der FPÖ hingegen gibt es sowas Ähnliches schon, nämlich die sogenannte Franitzky-Doktrin. Nach der Wahl von Jörg Haider zum FPÖ-Chef 1986 hat der damalige SPÖ-Kanzler Franitzky festgelegt, dass die SPÖ mit dieser neuen Freiheitlichen Partei nicht regieren wird. Und das gilt auf Bundesebene in Österreich de facto bis heute.
2: Die Franitzky-Doktrin war in den 80er Jahren und davor hat auch bundespolitisch die SPÖ sehr wohl mit der FPÖ zusammengearbeitet. Der legendäre SPÖ-Bundeskanzler Bruno Kreisky hat ein Minderheitskabinett 1970 von der FPÖ mit dem Parteiobmann Ex-Waffen-SSler Friedrich Peter stützen lassen. Man hätte auch nachher, durch die absolute Mehrheit der SPÖ war das dann obsolet, aber mit dem Freiheitlichen koaliert und Kreiskys Nachfolger Fred Sinowatz hat das von 1983 bis in die 80er, 86, Mitte der 80er Jahre auch tatsächlich gemacht. Auf Landesebene nach der Franitzky-Doktrin haben die SPÖ-Stimmen entschieden, dass Jörg Haider Landeshauptmann in Kärnten wird. Hat man eine de facto Koalition, weil Proporzsystem damals noch im Burgenland und der Landeshauptmann Hans Niesel SPÖ mit dem Freiheitlichen gehabt und auch kürzlich in der Steiermark wäre die dortige Landes-SPÖ bereit gewesen, mit den Freiheitlichen zu koalieren. Da hat sich nur deren Chef Mario Kunasek für die ÖVP entschieden.
0: Für die SPÖ ist das strategisch auf Bundesebene ein gewisses Dilemma, weil sie muss, solange sie bei dieser Franitzky-Doktrin und bei der Abgrenzung zur FPÖ bleibt, darauf hoffen für eine Bundesregierung, dass es eine linke Mehrheit gibt, die es seit 40 Jahren nicht mehr gegeben hat in Österreich. Oder sie ist immer auf die ÖVP als Koalitionspartner angewiesen. Die ÖVP hingegen hat immer die Freiheitlichen als mögliche Alternative für eine Koalition. Warum ist der Umgang mit der FPÖ in Österreich doch so anders als bisher und offenbar auch noch länger mit der AfD in Deutschland?
2: Weil die FPÖ, nicht zuletzt aus strategischen Gründen, oft als Zünglein an der Waage benutzt wurde. Und das hat zu tun mit der historischen Erzfeindschaft zwischen ÖVP und SPÖ, zurückreichend bis in den Februar 1934 und dort im Bürgerkrieg. Sozialisten und Christlich-Konservative sind sich da gegenübergestanden. Es gab dann 4 Jahre den Ständestaat und Austrofaschismus, wo sich die SPÖ noch heute daran erinnert, die damaligen Verfolgungen. Und es wurden aber auch nach dem Zweiten Weltkrieg ganze Generationen von ÖVP und SPÖ-Funktionären politisch sozialisiert. Was immer du sonst noch machst in der Politik, zunächst musst du gegen die Roten oder die Schwarzen, also die Parteifarben von SPÖ und ÖVP sein. Da waren die Blauen diejenigen, die der willkommenere Partner jeweils waren. Bruno Kreisky wiederum hat selbst die Gründung der FPÖ begrüßt, weil er sich strategisch überlegt hat, da kommen Stimmen aus dem bürgerlichen Lager weg von der ÖVP, die damals der Hauptgegner war, und hin zur FPÖ. Und um in der jüngeren Vergangenheit zu sein, sein. Sebastian Kurz hat die Große Koalition, dann nicht mehr Große Koalition von ÖVP und SPÖ immer als Stillstand gesehen und deshalb ganz klar die FPÖ bevorzugt und würde das, sollte an die Politik je zurückkehren, auch ganz sicher wieder tun.
0: Birgit, wie würdest du denn das Stand heute in Deutschland einschätzen? Wird es dort auch bald Regierungen mit AfD-Beteiligung geben, Ministerpräsidenten, Präsidentinnen der AfD in einzelnen Bundesländern oder gar Alice Weidel als deutsche Kanzlerin?
1: Also Regierungen mit AfD-Beteiligung im Bund, in Deutschland schließe ich aus. AfD-Ministerpräsidenten sehr unwahrscheinlich, aber nicht unmöglich. Das eine Szenario habe ich beschrieben mit Überläufern aus anderen Parteien, wenn nur mehr sehr wenig fehlt, zu einer absoluten Mehrheit. Es kann zum Beispiel in Sachsen-Anhalt auch zu einer Tolerierung kommen eines AfD-Ministerpräsidenten durch eine Partei, du hast sie kurz erwähnt, BSW, das Bündnis Sarah Wagenknecht, eine ganz kleine Splitterpartei, die eben aus der Linkspartei unter ihrer sehr bekannten Frontfrau Sarah Wagenknecht hervorgegangen ist. Und weil du gefragt hast, Alice Weidel, deutsche Bundeskanzlerin, wenn Alice Weidel deutsche Bundeskanzlerin werden möchte, dann braucht sie dafür aus heutiger Sicht eine absolute Mehrheit.
0: Da ist ja noch ein Weg hin von derzeit 28% bundesweit. Herbert Kickl hingegen hätte ja tatsächlich letztes Jahr schon Bundeskanzler werden können. Er hat letztlich im zweiten Anlauf quasi den Regierungsauftrag des Bundespräsidenten bekommen. Aber die Verhandlungen mit der ÖVP sind dann doch noch gescheitert. Wie realistisch ist es, Peter, dass sich Herbert Kickl doch noch irgendwann Volkskanzler nennen kann?
2: Es besteht erstens eine extrem hohe Wahrscheinlichkeit, dass die FPÖ bei der nächsten Wahl klar Erster wird, eher nicht mit absoluter Mehrheit, obwohl ich auch diese nicht ausschließe. Es besteht zweitens eine sehr hohe Wahrscheinlichkeit, dass die FPÖ dann in einer Koalitionsregierung, allenfalls mit der ÖVP, auch den Kanzler stellt. Und es besteht eine gewisse Wahrscheinlichkeit, dass der Herbert Kickl heißt. Es kann allerdings sein, dass in den Koalitionsverhandlungen dann auch ein Kompromisskandidat gefunden wird.
0: Derweil heißt der Bundeskanzler in Österreich noch Christian Stocker und in Deutschland noch Friedrich Merz. Wie lange ist bei beiden nicht ganz sicher? Bei Herrn Merz könnte das Ablaufdatum etwas früher kommen. Unmittelbare Gefahr scheint jedenfalls beiden eher aus ihrer eigenen Partei zu drohen. Aber das besprechen wir heute nicht mehr. Birgit, vielen Dank fürs Dabeisein und für deine Expertise.
1: Sehr gerne. Ich habe mich über die Einladung gefreut.
2: Danke, Birgit.
0: Danke, Peter.
2: Danke, Armin.
0: Danke euch.
3: Das waren Peter Filzmeier und Armin Wolf in einer weiteren Ausgabe von Der Professor und der Wolf.
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3: Sie haben über das Trennende und das Verbindende von AfD und FPÖ gesprochen, aber auch über den Rechtsruck in unserem Nachbarland und zur Frage Auskunft gegeben, ob die vielbeschworene Brandmauer bald einstürzen könnte. Zu Gast war Birgit Schwarz, die viele Jahre als Auslandskorrespondentin für den ORF in Berlin gearbeitet hat. Diese und insgesamt über 20 Folgen von Der Professor und der Wolf sind auf unserer Website verfügbar und ihr könnt ihnen sogar beim Sprechen zusehen. Fast alle Folgen sind als Video auf fm4orf.at/podcasts zu finden. Mein Name ist Christian Davidek. Ich komme morgen wieder um 8 mit der Homebase. Hier geht's weiter mit Robert Rotifer und Heartbeat aus England.
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2: Hallo, einen schönen Abend wünscht Robert Rothifer bei einer Ausgabe von FM4 Heartbeat. We are trapped in the world of our dreams. So ein schöner Satz in einem Pop-Hit. Er fällt, dieser Satz, im Jahr 1988 auf diesem Song aus dem Album Marc et Robert von Lerita Mitsuko. In diesem Fall eine Zusammenarbeit mit Ron und Russell Mail alias Sparks. Und ich spiele das natürlich, weil uns nach Fretschischa im Jahr 2007 vergangene Woche nun auch die zweite Hälfte von Lerita Mitsuko verlassen hat. Katrin Ranger, sie ruhe in Frieden. Das ist Singing in the Shower.

Singing in the Shower, Lerita Mitsuko und Sparks im Gedenken an Katrin Ranger zu Anfang einer Ausgabe von FM4 Heartbeat, in der wir so Sachen hören werden wie Richard Thompson, Arborist, Adam Ross, Beck, British Birds, Martin Kane, Railcard, Scott Fagan und einige mehr und Vanishing Twin.

Mulatu Astatke, der äthiopische Vibraphonist, Percussionist, Tastenspieler, Bandleader-Komponist mit Yekermo Sev, falls man das so ausspricht. Ein Track aus dem Jahr 1969, den ich hier jetzt spiele, aus einem Grund. Weil ich nämlich die neue Single der Wiener Band Dritte Hand zugespielt bekommen habe und dabei erfahren durfte, dass die Musik von Mulatu Astatke sie dabei beeinflusst hat. Das ist doch einmal eine andere Referenz. Das ist ihr neuer Song Memory Foam.

Bobby und Emma Townsend aus Chorley in Lancashire waren das, alias British Birds, mit Scary Movies, ihrem Song über Kindheitserinnerungen ans Horrorfilmschauen mit dem Opa. Und davor hatten wir die dritte Hand mit Memory Foam, das ist Last Day, aus dem hervorragenden neuen Mountain Goats Album Days.

The Small Heath Book of the Dead. So heißt das neue Soloalbum von Matthew Edwards. Und das war daraus der offenbar autobiografische, ungeniert name-droppende John Betjeman Blues. Offenbar geschrieben aus der Perspektive eines gealterten Schlaumeiers, dem der kleine junge Schlaumeier immer noch innewohnt. Also man muss ja den britischen Anti-Intellektualismus kennen und erlebt haben, um zu verstehen, warum das Cleversein dort auch so eine Art von Queerness sein kann. Einer, der das sicher aus eigener Erfahrung verstehen würde, ist Richard Thompson. Es wird ein neues Album von ihm geben Mitte Oktober. Das wird heißen Hippies, Thugs and Heroes. Und es ist daraus ein Song darüber, wie das ist, wenn das Koks marschiert und der Alkohol spricht. Cocaine walking, booze talking.

Die Sprache, falls sich das wer gefragt hat, war Gälisch. Das war ein Draw 14 aus West Galway in Irland und offenbar auch ein Haufen Schulkinder dabei. Ein Song mit einem Titel, den ich nicht einmal auszusprechen versuchen werde, aus dem neuen Album Clucker's Clee, glaube ich, sagt man da. Und schreiben jedenfalls tut man sie so. T-R-A, Abstand, P-H-A-I-D-I-N, Draw 14. Logisch, oder? Nein, natürlich nicht. Davor hatten wir einen Vorboten auf das neue Album von Richard Thompson. Das nächste hier jetzt ist eine Band mit einem ungoogelbaren Namen. Sie heißt nämlich At, geschrieben mit diesem Zeichen, das man zu Computer-Uhrzeiten Klammeraffe zu nennen pflegte. Sie sind ein Duo aus Philadelphia, Victoria Rose und Stone Filipczak. Wir nennen seinen Sohn Stone. Ihr Album heißt Auto Smile und das ist aus Punish My Mind.

Why Would You Stay? Eine triste Scheidungsgeschichte da mit einem empathischen Kern von Adam Ross aus seiner EP Superfan, die aus, wie er selbst sagt, Leftovers von seinem im Mai erschienenen Album Bring On The Apathy besteht. Davor hatten wir At geschrieben, so wie das Ad-Zeichen beim E-Mailen, und Ride Lonesome, das neue Album von Beck, das im Kontext seines eklektischen Katalogs als die Vollendung der Trilogie von Mutations und Sea Change gesehen wird, zu Recht. Also dieses Album jedenfalls ist jetzt endlich da, ein düsteres Album für eine düstere Zeit, aber auch ein wärmendes, siehe dieses zur Sendezeit passende Stück hier, das ist In the Night.

zweimal hintereinander wirklich großes Songwriting großzügig orchestriert. Jetzt gerade Sufjan Stevens' Protégé Meg Louis mit einem Song aus ihrem frischen Album Instant Validation, dass ihr genau diese auch einbringen sollte. Are You Out There? Klammer Crimson and Clover, Klammer zu, hat der Song geheißen. Kleiner Tribut wohl an Tommy James und The Shondells. Davor hatten wir Beck mit einer Nummer aus seinem auf ganz stille Weise zwingenden neuen Album Ride Lonesome. Ja, aber wo wir schon dabei sind, man kann eigentlich nicht Crimson and Clover und Tommy James und The Shondells erwähnen, ohne einmal ein bisschen eine Lanze zu brechen für diese trashige, aber gute 60s-Musik von Bands jener Kragenweite, an die sich niemand erinnern kann. Auf den Punkt produzierte Nummern wie Money Money, die dann aber jeder kennt, die sich über die Jahrzehnte als tanzbar erwiesen haben, oder eben Crimson and Clover. Aber auf der LP dazu aus dem Jahre 1968 findet sich auch ein Song wie dieser, der nicht ins Schema passt. Eine Liebesgeschichte über Klassengrenzen hinweg. Und wir lassen sie dann auch noch gleich einfach weitergehen nach dem Song. Alles wird sich von selbst erklären. Das sind einstweilen Tommy James und The Shondells mit Kathleen MacArthur.

Draining the Pool for You aus dem Go-Betweens-Album Spring Hill Fair, ein Song, den man lesen kann, wie das Ende der Liebesgeschichte mit Kathleen MacArthur aus dem Song davor. Sie weiß noch immer nicht, wie er heißt, aber er reinigt immer noch den Pool für sie. Und jetzt fragt er sich schon, ob es nicht einen Job mit besseren Aussichten gäbe. Es ist mittlerweile ja nicht mehr 1968, sondern 1984 und er ist kein Teenager mehr. Genug Champagnerflaschenscherben entsorgt. Ja, und noch was zu Tommy James and the Shondells, die wir eben davor gehört haben. Und zu ihrem nicht so hohen Status in der Popgeschichte, trotz Erzeugung erstklassiger Charts-Hits. Natürlich hat es auch nicht geholfen, dass sie sich die Liner Notes damals für die Crimson Clover LP vom Präsidentschaftskandidaten Hubert Humphrey schreiben haben lassen. Das war der, der loyal zu Lyndon Johnson den Vietnamkrieg unterstützt hat. Also hier eine Lektion für die Gegenwart. Politisches Anpasslertum ist nie gut für die Credibility. Wer weiß, von wem ich da jetzt spreche. Nach Anbruch der zweiten Stunde dieser Ausgabe von FM4 Heartbeat mit mir, Robert Rothofer, und letztes Jahr erst ist Martin Kleins Pièce de Résistance, A Musician's Life, erschienen. Da wirft er schon wieder ein nächstes nach mit dem Titel Inner World. Es wird am 23. Oktober erscheinen und das hier ist ein Song daraus, mit dem er seinen wachsenden Ruf als eine Art österreichischer Bill Fay noch tiefer verwurzelt, falls das die Metaphernpolizei erlaubt. Der Song heißt jedenfalls This Tree.

Congratulations to Me von Eels. Ein knappes Monat nur mehr bis zum Erscheinen ihres neuen Albums Cookie Happened. Davor Martin Klein mit einem ersten Blick in seine Inner World, die auch im Oktober erscheint. Und die erste Zeile in diesem kommenden Song von Arborist jetzt, die ist, wenn ich es richtig verstehe, ein derartig kühner Overshare, dass es eigentlich schon wieder lustig ist, zumal in dieses elegante Arrangement verpackt. Das Lied heißt Bye Bye Johnny Cash.

The Nature of the Day, and Song of No World for Dreams, dem neuen Album des Iren Paul Cullen. Davor hatten wir The Arborist und ich hätte ja beinahe übersehen, dass es ein neues Album gibt von Laura Veers. Im August ist es erschienen, es heißt Temple Songs und das hier ist ein politisch eloquent für sich selbst sprechender Song daraus namens No Masters.

The Old Beloved Path ist der reichlich sentimentale Titel des jüngsten Albums von Jake Xerxes Fussell, auf dem er Traditionals neu interpretiert, aber eben nicht auf quasi authentische, originalgetreue Art, sondern so, dass es dann quasi neue Songs sind, so wie hier eben gerade mit dem nicht wiedererkennbaren Traditional Boll Weevil. Davor hatten wir Laura Veers und ich habe schon mehrfach auf das Werk von Rachel Love, Alison Thompson, Peter Momchiloff und Ian Button in ihrer gemeinsamen Inkarnation als Railcard hingewiesen. Ihr fragil glitzerndes Debütalbum ist jetzt tatsächlich erschienen auf, sagen wir, haselnusseisfarbenem oder gar beigem Vinyl. Das ist daraus der Song Paper Thin.

Reverie for Work aus dem Album Love Aggregates von Asher White. Davor hatten wir Railcard und vielleicht erinnert sich noch jemand an diese Geschichte einer knapp 6 Jahrzehnte verschollen geglaubten Rockoper von einer gänzlich unbekannten britischen Band namens The Genesis. Zufällige Namensgleichheit mit den berühmten Kollegen. Ich habe es damals vorgestellt, vor 1 oder 2 Jahren. Will Twynham vom Label Hand of Glory hatte das Werk beim Kaufen eines alten Keyboards entdeckt, zufällig, und in der Zwischenzeit ist noch mehr von diesem Schatz gehoben worden. 2 Songs für eine Single, nämlich aufgenommen Anfang 67, und Hand of Glory hat die Aufnahme jetzt zusammen mit einer B-Seite Engineer Man als 7-Inch veröffentlicht. Ich spiele also die A-Seite, ein Lied namens Window Shopping, und die heute noch lebenden Mitglieder der Band selbst können sich nicht mehr erinnern, wie der Sänger überhaupt geheißen hat, der da seine rührende Geschichte davon singt, wie er seiner Freundin einen Ring schenken will, aber sich nicht leisten kann, einen zu kaufen, daher eben Window Shopping. Weniger ein Stück Pop als ein Stück Zeitgeschichte. The Genesis.

Man hört sie am Schluss im Studio untereinander reden, oder? Die Sprache ist, glaube ich, Deutsch, weiß ich gar nicht. Das waren jedenfalls die Polyglotten Truffauts aus Nürnberg mit einem Song aus ihrem anglo-französischen Album Never in a Million Years, das im Oktober, glaube ich, erscheinen wird. Davor haben wir gehört die fast 60 Jahre alte Aufnahme der unbekannten Band The Genesis, jetzt entdeckt und rausgebracht bei Hand of Glory, und im Februar vorigen Jahres wurde im Pico Union Project in L.A. ein Live-Album von Bonnie Prince Billy aufgenommen, das jetzt erscheint unter dem Titel, oder erschienen ist unter dem Titel Ghosts of American Psychonauts. Ein interessantes Dokument ist es, weil einige der Lieder da völlig ohne den auf Live-Alben üblichen Applaus auskommen, passend zum in Klammer beigefügten Live in the City of Ghosts. Das ist ein Song, der ursprünglich auf dem 2021 erschienenen Superwolves-Album von Will Oldham und Matt Sweeney drauf war. Ein apokalyptisches Stück, das die Geschichte der Arche Noah neu erzählt. Shorty's Ark.

0: In My Head aus dem Album South Atlantic Blues von Scott Fagan, erschienen 1968. Davor hatten wir Bonnie Prince Billy mit einem Track aus seinem neuen Live-Album Ghosts of American Psychonauts. Aber noch einmal zu Scott Fagan, und schon wieder kommt jetzt die Geschichte einer verschollenen Rockoper. Scott Fagan nämlich hat damals als Nachfolgealbum für South Atlantic Blues zusammen mit dem Texter Joe Kukulis an genau so einer Rockoper gearbeitet, mit sich selbst neben dem jungen Richard Gere in der Hauptrolle. Soon hätte sie heißen sollen. Aber sie wurde nach einer einzigen Aufführung am Broadway 1971 abgesetzt und ist dann nach 2 Wochen Gastspiel in L.A. im Archiv verschwunden. Und jetzt hat der 80-jährige Scott Fagan sie neu aufgenommen und mit einer dementsprechend vom Leben und seinen Wettern gegerbten Stimme singt er hier den Titelsong daraus, Soon.
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Soon von Scott Fagan aus der gleichnamigen Rockoper, die er als junger Mann 1971 auf die Welt loslassen wollte, aber nicht durfte und die jetzt zu einer Art Vermächtnis geworden ist. Und das hat mich nicht nur berührt beim Anhören, sondern auch zum Nachdenken gebracht. Und zwar über die Geschichte des Scott Fagan und ein Kapitel daraus, das an die Öffentlichkeit kam, als Stephen Merritt alias The Magnetic Fields im Jahr 2017 sein Album 50 Song Memoir herausgegeben hat. Da war nämlich neben Songs für jedes seiner durchlebten Jahre unter anderem dieser folgende über sein spätes erstes Treffen mit seinem biologischen Vater drauf. Stephen Merritt, muss man wissen, wurde 1965 geboren und in seinem Song beschreibt er eben dieses Treffen mit diesem anderen Typen, der ihn gezeugt hat. Dieser Typ war und ist Scott Fagan. Und tatsächlich, wenn man den Magnetic Field Song über diese Begegnung im Jahr 1999 hört, dann findet darin sogar dieses Broadway Play von Scott Fagan Erwähnung. Das ist 99 Fathers in the Clouds.

99 Fathers in the Clouds. Stephen Merritt konfrontiert seinen biologischen Vater Scott Fagan. Und ja, vielleicht ist Songschreiberei vererbbar, was weiß man. Und am Ende dieser Ausgabe von FM4 Heartbeat mit mir, Robert Rothifer, gibt's noch einen Tribut an einen zu früh Verstorbenen. Wir trauern um Mark, stand am 10. September auf der Facebook-Seite der Band Die Brüder zu lesen, die in den 80er Jahren, also ziemlich zeitgleich zu C86 in Großbritannien, die Ästhetik des Indie-Pop ins Land der damals kaum zu knackenden Austropop-Hegemonie eingeführt haben. Bevor die namensgebenden Brüder Wörrister, Songwriter Boris und Sänger Mark, dann nach Los Angeles zogen. Das Gedenken an Sänger Mark Wörrister verbinde ich aber auch mit dem an Werner Geier, den Entdecker der Brüder, als Redakteur des damaligen Exile on Main Street der österreichischen Radiolandschaft namens Ö3 Music Box und danach als wegweisenden Mitbegründer dieses Senders. Ein Mensch von großem Herz, Großzügigkeit und Geschmackssicherheit. Dieser Song war der Titelsong des zweiten Brüderalbums aus dem Jahr 1988. Time is the Killer. Mark Wörrister, rest in peace. Bis zum nächsten Mal.

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6: Hier ist der FM4 Filmpodcast mit
7: Pierre Reiser
6: und Christian Fuchs und heute wieder ein ganz besonderer Gast.
7: Ja, mit Gentle Monster war Regisseurin Marie Kreuzer in Cannes eingeladen, dann ist er beim Filmfestival in Toronto gelaufen und jetzt ist er in Österreich gestartet und wir haben die Drehbuchautorin und Regisseurin heute zu Gast.
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7: Heute bei uns zu Gast Marie Kreuzer. Herzlich willkommen. Dein neuer Film Gentle Monster läuft seit Freitag in den österreichischen Kinos. Du bist zum zweiten Mal hier bei uns und ich freue mich sehr mit dir über deinen neuen Film. Aber vielleicht kommen wir auch zum Fragebogen, über deine Lieblingsfilme zu sprechen. Und vielleicht bevor wir in Deep, vielleicht sollte man eine kleine Spoilerwarnung vorsetzen, über Gentle Monster sprechen, würde mich die Drehbuchentstehung sehr interessieren. Wie ist diese Geschichte zustande gekommen? Nämlich auch um, ich muss mich da selber dran auch immer erinnern, wie lange RegisseurInnen mit einem Projekt eigentlich auch beschäftigt sind.
9: Ja, zunächst danke für die Einladung. Große Ehre, nochmal hier sein zu dürfen. Gentle Monster hat begonnen für mich im Sommer 2020, im ersten Covid-Sommer. Da habe ich im Freibad einen Artikel gelesen in der Zeit über einen pädokriminellen Ring in Deutschland, der aufgedeckt wurde. Und das war einerseits ein Artikel über die Ermittlungsarbeit, aber auch über einige der Fälle, die sozusagen beispielhaft geschildert wurden. Und ich weiß noch, ich bin dann durch dieses Freibad gegangen mit den Kindern Eis kaufen und ich konnte die Familien irgendwie nicht mehr so anschauen wie davor, weil der Artikel mir einfach so schmerzhaft klargemacht hat, dass ich sicherlich auch Täter kenne. Ja, und dass man die eben halt nicht erkennt von außen. Und das war einfach sehr erschütternd und da wollte ich mehr drüber wissen und ich hatte sehr schnell das Gefühl, das Einzige, was ich tun kann zu diesem Thema, ist einen Film zu machen, weil das eben mein Beruf ist und das war der Beginn und dann habe ich so begonnen, ja, nach RecherchepartnerInnen zu suchen und ja, mehr über das Thema zu erfahren.
6: Der dunkle Elefant im Raum bei diesem Thema, du wirst ja schon sehr, sehr viele Interviews dazu gegeben haben, aber wir wollen gleich am Anfang drüber sprechen, bevor wir im Intip in den Film einsteigen, ist dann, dass bei den nach den Dreharbeiten von Corsage oder die genaue Timeline wirst du jetzt dann erklären, ist eben dieser Fall Teichtmeister hochgeköchelt, der den Kaiser Franz Josef gespielt hat in diesem fantastischen Film mit Vicky Krebs. Und natürlich ist jetzt die Narration in den Medien, genauere Journalisten, die hinschauen, zählen das schon richtig auf, im Ablauf. Aber so im Allgemeinen schwirrt es natürlich herum, ob das jetzt mehr oder weniger dann den Anschub gegeben hat für den neuen Film, dieses Thema, oder ob das irgendwie dich sehr, sehr beeinflusst hat dann beim endgültigen Schreiben des Drehbuchs.
9: Also ich habe, wie gesagt, Drehbuchförderung gab es schon Ende 2020 oder Anfang 2021, bevor ich also in die Dreharbeiten zu Corsage gegangen bin. Es ist ja so in meinem Beruf, dass man immer mehrere Projekte in verschiedenen Stadien hat üblicherweise und dann fängt man was an zu schreiben, dann liegt es eine Weile, weil man was anderes macht und so. So war das hier auch. Aber der Plot, die Figurenkonstellation, die Geschichte des Films, so wie sie jetzt im Film auch da ist, die gab es schon genauso vor dem Film Corsage und auch vor diesen Erkenntnissen über Florian Teichtmeister. Und als der Fall aufgekommen ist und das natürlich auch mit einem ziemlichen Shitstorm einhergegangen ist auf den Film und auf uns als Filmschaffende, habe ich natürlich erstmal gedacht, ich werde den Film nicht machen können, weil es immer damit in Verbindung gebracht werden wird. Aber ich habe dann eigentlich einige Wochen später oder Monate später realisiert, dass ich ihn wahrscheinlich erst recht machen muss, weil ihn nicht zu machen wäre eigentlich genau die übliche Reaktion auf dieses Thema gewesen. Ich will damit nichts mehr zu tun haben, ich will darüber gar nichts wissen. Punkt, Punkt, Punkt. Also es war dann eine sehr bewusste Entscheidung und natürlich war sowohl den Produzentinnen als auch mir klar, dass wir damit auch, also da sozusagen damit rechnen müssen, dass es auch jedes Mal um Florian Teichtmeister gehen wird, wenn wir über den Film sprechen. Also das war eine Entscheidung, die wir getroffen haben, auch in dem Wissen, dass das natürlich diese Verbindung hergestellt werden wird. Und ich habe auch gar nichts dagegen, wenn jemand denkt, das ist eine Antwort auf den Fall, weil es ja tatsächlich ja eine nicht unähnliche Geschichte ist.
5: Ich möchte jetzt nur für alle, die sich vielleicht nicht so ganz genau mehr erinnern, worum es überhaupt ging. Ich habe es mir heute in der Früh nochmal rausgesucht. Mhm. Es war im Jänner 2023, wurde bekannt, dass Florian Deichtmeister wegen Besitzes von Fotos und Videos, die sexuellen Missbrauch an Kindern zeigen, angeklagt wurde. Und generell ist das ja schon alles so grauenhaft, aber ich fand die Datenmenge dann auch so tatsächlich unbegreiflich. Und zwar waren es 76.000 Dateien waren verfahrensgegenständlich. Mhm. Und um die Geschichte noch fertig zu zählen, er wurde auch verurteilt. Zu 2 Jahren, glaube ich, Haft, ist aber inzwischen wieder auf freiem Fuß, das klingt so wie am Western, frei. Und ich finde auch, abgesehen von all diesen grauenhaften Dingen, tat es mir tatsächlich dann irgendwann auch um diesen tollen Film so leid, weil das irgendwie so dran klebt da jetzt und wahrscheinlich mit der Zeit irgendwann vielleicht ein bisschen weniger werden wird. Aber es sind auch in Österreich, finde ich, dann sehr weirde Diskussionen auch stattgefunden, muss ich sagen. Auch so die Überlegung, können wir das jetzt hier bei den Oscars einreichen? Weil ich mir gedacht habe, wir führen jetzt gerade irgendwie die komplett falschen Gespräche. Ich bin sehr froh, dass du diesen Film, der jetzt Gentle Monster heißt, der hieß mal anders, darüber möchte ich später auch noch sprechen, gedreht hast. Und was irgendwie, finde ich, sofort auffällt, aber das, wenn man deine Filmografie anschaut, finde ich, dann geht das so schrittweise und ist eine völlig logische Entwicklung. Aber diese Filme werden immer größer und lösen sich schon lange, finde ich, von dem, was man sich unter dem klassisch österreichischen Film vorstellt, nämlich, dass es eine rein österreichische Produktion ist, dass man nur mit österreichischen SchauspielerInnen arbeitet und dass nur in Österreich gedreht wird. Und das fand ich, also das wertet auf, klingt komisch, aber ich finde, das macht Gentle Monster nochmal zu etwas Besondererem und irgendwie auch, natürlich international wird das dann ganz anders wahrgenommen. Ist das was, also weißt du noch, wie bei dir da so die Gedankenabläufe waren? Oder liegt das dann gar nicht mehr so in deiner Hand, sondern sagt die Produktionsfirma, da brauchen wir was Größeres? Oder wie funktioniert das überhaupt?
9: Also ich habe bis zu Der Boden unter den Füßen, das war der Film, den ich 2017 gedreht habe und der 2019 ins Kino kam, rein österreichisch produziert. Ganz bewusst, ich wollte immer die Co-Produktion irgendwie vermeiden, weil ich halt von Kolleginnen die Geschichten kannte, das ist dann teurer, das ist größer, das dauert alles länger, das wird komplizierter. Also solange es irgendwie ging, wollte ich das vermeiden. Und als wir Corsage, also als wir angedacht haben, Corsage zu machen oder in die Finanzierung zu gehen, war relativ klar, wir werden einen historischen Film in der Größenordnung nicht rein österreichisch finanzieren können. Also welche Konstellation macht Sinn für den Film und so weiter. Und das war meine erste Erfahrung mit Co-Produktion und das war eigentlich eine extrem positive Erfahrung, weil sie Co-Produktion bedeutet auch, dass man mit Kreativen aus anderen Ländern arbeiten muss und das führt natürlich zu ganz neuen Konstellationen und Beziehungen und auch, glaube ich, deswegen auch irgendwie zu einer künstlerischen Weiterentwicklung, weil man halt mit jeder neuen Person auch mal auch wieder sozusagen hinterfragt, wie arbeite ich eigentlich und was will ich eigentlich und wie vermittle ich das meinem Team und so weiter. Also für mich hatte das eigentlich dann letztlich nur Positives. Und bei diesem Projekt war es von vornherein klar, also die Hauptfigur Lucy war schon im Drehbuch nicht deutschsprachig, also es war schon immer so angedacht, dass es ein Film ist, der zwischen 2 Ländern spielt und mit mehreren Sprachen. Und da war also auch aufgrund der Budgethöhe auch gar keine Option mehr. Also ein Film rein österreichisch zu finanzieren ist inzwischen wirklich sehr schwierig geworden, auch weil ja nicht nur beim Film, sondern überall, wir merken das ja auch alle, wenn wir in den Supermarkt gehen, alles so viel teurer geworden ist, dass auch jeder einzelne Posten in einer Filmfinanzierung inzwischen um einiges teurer geworden ist und wir mit einem rein österreichischen Budget einfach gar nicht mehr weit kommen, muss man einfach ehrlich so sagen.
6: Bevor wir jetzt im Detail über den Film sprechen, Abir, wie ist es dir mit dem Film gegangen? Ich meine, ich habe deine Kritik gleich danach gelesen und stimme wirklich in dem Fall Wort für Wort bei, aber trotzdem noch sehr persönlicher Eindruck und kann ich auch meinen ein bisschen erzählen.
5: Ja, ich möchte auch den Leuten nur die Angst vor dem Film ein bisschen nehmen, weil das Thema ist natürlich unfassbar, also unangenehm trifft es gar nicht, aber damit will man ja nichts zu tun haben mit pädokriminellen Verbrechen, mit Pädophilie, da ist man einfach nur dankbar, wenn es einen nie betrifft und eigentlich verstehe ich auch, dass Leute nichts drüber lesen wollen. Ich finde nur, dass eben Gentle Monster überhaupt nicht unangenehm zum Anschauen ist oder so ein Film, der will, dass es einem furchtbar geht und der einem die ganze Zeit nur Grauenhaftigkeiten um die Ohren hat. Und das hat mich eigentlich sehr fasziniert. Das ist jetzt natürlich schon ein ein arges Thema und wir gehen mit der Hauptfigur eben Lucy, gespielt von Lea Seydoux, durch diesen Film und deren emotionale Bandbreite ist einfach so wahnsinnig, also was in ihr vor sich geht und wie sie das spielt. Also ich kann den Leuten nur ans Herz legen und sagen, diese Mini-Themenangst, die man ja öfter hat, bei mir waren es früher immer, ich wollte nie Filme anschauen, wo Kinder krank werden, weil das fand ich so ganz schlimm und ich habe aber dann irgendwann mal auf der Biennale, ich mir gedacht, ich kann jetzt nicht immer den Leuten sagen, sie sollen nicht zu feig sein. Und selber bin ich aber feig und habe mir La Guerre déclarée angeschaut, wo eine französische Regisseurin die wahre Geschichte erzählt, wie bei ihrem zweijährigen Sohn damals ein Gehirntumor diagnostiziert worden ist. Geschichte geht gut aus, dem Kind geht's gut. Aber vor dem Film hatte ich eine wahnsinnige Angst. Mein Sohn war damals, glaube ich, ungefähr gleich alt oder in einem ähnlichen Alter. Und dieses, keine Ahnung, man hat da vielleicht auch so einen Aberglauben irgendwie, ne, dass man, wenn man sich vom Thema fernhält, passiert es einem nicht. Und das ist ein wahnsinnig toller Film. Und insofern bin ich total dafür, dass man sich da auch mal was traut. Und ich fand diese, ich habe es, glaube ich, unmanipulierende oder ich weiß gar nicht,
6: ich muss sagen, ich habe danach mich wirklich, ich habe zwei Kritiken gelesen im IndieWire Magazine von David Ehrlich, die fand ich auch fantastisch, die Kritik und dann Ampias Kritik und habe mich da sehr wiedergefunden. Mich hat der Film, wir haben am Freitag am Abend, ich habe leider die Presseverführungen verpasst und die Premiere verpasst, ich habe ihn wirklich zu Hause angeschaut. Mich hat der Film tatsächlich sehr bedrückt, gleichzeitig war ich euphorisch, weil wenn man schon so viele Filme gesehen hat, dann kann man gar nicht anders als so zu denken, was ist die nächste Drehbuchentscheidung? Man kippt dann irgendwann rein und dann ist man weg von diesen Gedanken. Aber trotzdem eine Zeit lang ist das noch, was ist die nächste Drehbuchentscheidung? Und ich war sehr glücklich über diese Drehbuchentscheidungen, wie die Figuren agieren, dass sie eben nicht so wie im Kino agieren, aber auch vielleicht nicht wie in so typischen österreichischen Feel-Bad-Filmen, wie man so sagt. Also sie agieren tatsächlich wie im echten Leben und wir feiern ja auch das Artifizielle oft in dem Podcast, aber da war es so toll zu sehen, okay, die Mutter zuckt jetzt nicht komplett aus, wird jetzt nicht so zur Person, die ihren Sohn, nur ein Beispiel, um jeden Preis schützt, sondern dieses ambivalente Verhalten. Und auch die Hauptfigur eben von Lea Seydoux gespielt, wie die da sich durchwindet durch den Film, bis sie diese schrecklichen Tatsachen irgendwie akzeptieren muss. Also das fand ich alles so echt. Und das ist eigentlich sehr selten im Kino, ja. Finde ich. Ja.
5: Bevor wir sind jetzt schon irgendwie, das passiert uns manchmal, schon im Deep-Gespräch, ohne eine kleine Inhaltsangabe vorausgeschickt zu haben, die hole ich jetzt vielleicht noch nach. Wir haben schon erwähnt, Lucy zieht mit ihrem Mann Philipp und deren Sohn Johnny aufs Land. Das ist irgendwo außerhalb von München. Es ist sehr idyllisch. Wir erfahren, das soll der Familie auch helfen, irgendwie, dass ein Burnout von Philipp irgendwie zu bewältigen. Und es gibt einen Garten mit schönen Bäumen und ein Trampolin im Garten. Und dieses Familienidyll oder dieses, was recht nach so einem Bobo-Alltag ausschaut, Menschen mit künstlerischen Berufen, das bricht von einem Tag auf den anderen zusammen, als die Polizei vor der Tür steht. Die tolle Jella Hase taucht dann hier zum ersten Mal auf. Und die beschlagnahmen mal die Laptops und Handys von Philipp. Und ich möchte jetzt gar nicht zu... Es ist nämlich mein großes Problem mit Filmen, ist immer, dass es eigentlich Trailer gibt und Vorab-Info, weil es gibt einen Moment, den ich so super finde, den erzähle ich später nach, aber jetzt brauchen wir diese Information. Weil eben, ich weiß jetzt nicht, wie es im Film genannt wird, wird kinderpornografisches Material oder Missbrauch von Kindern auf Philipps Laptop gefunden worden ist. Und dann verschwindet Philipp auch mal so ein bisschen aus dem Film und wir gehen eigentlich die meiste Zeit mit Lucy und mit der Polizistin, die Elsa heißt und von Jella Hase gespielt wird, durch diesen Film.
6: Wann war es für dich klar, dass du da zwei weibliche Figuren quasi so ein bisschen parallel beleuchtest? Wann ist diese Plot-Idee entstanden?
9: Sehr früh, weil ich in der Recherche anfangs vor allem mit PolizeiermittlerInnen gesprochen habe und mich die so beeindruckt haben. Also mich hat die Sprache beeindruckt, mich hat der Pragmatismus beeindruckt und ja auch der Idealismus. Also ich finde, man hat gerade durch Krimis, und ich habe schon sehr, sehr viele Krimis gelesen und gesehen, so ein bisschen so stereotype Bilder von Polizeiermittlerinnen und gerade in so einem Bereich, wo man nicht hinschauen will, denkt man sich, die sind sicher alle traumatisiert, haben ein Drogenproblem und große Tränensäcke, so ungefähr. Und das war überhaupt nicht die Realität. Die Realität war, dass das Menschen waren, die ja ganz, ganz sehr idealistisch, sehr ja, sehr aufgehen in diesem Beruf und alle das Gefühl haben, was ja auch stimmt, dass sie was sehr Wichtiges machen und dass sie da wirklich was, jeden Tag was verändern, auch wenn sie natürlich nicht hinterherkommen. Und das wollte ich eigentlich unbedingt auch im Film zeigen und auch ein bisschen darüber, wie diese Ermittlungsarbeit funktioniert. Und gleichzeitig war mir auch wichtig, über Elsa, über die Polizei, die Dimension zu beleuchten. Ich glaube, wenn man nur die Geschichte von Lucy sehen würde und von Philipp, dann kann das auch wie ein dramatisches Einzelschicksal wahrgenommen werden, das mit uns als Zuschauern und Zuschauerinnen nichts zu tun hat. Wenn man aber sieht, dass für auf der einen Seite der Geschichte dieser Vorfall eine Familie zerstört und es auf der anderen Seite der Geschichte nur einfach einer von ganz vielen Fällen ist, mit denen die Ermittlerinnen täglich zu tun haben, dann wird es, glaube ich, nochmal klarer, dass wir uns davon nicht so leicht abgrenzen können und nicht sagen können, es hat mit uns nichts zu tun.
6: Diese Figur der Polizistin ist für mich auch ein Beispiel für das, was ich vorhin gemeint habe mit den Drehbuchentscheidungen, weil so leicht, wie du sagst, hätte es sein können, die ist Alkoholikerin. Also dieser Stereotyp von Männern kennt man sowieso seit, ich weiß nicht, dem Beginn des Kinos, der kaputte Kopf, aber das gab es in den letzten Jahren dann auch. Also immer wieder auch auf Frauen umgelegt und ja, da gibt es so leicht diesen einen Twist, den man macht, damit der Redakteur zufrieden ist, damit die Figur noch genremäßiger ist, aber das hast du alles vermieden.
9: Ja, also mit Elsa war mir wichtig zu zeigen, dass das eben eine idealistische Polizistin ist, die gleichzeitig natürlich eine große Schutzschicht auch aufgebaut hat, weil nur so kann man so einen Beruf machen. Und die, wie man dann ja auch später im Film sieht, natürlich trotzdem kein fehlerfreier Mensch ist. Das ist mir eigentlich immer bei allen Figuren so wichtig, dass sie, ich glaube, alle Filmfiguren und alle Menschen haben ja weder nur gute oder nur schlechte Seiten. Und das gerade in der Fiktion wird das oft sehr vereinfacht. Und ich weiß, dann ist es leichter zu konsumieren, aber mich reizt das immer. Also mich reizt es immer am allermeisten, Figuren zu erzählen, die... Ich sage immer auch zu meinen Schauspielerinnen, niemand steht in der Früh auf und sagt, ich bin heute der Bösewicht, sondern wir glauben ja alle, dass wir das Richtige tun. Und auch Menschen, die ganz viel große Fehler machen in ihrem Leben, finden ja ganz oft Rechtfertigungen und Ausflüchte, warum sie trotzdem irgendwie im Recht sind oder warum sie trotzdem irgendwie die Opfer sind. Und das interessiert mich und das versuche ich auch jedem Schauspieler, jeder Schauspielerin immer in die Hand zu geben, weil sonst ist man natürlich auch versucht, einen zum Beispiel Philipp als einen Bösewicht zu spielen.
5: Ja, vielleicht, wir haben schon einige SchauspielerInnen erwähnt, bleiben wir doch beim Casting, wenn man sich die Filmografie von dir anschaut, dann merkt man schon, dass du eben gerne auch mit Schauspielerinnen öfter zusammenarbeitest. Ich weiß aber nicht, ob du jemand bist, der mit Schauspielerinnen im Kopf schon schreibt oder ob das dann, wenn das Drehbuch fertig ist, ob dann so ein Nachdenkprozess beginnt oder schreibst du dir eigentlich so auf, keine Ahnung, eine Idee zu, wie diese Lucy ausschaut oder wie schaut sie in deinem Kopf aus, während du schreibst oder hat man da, keine Ahnung, quasi sowas wie ein Strichmännchen oder so im Kopf?
9: Das ist nicht immer gleich. Also es gibt alle Varianten. In diesem Fall war es so, dass ich den Laurens Rupp schon im Kopf hatte für den Philipp, weil ich, bevor ich mit dem Projekt, mit dem Drehbuch begonnen habe, gerade mit ihm einen Film gemacht hatte, einen Fernsehfilm, ORF ZDF, ein Landkrimi 4. Und ich hatte quasi gerade mit ihm gearbeitet und wollte gerne mit ihm wieder arbeiten und fand ihn interessant für die Rolle, weil er für mich was sehr, wie soll ich sagen, er ist sehr, ein sehr präsenter, physischer, warmherziger Mensch und er hat für mich, strahlt er nichts Mysteriöses aus und das war mir sehr wichtig für die Figur, dass es jemand ist, in dem man nicht so leicht was Dunkles hineinlesen kann. Das heißt, er war schon im Kopf, die Lucy, manchmal sind auch reale Menschen so ein bisschen das, was ich im Kopf sehe, wissen, dass sie das dann nicht spielen werden, aber ich habe dann so ein Gefühl, es ist so ein bisschen wie die oder wie der. Und dann gibt's im Fall der Elsa hatte ich eine Schauspielerin im Kopf, die es aber dann nicht geworden ist. Also auch das kommt oft vor. Aber es hilft natürlich, um so einfach ein Bild zu haben und ein Gefühl zu haben zu dem Charakter, würde ich sagen.
5: Und wann kommen dann Lea Seydoux und Jella Haase? Das sind ja auch, muss man sagen, riesige Namen. Also das sind ja Stars. Mhm. Also gerade Lea Seydoux vermutlich. Man merkt es jetzt im Netflix-Trailer. Ne? Die stürzen sich voll auf Lea Seydoux, weil in den USA natürlich Jella Haase nicht so berühmt ist. Ich habe nur bei der Premiere mit Frauen gesprochen, die so 20 Jahre jünger sind als ich und die drehen halt durch vor Freude, wenn sie Jella Haase sehen. Also die sind Superstar. Wann kommen die ins Spiel? Oder war Lea Seydoux dann irgendwann so ein Wunsch von dir?
9: Es war ursprünglich eine amerikanische Schauspielerin schon besetzt für Lucy und wir haben auch schon uns viel ausgetauscht und getroffen und dann ist es aus privaten Gründen und zeitlichen Gründen nichts geworden und dann haben wir sozusagen neu überlegt und zu dem Zeitpunkt war das Drehbuch aber schon in dieser großen amerikanischen Agentur so quasi im System. Ja, also das läuft dann so, das hat dann irgendein Agent hat dieses Projekt und es ist im System und das können aber alle lesen Und das heißt, es sind dann verschiedene Agenten und Agentinnen auf meine Managerin zugekommen und haben gesagt, was ist mit der, was ist mit der, und haben uns immer Schauspielerinnen vorgeschlagen. Und so auch der Agent von, der amerikanische Agent von Lea Seydoux. Und ich weiß noch, ich habe zuerst gedacht, aber die ist ja Französin. Dann habe ich mir gedacht, ja, ist ja egal. Es geht ja nur darum, dass sie nicht deutschsprachig ist. Und ich war schon gleich so ein bisschen aufgeregt, weil ich sie immer toll fand und konnte mir es eigentlich gleich ganz gut vorstellen. Und es war dann eigentlich bei jeder Frau, um die es ging oder über die wir gesprochen haben, habe ich gleich versucht zu recherchieren, gibt es da irgendein musikalisches Talent? Gibt es da irgendein Background, den ich verwenden kann, weil diese Figur ja Musikerin ist im Film? Und die Lea spielt jetzt kein Instrument, aber sie singt sehr gerne und sie wollte auch, als sie ein Kind war, Opernsängerin werden. Das heißt, ich wusste zumindest, gibt es diese Affinität und dieses Interesse. Ich habe da noch einen Track gefunden, wo sie singt. Ja, und dann war es eigentlich relativ schnell klar. Und mit Jella war es so, dass die Jella hat mir geschrieben, nachdem sie Corsage gesehen hatte und fand den toll und hat mich dann mal eingeladen zur Premiere von Chantal im Märchenland. Und ich bin dann dahin gegangen, und es war einer der wenigen Momente, wo ich meine Tochter beeindrucken konnte. Wen ich kenne, das beeindruckt meine Tochter selten, in diesem Fall schon. Und ich bin dann mit ihr zur Chantal im Märchenland Premiere gegangen und habe mir dann irgendwann während dem Film gedacht, als so Jellas Gesicht so groß auf der Leinwand war, das wäre ja eigentlich, damit rechnet jetzt wahrscheinlich niemand, dass ich Jella Hase besetze, weil man sie so verortet hat im Mainstream-Kino. Sie hat auch einige schöne Arthouse-Filme gemacht, aber die sind nicht so bekannt. Und ja, dann habe ich einfach das Drehbuch geschickt und dann ist es eigentlich ziemlich schnell, war das. Und es hatte auch damit zu tun, dass die Figur der Elsa immer jünger wurde im Drehbuchprozess, weil die tatsächlichen Ermittlerinnen so erstaunlich jung waren. Mhm. Also die war mal anfangs so in meinem Alter und dann wurde die immer jünger und dann hat plötzlich die Jella auch da so gut gepasst für mich.
6: Mich hat das Lea Seydoux-Casting extrem beeindruckt, weil ich muss sagen, ich bin Fan schon sehr, sehr lange. Es ist ein bisschen ein abgelutschter Begriff in dem Kontext, wenn man sagt mutig und so, aber ich finde sie wirklich wahnsinnig mutig als Darstellerin, weil sie zwischen absoluten Mainstream-Filmen, sie hat uns ja beide im letzten Bond-Film zu weinen gebracht, pendelt und dann aber auch Filmen mit David Cronenberg, wo die, keine Ahnung, die spielt in Orgensachen mit.
9: Ja.
6: Und es ist etwas in diesem Film für mich auffällig, ganz unabhängig von diesem super düsteren Grundthema. Ich nenne es jetzt mal die Körperpolitik. Also du zeigst Jella Hase und Lea Seydoux auf eine Weise, wie ich es jetzt mir in einem, wir sehen immer diese verschönten Hollywood-Filme und sind auch okay, ja, wie man das einfach nicht erwartet. Und diese Normalität, sage ich jetzt mal, wie du die zeigst in allen möglichen Situationen und wie sie auch ausschauen, gekleidet sind, das ist jetzt schon wieder was Besonderes, muss man sagen. Da haben wir auch uns ausgetauscht, ausführlich vorher, Bia und ich, weil auf Wienerisch sagt man, die scheißt sich nichts, aber Lea Seydoux, das hast du sehr schön geschrieben in deiner Kritik, sie weint nicht wie im Kino, sondern sie weint einfach. Sie ist verweint. Und ist das leicht, sowas durchzusetzen? Waren deine Darstellerinnen da gleich mit dir d'accord? Oder haben die dann gesagt, so wie ich es mir klischeehaft vorstelle, ein bisschen vielleicht in dem Deck würde ich schon gern ein bisschen besser ausschauen oder so? Ich weiß nicht, das ist jetzt eine naive Frage.
9: Nein, also ich glaube, also die haben mir sehr vertraut und mit der Lea habe ich schon früh drüber gesprochen, auch über Natürlichkeit und Körperlichkeit, weil sie erst einige Monate davor ein Baby bekommen hatte und wusste, da gibt es aber Nacktszenen und so weiter. Und sie hat aber gesagt, es ist mir aber auch wichtig, dass man normale weibliche Körper im Kino sieht. Also da waren wir sozusagen on the same page, wie die Amis immer sagen. Insofern war das in dem Fall gar nicht so schwierig. Natürlich gibt es dann manchmal, also ich meine, bei den Konzertszenen hat sie immer ein bisschen gekämpft, dass sie einen Lippenstift kriegt und ich habe gesagt, leider nein und so. Aber es war, also ich glaube, sie wussten es auch schon so ein bisschen, weil in Corsage waren ja alle SchauspielerInnen mehr oder weniger ungeschminkt. Und das, ich finde, das ist so was Schönes am Kino, wenn man die Haut sieht und wenn man die Poren sieht und wenn man sieht, das ist ein wirklicher Mensch. Und der Naturalismus war uns extrem wichtig in dem Film, weil es sich einfach so anfühlen sollte, als könnten das Freunde von uns sein und als wären wir dabei und nicht, als wären das jetzt Filmstars, die uns eben vorspielen, wie dramatisch das alles ist. Und also das war schon ein großer Fokus in der Arbeit von mir, von den Schauspielerinnen, aber natürlich auch von allen anderen künstlerischen Departments, also Ausstattung, Kostüm, Ton, immer. Also es ging eigentlich immer darum, es so nah wie möglich zu erzählen.
10: Das Kostümbild ist auch so wahnsinnig toll. Monika Buttinger hat wieder die Kostüme gemacht und ich habe mich gestern total gefreut, weil Ich habe mit dem Textschreiben so gekämpft, weil es so schwierig ist zu beschreiben, weil ja Jella Hase und Lea Seydoux wahnsinnig schön sind. Und ich habe dann so mit mir gerungen, wie ich das jetzt schreibe. Aber eigentlich ging es mir nur darum, dass ihr quasi nicht versucht habt, sie noch schöner darzustellen oder sie rauszuputzen oder so irgendwie, sondern eben zwei Frauen, denen es in ihrem Job oder in der grauenhaften Situation, in der die Lucy steckt, einfach auch wurscht ist, wie sie ausschauen und was sie anhaben. Und das sieht man aber wahnsinnig selten. Und wenn, dann nicht bei so Schauspielerinnen, die so gut aussehen an sich. Und dann sind mir diese, also die braune Lederjacke von der Lea Seydoux ist ja irgendwie sehr präsent und auch die Elsa, die Jella Hase, hat aber viel so Boxy-Jackets an und Kapuzenjacken und Bomberjacken, also so ganz unkörperbetonte Sachen. Und ich habe mir dann, wie ich den Film gesehen habe, das Wort Schutzpanzer aufgeschrieben und dann ist mir gestern oder vorgestern mein Interview mit der Monika Buttinger untergekommen, wo sie tatsächlich auch dieses Wort verwendet hat. Und ich habe mich so gefreut und gedacht, ich habe es verstanden, aber auch ihr habt es so gut gemacht. Also ich fand das ein wahnsinnig tolles Kostümbild auch, dass sie, einmal hat sie hohe Schuhe an auf einer Hochzeit, aber die zieht sie sofort aus und schlüpft wieder in Sneaker rein. Und dieses, ich stelle mir aber auch vor, es muss gar nicht so einfach sein. Ich glaube, wenn ich Lea Seydoux sehen würde, man ist, glaube ich, dauernd versucht, sie quasi rauszuputzen, weil sie einfach so ein strahlendes Gesicht hat. Und ich fand es aber auch so toll, dass sie tatsächlich geschwollene Augen hat, weil ja das in Filmen tatsächlich nicht vorkommt. Mhm.
9: Ja, es war auch, also ich glaube, das war vielleicht noch am ehesten für sie am Anfang ein bisschen schwierig, mit dem Kostüm sich wohlzufühlen. Also eben, was ich zum Beispiel sehr gerne mache, ist, dass Menschen, dass Schauspielerinnen auch mal was anhaben, was ihnen nicht genau passt. Das ist ja was, was wir im Leben dauernd sehen, was aber selten passiert in Filmen, weil der Reflex einer Kostümbildnerin oder auch einer Garderobiere ist sofort, okay, die Hose ist ein bisschen zu klein, dann müssen wir eine Nummer größer besorgen. Und ich sage, naja, aber wir haben alle Hosen an manchmal, die uns eine Nummer zu klein oder zu groß sind. Wir haben alle manchmal was an, das uns ein Stylist vielleicht nicht anziehen würde. Und das ist das Leben. Und das versuche ich eigentlich immer durchzusetzen. Und das gerade bei der Jella war das, also die hat ja auch immer gelacht, die hat ja nur zu große Sachen an. Aber ich hatte das Gefühl, dass eben, das schützt diese Figur, das und gerade in einem Umfeld, wo man es mit Sicherheit als Frau auch nochmal schwerer hat, dass sie sozusagen alles Feminine versteckt oder nicht unterstreichen will, das fanden wir sehr wichtig, ja.
10: Wir haben jetzt schon erwähnt, Lucy ist Pianistin, dir war es wichtig, dass die Schauspielerin irgendeinen musikalischen Bezug hat. Ich muss sagen, ich muss ja sehr oft an das Ende von Corsage denken, wo dann der Soap and Skin Track Italy einsetzt. Und wenn ich mich richtig erinnere, hattest du die Idee zum Ende von Corsage, auch während du den Song gehört hast. Das finde ich auch einen der schönsten Full Circles irgendwie in der Filmgeschichte, möchte ich eigentlich sagen. Und ich glaube, man denkt jetzt, wenn man sich denkt, die Filme von Marie Kreutzer, denkt man nicht automatisch an einen Musikbezug, aber ich glaube, das ist größer als vielleicht alle wissen, weil auch hier spielt die Musik ja eine große Rolle. Offenbar war das ja von Anfang an diese Figur, eine Musikerin, eine Pianistin. Warum war dir das so wichtig? Und sprich bitte von den tollen Popsongs, die Lea Seydoux auch teilweise im Film singt.
9: Ich glaube, es ist so, ohne dass ich das absichtlich mache, dass ich meinen weiblichen Hauptfiguren manchmal irgendwas gebe, was ich gerne könnte, aber nicht kann. Und Musik gehört auf jeden Fall dazu. Also ich beneide niemanden, so wie ich Musikerinnen beneide, um diese Gabe. Und das ist jetzt was die Lucy im Film nicht erlebt, aber ich stelle mir immer vor, mit anderen Menschen auf einer Bühne zu stehen und Musik zu machen, muss eines der schönsten Gefühle überhaupt sein. Also stelle ich mir zumindest so vor. Und Klavier ist nochmal was mich besonders fasziniert. Das heißt, dass sie Pianistin war, ich meine, das ist aus mehreren Gründen so entstanden, aber das hat sich von Anfang an sehr richtig angefühlt. Und ich habe auch das Gefühl gehabt, die Musik ist dann noch eine Ebene und noch eine Sprache, die sie hat, oder eine Ebene, auf der sich noch was anderes ausdrückt. Und Musik macht einfach mit uns was man nicht immer erklären kann und was meistens tiefer geht. Und ich weiß nicht, wer das gesagt hat, irgendein Filmemacher hat mal gesagt, ich mache eigentlich nur Filme, damit die Leute sich meine Lieblingssongs anhören. Und ich finde immer, wenn im Kino Musik losgeht, es ist für mich immer magisch, auch wenn der Film vielleicht nicht so toll ist. Und ich meine damit vor allem eher Songs. Ich bin kein großer Score-Fan, ich mag keinen klassischen Score, ich mag das alles nicht. Das war auch diesmal ein bisschen ein Ringen, weil Camille vieles vorgeschlagen hat und wir haben uns dann auf einen A Cappella-Score geeinigt, den ich sehr schön finde, aber wahrscheinlich, weil ich da einfach mich mit einer Stimme mehr anfangen kann, als dann mit einem, weiß ich nicht, Orchester oder so. Und die Songs, also ich hatte eine relativ lange Playlist, weil ich wollte, dass sie Pianistin ist. Ich wollte aber, dass sie mit Popsongs arbeitet, weil ich mich da einfach ein bisschen besser auskenne als mit klassischer Musik. Und dann hatte ich diese Playlist und dann hatte ich einen ganz tollen Kollegen, den Jürgen Tister, der hat die Musikrechte geklärt und der hat immer, dem habe ich dann immer die Songs geschickt und dann hat er irgendwann gesagt, fällt dir eigentlich auf, dass die alle von Männern sind.
5: Mhm.
9: Und es war mir nicht aufgefallen, dass viele dieser älteren Popsongs, auf die ich mich bezogen habe, eigentlich von Männern und dass so viele dieser berühmten älteren Popsongs von Männern sind. Und dann habe ich das sozusagen auch im Film verwendet, dass das eben ihr Konzept ist, mit Songs von Männern zu arbeiten. In der Rechteklärung war es relativ schwierig diesmal und das hatte mit dem Thema zu tun, weil natürlich Musikrechteinhaber, die gehen meistens nicht ins Detail, sondern die schauen kurz, was geht es in dem Film und dann sagen die schneller mal, wenn es um sowas geht, na bitte, wollen wir nichts damit zu tun haben. Also da haben wir einige schwierigere Fälle gehabt oder ich habe einige Briefe geschrieben, um jemanden doch noch zu überzeugen.
6: Sie spielt Songs von Männern, aber da gibt es eine Szene mit einer Journalistin, die sie interviewt im Film, Lea Seydoux dann, und sie sagt dann ja, weil Männer drücken ihre Gefühle nicht wirklich aus, sondern meistens nur in Songs. Und das fand ich auch ein Orgentwist oder eine arge Ebene zum Thema des Films eigentlich. Mhm. Vor allem, sie spielt dann Boys Don't Cry von The Cure. Und ich kann das Lied jetzt, glaube ich, nicht mehr unschuldig hören, auch als Cure-Fan, weil es bekommt halt einen Orgensubtext dadurch, in gewisser Weise.
9: Ja, wobei ich habe das Gefühl, der ist eh da. Also in dem Film, in dem Lied geht es ja für mich eigentlich um toxische Männlichkeit und was das Patriarchat auch mit Männern und Jungs macht. Ja? Also darum geht es für mich in dem Lied. Deswegen war es so auf der Hand, dass es, dass es passt. Das haben wir zum Glück. Das war nicht so schwierig.
6: Sehr gut. Auf Robert Smith jetzt verlassen.
5: Ja. Ich möchte aber erwähnen, weniger hochgeschätzt als Robert Smith sind Charles und Eddie, auf die viele vielleicht auch vergessen, aber niemand, der 1992 auf der Welt war und irgendwie in der Nähe eines Radios war, kann darauf vergessen. Und also das kommt ganz am Anfang eigentlich, kommt eben Would I Lie to You vor. Und das ist, ich habe seither so oft gehört und immer noch nicht satt gehört. Aber mein YouTube-Algorithmus ist komplett, also zerstört möchte ich gar nicht sagen, aber ich habe jetzt nur mein 90s. Heute habe ich schon Take That deswegen auch gehört. Und Natalie Imbruglia hat es mir dann reingespült. Und ich bin jetzt in so einer herrlichen Popblase. War der quasi auch einfach auf deiner Playlist während des Drehbuchschreibens oder eine zufällige, sicher nicht, aber wie ist der da reingerutscht? Weil das ist ja so, bei The Cure kann man sagen, das ist ja auch so eine, also der wird ja hochgeschätzt und verehrt und gibt 700 Feuilletot-Texte. Über Charles und Eddie gibt es, glaube ich, keinen Feuilletot-Text. Niemand kennt auch ein zweites Lied, kommen mir vor. Das ist ja so ein One-Hit-Wonder-Ding, ein britisches. Ja, wie kamen die in diesen Film?
9: Also, ich weiß nicht mehr genau bei diesem Song, aber ich kann sagen, dass es gab diese Playlist, die ist natürlich immer gewachsen und da ist ja der Algorithmus wirklich super. Mhm. Wenn man dann mal eine Playlist hat, dann schlägt einem ja auch die richtigen Sachen vor. Und ich kannte den Song, aber habe ihn wahrscheinlich auch nicht sozusagen vorne im Kopf gehabt, sondern der kam halt irgendwann auf diese Playlist und dann habe ich halt immer wieder, also während des Schreibens, und das heißt jetzt nicht nur unmittelbar, wenn ich am Laptop sitze, sondern auch in dieser Zeit und wenn ich dann unterwegs bin, höre ich diese Playlist und dann habe ich immer wieder Ideen, während ich Musik höre, also auch für Szenen und so. Und da ist mir sozusagen dann erst dieser ganze Text so aufgefallen von dem Lied und wie toll der in diese Geschichte passt. Aber wir hatten auch am Dreh immer, wir haben das meiste davon auch sozusagen am Set gedreht, diese Szenen, wo gesungen wurde. Und also es gibt ja, glaube ich, gar nicht nur auf Musik, außer dem Score. Und da waren dann sozusagen im Team dann immer wechselnde Ohrwürmer, weil je nachdem, was wir gerade gedreht hatten, das hört man ja dann den ganzen Tag, wurde das dann tagelang gesungen, bis das nächste Lied gedreht wurde.
5: Die haben auf jeden Fall jetzt ein paar Tantiemen mehr auf dem Konto, glaube ich, alleine durch mich und durch euren Dreh vermutlich, wenn sie sich freuen, Charles und Eddie. Ich empfehle es sehr reinzuhören, das ist ein super, super Song.
6: Ja, wenn wir mit der Story uns weiter beschäftigen, irgendwann einmal, also es gibt diese Verweigerungshaltung von Lucy, sie will eigentlich nicht wahrhaben innerlich, was da passiert. Es gibt irgendwie den Satz, man kann Liebe nicht auf Knopfdruck so abschalten irgendwie. Und er tischt dann immer ärgere Lügengebäude oder vielleicht ist er sich selber gar nicht ganz bewusst, oft lügen ja auch Menschen, um sich selber zu belügen, auf. Und das Ganze ist in so einem komischen Zustand. Und dann, und das fand ich wirklich gänsehauterregend und auch gruselig, muss ich sagen, gibt es eine Weißblende und dann gibt es eine Rückblende. Ich glaube, bei der Rückblende ist es dir auch gegangen, oder?
5: Nein, hab dir keinen Namen für diese Blende. Ich habe mir Regenbogenblende aufgeschrieben.
6: Okay, ich habe jetzt einfach unfachmännisch.
9: Es ist eine analoge Blende. Also es ist eine reale, in der Kamera gemachte analog. Wir haben auch Film gedreht analog und wenn man die Kamera aufmacht, während Material durchläuft, dann entsteht dieser Effekt und der schaut jedes Mal ein bisschen anders aus. Den kann man nicht kontrollieren.
10: Das ist toll. Das habe ich noch nie gesehen, ist mir vorgekommen. Weil man kennt natürlich die Cheesy Wipes. Es gibt eine Super Simpsons-Folge, wo Homer Simpson eine Kamera hat und er probiert dann immer Star Wipe, Side Wipe und so aus. Und die sind natürlich furchtbar. Und tatsächlich wird die Wipe ja kaum mehr verwendet. Und ich fand es total schön. Also ich war bei dem Film dann immer auch auf so einer, ich habe mich so über die Handwerksdetails des Films auch gefreut. Deswegen finde ich auch wirklich, man muss den anschauen und dann kommt ihm diese tolle Vibe, dieser Übergang, den man kaum mehr gesehen hat und wir sind in Erinnerungen drinnen. Und das fand ich dann auch eine ganz arge Sequenz eigentlich, wie dann, wenn man etwas weiß, wie Erinnerungen einfach anders ausschauen.
6: Genau, und da gibt es dann diese befreite Szene, die haben Sex miteinander und das Kind schreit aber nebenan und sie sagt, soll ich rübergehen? Und dann sagt er, nein, ich gehe schon rüber. Und man sieht das jetzt natürlich aus einem komplett anderen Blickwinkel. Mhm. Es wird eine simple Szene, wird dann total gespenstisch und dann, also jetzt kommen wir langsam, wir sind jetzt so bei der Halbzeit ins Spoiler-Territorium, also wer den Film noch nicht gesehen hat, vielleicht ab jetzt dann
10: speichern
6: und weiterhören. Aber man muss darüber reden. Die gruseligste Szene dieses Films oder vielleicht eine der beklemmendsten des Jahres war für mich dann, die haben wieder Sex und er geht eben rüber zum Kind und dann geht er aber in sein Arbeitszimmer, ist immer noch nackt und setzt sich vor den Computer. Mhm. Und dann schaltet der Film weg und wir sehen wieder in den Morgenstunden, sie schläft oder wacht gerade ein bisschen auf und er kommt dazu ins Bett. Und diese Szene, wo man eigentlich jetzt gar nicht viel sieht, aber alles weiß, ja, war die schon im Drehbuch eine sehr prominente Szene, weil die ist wirklich, ja, Gänsehaut. Mhm.
9: Ja, das war schon genauso im Drehbuch. Die Rückblende war noch ein bisschen länger, da habe ich ein bisschen kämpfen müssen, weil alle die zu lang fanden. Aber die war schon so und es gibt auch eine andere Szene in der Rückblende, die im Haus seiner Eltern spielt, wo meine Editorin dann im Schnitt schon immer gesagt hat, die müssen wir uns jetzt nicht nochmal anschauen, oder? Weil die ist eh fertig. Sie hält diese Szene nicht aus. Ja. Also es ist, und die, auch in dieser Szene sieht man ja nichts Schlimmes, sondern man weiß einfach, man hat einen anderen Wissensstand. Und ich glaube, das ist was, auch wenn einem nicht so was Schlimmes passiert ist, womit man sich auch identifizieren kann, dass manchmal, wenn man auf etwas zurückblickt, wissend, was später passiert ist mit einer Person, dass man Dinge anders sieht. Also.
6: Das ist eine der Stärken des Kinos überhaupt, ja. Die Blickwinkel zu verändern, oder? Mhm. In gewisser Weise, ja.
10: Wir haben jetzt, es ist total arg, wir reden schon laut meiner Uhr 40 Minuten, wir haben den Namen Catherine Deneuve noch gar nicht erwähnt, weil es so viel zu besprechen gibt. Aber es ist natürlich, ich weiß noch, da gab es, glaube ich, eine eigene Pressemitteilung, kommt mir vor. Oder es gibt ja immer dieses Drehstadtbild, was ich immer so kurios finde, weil egal wie deprimierend oder arg oder welche argen Themen ein Film beschäftigt. Es gibt immer diese schöne Gruppenfoto, die Regieleute müssen immer so eine Klappe halten und da stehen alle wie auf so einem Klassenausflug rum. Und ich glaube, dass da auch Catherine Deneuve oben war und ich habe sofort, glaube ich, meinem Freund ein SMS geschrieben, weil ich so aufgeregt war deswegen, dass ich das sofort teilen musste. Weil es natürlich schon so, ich nehme das Wort Ikone ja gar nicht so gerne in den Mund, aber ich meine, Catherine Deneuve ist einfach so eine prägende Figur, hauptsächlich finde ich des europäischen Kinos natürlich dieser Nouvelle Vague. Ich bin so ein Ultra-Fan von Die letzte Metro, ein Film, den ich gesehen habe, wo ich ein Teenager, glaube ich, war, der mich so wahnsinnig beeindruckt hat. Und sie hatte auch immer so eine überirdische Schönheit. Und ich fand es dann immer, ich war dann auch immer so froh, weil Brigitte Bardot ja, die auch ultraschön ist, ich finde eine weniger, vielseitige Schauspielerin als Catherine Deneuve, aber die ja im Alter also so komplett rechts und quasi, ich sage jetzt mal, wahnsinnig geworden ist, was ich dann immer so traurig finde, weil ich mich von meinen Idolen verabschieden muss. Und da war dann eben auf der anderen Seite Catherine Deneuve, die irgendwie auch immer noch so tolle Sachen macht. Und du hast erzählt, sie geht auch immer noch einmal in die Woche ins Kino. Wie kam dieses Treffen zustande? Bist du jemand, du wirkst dir immer so cool und abgeklärt ein bisschen. Bist du dann aufgeregt, wenn du Catherine Deneuve triffst? Oder denkst du dir, eine Schauspielerin wie eine andere auch?
9: Ich habe letztens gesagt, ich bin leider überhaupt nicht mehr aufgeregt. Deswegen mich erwischt immer dieses Lied so, diese Version von Miralu Kovac, kalt und immer kälter, weil ich bin nicht mehr aufgeregt. Ich weiß nicht, es ist verschwunden und es ist auch ein bisschen schade. Ich war nicht aufgeregt, aber ich war auch sehr müde. Ich bin aus Cannes gekommen und bin nach Paris gefahren mit dem Zug. Und wir haben uns, also es war so, dass die Lea Seydoux in einem Podcast erzählt hat, dass sie mal mit ihr arbeiten will. Und mein französischer Co-Produzent hatte dann die Idee, dass wir sie einfach fragen, ob sie die Mutter spielen will. Und ich habe nicht gedacht, dass sie das machen wird. Mhm. Aber es war dann eigentlich sehr unkompliziert. Sie wollte mich treffen und sie hatte Corsage gesehen. Sie fand das Drehbuch toll. Sie wollte auch gerne mit der Lea arbeiten. Wir haben uns dann über Filme unterhalten. Sie ist wirklich so eine richtige Cineastin. Es war ein sehr schönes Gespräch. Sie hat auch, ich habe dann gesagt, ja, und willst du irgendwas über die Rolle sprechen? Hat sie gesagt, ach, die Rolle, aber das Drehbuch ist toll. Also sie fand jetzt, glaube ich, diese Rolle gar nicht so interessant, aber sie fand das Drehbuch toll. Und die Erfahrung war insgesamt toll, weil sie halt... diese Ikone ist und gleichzeitig ist es ja so, dass man sowas nach 30 Sekunden auch irgendwie vergessen hat. Und dann ist es halt einfach eine Person, eine ältere Dame, wo man halt schaut, dass die da sozusagen gut aufgehoben ist auf diesem Set. Und was toll an ihr ist, ist, dass sie sehr, sehr direkt ist. Also sie sagt sofort, wenn ihr was nicht passt. Und wenn sie einem dann Komplimente macht, dann kann man es aber auch nehmen. Weil es ja, also die hat nicht notwendig irgendwen anzuschleimen. Mhm. Und das merkt man einfach und das ist toll.
10: Ich habe irgendwo gelesen, dass eins der ersten Dinge war, dass sie sich nach dem Ton erkundigt hat, oder? Weil sie sagt, der Ton ist quasi eigentlich noch wichtiger. Das fand ich voll interessant.
9: Sofort gesagt, wer macht den Ton? Mhm. Ton ist noch wichtiger als Licht. Mhm.
10: Und dein Film beginnt ja auch nur mit Ton. Das mag ja ich wahnsinnig gerne. Es kommt leider nicht oft vor. Alle knallen meistens gleich mit irgendwas rein. Aber ich finde, das ist auch für Leute im Kino so ein guter Einstieg, weil man sich mal so, es ist noch schwarz, man sieht gar nichts, man hört, ich habe es interpretiert, als man hört einen Schemel oder irgendwas auf Holzboden rutschen und dann ist das Bild da und dann ist man so richtig, man merkt, wie der Atem, der Puls wird ruhiger und man ist so richtig da. Also ich mag das immer sehr gern, wenn man nicht gleich alles sieht.
6: Es ist auch ein toller Moment, wo die beiden dann auf der Couch sitzen und sagen, es ist ein österreichischer Film oder eine Koproduktion zumindest. Und jetzt sitzen Katrin Deneuve und Lea Seydoux zusammen auf der Couch und reden. Das ist auch, muss man sagen, ein toller Moment, weil man das halt in der Form noch nicht kennt. Ja. Mhm. War dir das beim Dreh dann auch so, wow, da sitzen jetzt die zwei da auf der Couch, oder warst du da auch noch abgekühlt ein bisschen oder abgebrüht?
9: Es war eher so, dass ich hatte sie dann ja schon ein paar Mal getroffen, aber ich weiß nicht mehr, es kann sein, dass das am ersten Drehtag war und dass mein Team war ziemlich aufgeregt. Mhm. Also ich habe sozusagen gespürt, weil es um mich herum so war. So, was für ein Moment und so. Aber ich habe dann so viel zu tun. Ich bin dann so in meiner Arbeit und in dem, wie mache ich jetzt, dass man das glaubt und dass das stimmt. Und es ist ja nicht so, man setzt zwei tolle Schauspielerinnen hin und es ist erledigt, sondern dann geht es ja noch um so viele Details und ich habe dann einfach zu viel zu tun, um aufgeregt zu sein. Aber es war schon eine gewisse Anspannung im Raum, muss ich sagen.
10: Was dein Film, finde ich, auch so gut macht durch diese beiden Frauen, von denen wir jetzt schon gehört haben, ist, dass es dann so verschiedene Ansätze gibt. Also wir haben eben den Vater von Elsa, von der Polizistin, der, es wird nicht ganz genau erklärt, der dürfte eine Demenzerkrankung haben, er hat eine Pflegerin zu Hause und ist immer wieder übergriffig. Und die Art, wie quasi Elsa da als Privatperson mit diesem Thema umgeht, ist eine andere als natürlich in ihrem Beruf. Und das Interessante ist, man sucht ja immer nach Erklärungen. Man kann ja Verbrechen oder schreckliche Dinge nicht so ganz akzeptieren. Mhm. Demnächst gibt es bei uns ein Gespräch mit einer True-Crime-Expertin zu hören. Darum fasziniert uns das ja, glaube ich, auch so. Mhm. Und was ich aber ganz wichtig fand eigentlich, ist so eine ganz kleine Szene. Da essen Lucy und ihre Mutter Eloise und ein Mann, den wir nicht mehr kennen, er ist zu Gast. Und ich glaube, er sagt dann auch, dass quasi ganz, ganz wenige Männer ja eigentlich pädophil sind, sondern dass diese pädokriminellen Handlungen oder Leute, die sich dieses Material anschauen, ganz oft einfach auch, weil es einfacher ist, weil Kinder einfacher verfügbar sind, dass oft diese Übergriffe irgendwie auch passieren. Und das fand ich auch so interessant, weil ich meine nicht, dass jetzt pädophil eine super Erklärung für irgendwas wäre, aber irgendwie hat man dann ein Krankheitsbild und einen klaren Täter und aber irgendwie dieses Wissen, da gibt es jetzt eigentlich kein tatsächliches Krankheitsbild, sondern es ist irgendwie so ein Machtgewinn, nehme ich an. Oder es ist einfach leichter, ist ja einfach, also ist ultra hart, es wird dann auch nicht näher drauf eingegangen, aber ich fand das total wichtig, dass dieser Satz da drinnen ist.
9: Es war einfach eine Erkenntnis in der Recherche, dass es, ich finde immer, wenn man sagt, es ist komplexer, klingt so ein bisschen, als wäre es weniger schlimm, aber als dass es einfach sehr viele Wege zu dieser Tat, zu diesen Taten gibt und die nicht alle Täter, also man sagt, diese Zahlen ändern sich immer wieder, aber man sagt, nur ungefähr 40% der Täter haben pädophile Neigungen. Pädophilie nennt man eine Störung der Sexualpräferenz. Aber auch nicht alle Männer, die diese Störung haben, werden zu Tätern, das muss man auch sagen. Es gibt auch Männer, die sich in Behandlung begeben, die Medikamente nehmen und so weiter, um eben nicht zu Tätern zu werden. Und dann ist dann gibt es auch sowas wie nicht-exklusive Pädophilie, das wusste ich auch nicht, dass es Menschen gibt, die haben pädophile Neigungen, aber haben durchaus auch sexuelles Interesse an Erwachsenen und haben eben unauffällige erwachsene sexuelle Beziehungen. Also eben diese ganzen Stereotype, was wir uns vorstellen und dann Pädokriminellen, die greifen nicht, weil die schauen nicht alle gleich aus, die leben nicht alle gleich. Das ist eben nicht ein Weg dorthin. Und dann gibt es eben auch viele Täter, wo es um den Lustgewinn aus der Macht geht und aus der Gewalt. Ja. Und das ist, da ist es eben, ist eine der Dinge, die man dann liest, dass es halt auch, dass Kinder leichter zu unterwerfen sind, dass sie leichter zu manipulieren sind, dass sie leichter zum Schweigen zu bringen sind. Und das ist schon, also wenn man da so viel drüber lernt, auch viele grauenhafte Erkenntnisse.
6: Du hast ja sehr viel recherchiert. Das ist eine Frage, die ich selber nicht beantworten kann, aber die mich natürlich interessiert. Das ist auch eine Frage, ich sage gleich vorher, die ein bisschen oft im Gegensatz zu dem, was wir hier predigen, im Podcast steht, weil wir sind schon so, wir glauben so an die Katharsis oder an aufgeschlossene Medientheorien. Wir reden oft über Horrorfilme und glauben nicht, dass das jetzt quasi Menschen zu Monstern macht, Horrorfilme zu schauen, zu Sachen. Trotzdem habe ich bei dem Film gedacht, eben bei dieser Orgenszene, wo er dann nachts aus dem Schlafzimmer rausgeht und dann in sein Arbeitszimmer geht und vom Computer sitzt. Das Internet an sich, sage ich jetzt mal vorsichtig, heute kann man ja sagen, ganz viel Positives, aber gleichzeitig hat sie unsere Welt so verändert, auch politisch in einem Ausmaß, wo wir jetzt kaum mehr rausfinden, gerade im Moment. Ist das auch in dem Sinn Schuld an dieser vermehrten Wahrnehmung, weil der Zugang zu so einem Material ja viel leichter ist als vielleicht früher? Was denkst du da privat? Oder also, nach deinen Recherchen?
9: Ich würde sagen, die so lustig, weil manchmal Leute zu mir sagen, ja, das ist ja jetzt ein großes Thema, das ist jetzt ein großes Problem. Und ich sage, naja, das Problem ist sicher so alt wie die Menschheit. Sexuelle Gewalt allgemein hat es mit Sicherheit immer gegeben. Aber ich glaube, ich weiß, dass sich schon die sozusagen Fälle und Taten gehäuft haben, vor allem seit Covid, seit viele Leute zu Hause eingesperrt waren, seitdem das Internet dadurch noch eine größere Bedeutung gewonnen hat, und es ist erschreckend, wie niederschwellig man solches Material kommt. Ich meine, da redet man einerseits natürlich vom Darknet. Ich habe keine Ahnung, wie man da reinkommt.

0: allen WhatsApp- und Facebook-Gruppen ausgetauscht und Material hin und her geschickt haben. Und also das geht auch. Ja, also man muss nicht mal wahnsinnig raffiniert sein, um an dieses Material zu kommen. Und da hat sich natürlich durchs Internet vieles zugespitzt. Es ist auch so, dass die Polizistinnen zu mir gesagt haben, die zwei Felder, wo sie quasi am meisten zu tun haben, sind einerseits eben das näheste Umfeld von Kindern, also dass eben die meisten Täter aus dem nächsten Umfeld kommen. Und das andere, der andere problematische Komplex ist das Internet an sich, also dass gerade viele Kinder und Jugendliche auch online dann kontaktiert werden, gegroomt werden und so weiter. Das ist ein Riesenproblem, während alles dazwischen, was wir eigentlich als gefährlich empfinden, dass unsere Kinder allein auf der Straße gehen oder irgendwas, dass ein Kind auf der Straße gekidnappt wird, ist ein absoluter Einzelfall. Ja, also die viel gefährlicheren Orte sind das Zuhause und das Internet.
1: Über die Kostüme haben wir schon gesprochen. Ich mag deine Filme auch so gern, weil die Locations irgendwie immer anders sind. Selbst wenn ein Film von dir in Wien spielt, schaut er anders aus, als wenn wer anderer in Wien dreht. Diesmal wurde in Wien, weiß ich gar nicht, vielleicht habt ihr sogar irgendwas in Wien gedreht, aber nicht. Es ist nicht ersichtlich, glaube ich. Und ich habe mich dann so gefreut, ich habe es jetzt in der Schnelle nicht mehr rausfinden können. Es schaut für mich ein bisschen aus, sowas wie Altaussee. Und es sind Berge, also wer die Gegend kennt, kennt diese Häuser, wie die ausschauen, dieses dunkle Holz, die vielen Fenster, die Berge, die Seen. Und ich war dann auch so dankbar, dass dein Film nicht im Waldviertel spielt, weil ich das Gefühl habe, jeder zweite österreichische Film spielt in einem Wald im Waldviertel und ich kann es irgendwie nicht mehr sehen.
0: Ich verstehe das. Habe ich auch schon gemacht.
1: Ja, aber es reicht jetzt auch, glaube ich, irgendwann. Nein, mich hätte nur diese Location interessiert. Steht ja dann im Drehbuch, also es zeigt uns natürlich auch, die Eltern von Philipp haben Geld, ohne dass man es irgendwie sagen muss. War dir von Anfang an klar, wie das auszusehen hat oder gibst du das dann auch mal ab und sagst, ich hätte gerne einen See, schaut mal, ob wir da was kriegen oder wie funktioniert das bei dir?
0: Es war immer alter See und zwischenzeitlich hat es mal ausgeschaut, als würden wir nach einem anderen See in einem anderen Bundesland suchen müssen aufgrund von Förderung, aber es wurde dann am Ende doch alter See und für mich ist alter See für mich ganz persönlich einer der ruhigsten und schönsten Orte, die es überhaupt gibt und das fand ich wichtig, um diesen Kontrast zu zeigen. Es kann eben auch, also es ist nicht in der grauslichen Ecke, sondern diese Verbrechen passieren auch am schönsten Ort und auch im Wohlstand und in jedem Milieu.
1: Ja, das fand ich an dem Film auch super, dass wir eben hier so eigentlich, also Philipp haben wir noch nicht erwähnt, glaube ich, ist ja eigentlich Dokumentarfilmer. Lucy ist Pianistin. Das heißt, wir haben ein künstlerisches Milieu. Die Eltern, die Mutter von ihr ist, was auch immer sie gemacht hat, jetzt ist sie eine super großbürgerliche Eloise. Und seine Eltern haben einfach Geld. Ich meine, ich liebe dieses Daunengilet, was die Regina Fritsch anhat, weil es ist für mich eines der schlimmsten Kleidungsstücke, die es gibt.
0: Aber sehr typisch für die Region.
1: Und es ist aber so.
2: Das haben auch alle Deckbros.
1: Genau.
2: Also in Wirklichkeit an den Filmen. Also das ganze Silicon Valley, ich war einmal ein bisschen dort, so touristisch mir das anschauen, auf der Stanford University und so Palo Alto. Und zwischendurch hatte ich so einen gruseligen Moment. Ich bin mit einem Freund dann in die Fußgängerzone, die es dort gibt, die ausschaut wie in Disneyland. Mhm. Und das haben wir dann gesessen, haben Kaffee getrunken und alle Menschen rundherum sind da irgendwie so herumgeschwirrt oder geschwebt in diesen Daunengelees, in so teurer Sportkleidung. Niemand hatte normale Jeans an oder einen Anzug, wie ich mir gedacht habe. Und ja, das trifft irgendwie so einen gewissen Zeitgeist.
1: Also das mag ich halt auch so an deinen Filmen, dass Requisiten und Kostüme halt so auch, die ersparen einem oft einen Dialog. Also dadurch, dass ich diese Frau in diesem Daunengelee sehe, ist mir sofort klar, wie die drauf sind und wo die herkommen und wie die Geld haben. Und das finde ich wahnsinnig toll an Filmen. Also es gibt ja oft, man merkt es ja, und deswegen finde ich es auch so interessant, dass Netflix Gentle Monster gekauft hat für, was ist das, USA-Vertrieb oder?
0: USA-Kanada.
1: USA-Kanada. Weil eigentlich ist Gentle Monster das komplette Gegenteil von dem, was man klassisch als Netflix-Film beschreiben würde, nämlich ein Film, den ich mit Second Screen anschauen kann, weil alle 3 Minuten wiederholt eine Figur, was gerade passiert ist. Ich finde, bei Gentle Monster muss man sogar sehr gut aufpassen, weil es wird mal sehr viel um Geld gesprochen und um eine Geldsumme. Und da hat Lea Seydoux dann, wo die Mutter sagt, sie haben dem Philipp damals 600.000 Euro oder so geborgt. Und sie dachte, aber ich glaube, er hat das aufgestellt und da bricht dann quasi nochmal so ein Lügengebäude zusammen und wird irgendwie, also ich habe so verstanden, ihr wird klar, dem kann sie eigentlich gar nichts mehr glauben. Mhm. Und es ist auch eine ganz tolle Szene. Und wenn man aber davor vielleicht bei dem Dialog zwischen eben Philipp und Lucy nicht aufgepasst hat, kennt man sich ja jetzt gar nicht aus. Gibt es eigentlich Leute, die sagen, Marie, vielleicht sollte man dann auch mal wen was wiederholen lassen? Oder gab es da irgendwie Diskussionen drüber?
0: Nein. Also das hätte man bei mir auch keine Chance. Aber eigentlich, also gerade die Produzentinnen, mit denen ich arbeite, die kennen mich ja schon eine Weile und die vertrauen mir und vertrauen meinen Drehbüchern.

0: Und ich habe Drehbuch studiert und wir lernen ja immer, alles, was man nicht sagen muss, soll man nicht sagen. Mhm. Und schon gar nicht soll man irgendwas doppelt sagen. Also quasi alles das, was wir jetzt oft erleben in Serien oder wie du sagst, was man mit Second Screen, Screen schauen kann und wo sozusagen schon so geschrieben ist, das war quasi, also das war das Feindbild schlechthin in der Drehbuchklasse. Also bin ich immer noch eine brave Studentin.
1: Sehr gut. Hitchcock hat das auch immer gesagt. Ne? Also alles, was einem, wenn ein Requisit oder ein Kostüm oder irgendwas genügt, dann ist es besser, wenn es einem Dialog erspart. Das fand ich auch super. Und ich muss jetzt, ich merke immer in der Sendung, ich rede immer von irgendwas und sage, darauf komme ich später zurück und das tue ich dann nie. Und nur weil mir das so wichtig ist, möchte ich es nur erzählen. Da habe ich mich aber dann so geärgert, aber es geht gar nicht anders, weil es gibt so einen tollen, eigentlich ist es ein Jumpscare, finde ich, wo Lucy sich eigentlich nicht ganz genau auskennt, warum er ihren Mann jetzt mitgenommen hat. Ich nehme an, sie hat einen Verdacht und sie fährt dann nach München zur Polizei und sie sagt, sie sucht ihren Mann und sagt den Namen und er sagt den zweiten Stock und sie geht in den Lift und drückt auf den Knopf zum zweiten Stock und daneben steht irgendwie, ich weiß jetzt gar nicht, wie die Abteilung heißt Kinder- und Jugendpornografie, glaube ich. Mhm. Und das ist filmisch so ein wahnsinnig toller Moment, also aber auch für sie so ein schlimmer Moment, weil sie quasi jetzt allein in diesem Lift steht, das Licht ist immer hässlich in Liften und jetzt mit dieser Tatsache konfrontiert. Also ich habe mir dann gedacht, ich würde mir einen, aber ich weiß, du magst eigentlich kein Genre-Kino, aber ich würde mir eigentlich einen ganz orgen Thriller von dir wünschen.
2: Ich würde zum Wort Genre-Kino, wir haben ja den Fragebogen auch noch und den lassen wir heute auch mehr oder weniger beiseite. Eine Frage würde mich doch interessieren, weil das auch so ein großes Thema heuer ist und so. Im Fragebogen, du hast da drinnen geschrieben, du hast ja den Film Obsession im Flugzeug anschauen wollen, der jetzt, ich glaube, das ist der erfolgreichste Genre-Film unter $1 Million dieses Jahrhunderts. Mhm. Also der hat $500 Millionen eingespielt. Bei Kosten von 800.000 wurde er immer kolportiert. Warum hast du den abgedreht oder was waren da deine Gefühle? Das würde mich jetzt interessieren.
0: Also ich lese Bücher nicht fertig und ich schaue Filme nicht fertig, wo ich nicht gefangen bin, weil ich mir immer denke, es ist meine Lebenszeit, ich kann mir auch was anderes anschauen. Und da ging es mir so. Also ich kann nicht genau sagen, wie viel ich davon gesehen habe, vielleicht 35 Minuten oder so. Aber ich habe das Gefühl gehabt, ja, okay, ich habe es verstanden, worum es hier geht und worauf das circa hinauslaufen wird und ich bin hier nicht die Zielgruppe.
1: Ja,
0: so einfach war es.
1: Das ist auch unser. Das war dann irgendwie auch mein Resümee war, das ist nicht für mich. Und jetzt stehe ich halt mit einem großen Fragezeichen, warum das aber für so viele Leute, die jünger sind als ich, so ein wichtiger Film ist. Und selbst wenn ich mich reinsteige, komme ich nicht drauf. Aber muss wahrscheinlich auch so sein.
0: Ich meine, was ich wieder ganz schön fand, weil meine Tochter hat sich den auch im Kino angeschaut, dass die dann bereit sind, diese Generation, sich diesen Film anzuschauen, der ja wahnsinnig langsam erzählt ist. Also der ist ja überhaupt nicht schnell geschnitten oder irgendwie, hat ja gar nichts mit TikTok-Rhythmus zu tun. Das fand ich dann wieder interessant.
2: Das hat mich auch sehr beeindruckt. Ich bin jetzt auch ein bisschen skeptisch diesem Film gegenüber. Ging mir eigentlich wieder Pia. Mir hat der Film Backrooms, die werden ja immer im Kontext gestellt, wahnsinnig gut gefallen. Das war sogar, finde ich, ja, ein herausragendes Kunstwerk in gewisser Weise. Wie es dann weitergeht mit Sequels und so, weiß man nicht. Aber auch der Film ist so langsam. Mhm. Und es gibt jetzt ein bisschen so, wir haben schon öfter darüber geredet, einen Sprung nach Covid. In Wien natürlich ist es jetzt eine Revolution durchs Non-Stop-Kino. Mhm. Das hat wirklich was ausgelöst, das ich in meiner Lebenszeit noch nie gesehen habe. So viele junge Leute, die aber so interessiert sind und so ernst und keiner schaut aufs Handy, keiner redet, welche Vorführungen ich schon gesehen habe in so einem Kontext. Und das ist beeindruckend dran. Plötzlich ist dieses Slow Cinema ein ganz anderer Tonfall wieder, der komplett konträr ist, wie du sagst, zu den Lebenswelten eigentlich auf TikTok und so.
0: Ja.
2: Also das gibt schon auch ein bisschen Hoffnung ein neues Sehverhalten.
0: Ja, also es ist überhaupt, es ist ja auch weltweit so. Ich habe das in Wien auch total beobachtet durchs Nonstop-Kino-Abo. Immer wenn ich im Kino war, dass da viel mehr Menschen sind, als ich erwartet hatte an irgendeinem Wochentag und dann Jüngere. Aber ich habe auch gelesen, es ist ja auch weltweit eine Entwicklung, dass junge Menschen wieder viel mehr ins Kino gehen. Und das ist auch, also sozusagen nochmal wertvoller, als es früher war, weil dieses 2 Stunden nur auf eine Sache konzentriert zu sein, ja für diese Generation eher selten ist. Sehr selten passiert.
2: Ja, es ist ein bisschen elitär, glaube ich, weil immer wenn ich in eine unter Anführungszeichen normale Multiplex-Vorführung gehe, dann ist es dort ein bisschen anders. Also dort werden schon auch Handys gezückt, da wird schon auch geplaudert, aber es gibt jetzt so eine junge, sehr große, intellektuell angehauchte Zuseherschicht, die einfach wirklich Kino fast frisst, irgendwie in gewisser Weise. Das ist wirklich toll.
1: Ich habe eine total banale Frage, die mich aber immer sehr interessiert. Wie entscheidet man sich für einen Namen für seine Figuren? Weil es ist einerseits ja ein bisschen wurscht, aber sie müssen halt einen Namen haben. Mhm. Das heißt, man muss irgendwann eine Entscheidung treffen. Ich habe mir gestern von all deinen Filmen die Namenslisten angeschaut. Das Einzige, was ich gedacht habe, eher kurze Namen hast du gern, aber ich bin auch noch nicht drauf gekommen. Hieß die dann von Anfang an eigentlich Lucy? Gut, am Anfang war es eine Amerikanerin, hast du erzählt?
0: Ja, genau. Also sie hieß immer Lucy, aber ich weiß das auch oft nicht. Ich weiß es ganz oft nicht. Also ich weiß, dass Johnny... Der Sohn hieß Johnny wegen dem Lied, das wir nicht bekommen haben, Johnny and Mary.
1: Ah, okay.
0: Daher kam der Name. Aber ich muss dann immer ganz schnell mir was überlegen und dann ist es meistens relativ banal.
1: Es hat keine Bedeutung.
0: Keine Bedeutung.
1: Es gibt keinen Schabrol-Film, wo es einen Philipp gibt, der irgendwie...
0: Nein.
1: Na schau, das beruhigt mich, dass ich da nicht irgendwas übersehen habe.
2: Aber du bist überhaupt, glaube ich, nicht jemand, der jetzt von Genre-Referenzen lebt, weil du, glaube ich, da eher mehr so an dieser Realität interessiert bist, oder? Also ja, es gibt ja Filme, die setzen sich jetzt nur mehr, gibt es auch sehr gute, aber nur mehr aus Referenzen zusammen.
0: Mhm. Ja, nein, da bin ich nicht Nerd genug, da kenne ich auch gar nicht genug. Es gibt natürlich immer irgendwelche Referenzen, auch unterschwellig. Also bei diesem Film gab es jetzt weniger direkte Referenzen, weil ich auch wirklich vergeblich nach Filmen zu dem Thema gesucht habe. Aber ich glaube, alles, was ich gesehen habe und was wichtig war und so, hat natürlich immer irgendwo, spielt irgendwo mit in dem, wie ich erzähle oder was ich zeige. Aber es ist, ich würde es, glaube ich, nicht so machen oder machen wollen.
1: Du hast ein kleines Easter Egg für dich selber, glaube ich, eingebaut, das mir sehr gut gefallen hat, weil ich kann mich erinnern, es war, glaube ich, ÖFI 2021, gab es eine Stoffentwicklungsförderung für ein Skript, das ist damals Johnny Macaroni. Mhm. Ich nehme an, das war dieser Film.
0: Ja.
1: Und im Film sagt der Lawrence Rupp einmal, wie er sich vom Sohn verabschiedet. Ich glaube, Papa oder irgendwas. Nein, Papa sagt nicht Servus, Johnny Macaroni. Und gesagt, schau. Ich mochte diesen Titel auch sehr gern, weil ich die Erinnerung habe an meine Geschwister, die im Garten in der Hängematte schaukeln und sich quasi in Trance dieses Johnny Macaroni-Gedicht immer wieder aufsagen. Und da kommt man wirklich in so eine, es hat so einen Singsang, O Luftballon, Pfefferminzbonbon, das fand ich schön.
0: Es war, weil es gibt ja diese Szene im Film, wo Philipp seinem Sohn die Zähne putzt und dabei singen muss. Und ich musste dieses Lied immer singen für meine Tochter beim Zähneputzen. Daher
1: herrlich.
0: Aber ich habe dann gegoogelt, es heißt gar nicht Johnny Macaroni, habe ich rausgefunden. Das heißt Bonnie Macaroni.
1: Wow.
0: War ich ein bisschen schockiert. Ich habe es immer falsch gesungen.
1: Ich auch. Ich kenne es auch nur als Johnny Macaroni. Fuji Gai Gai Gai Papa Gai.
0: Ja, genau.
2: Ich kenne es gar nicht, aber ja.
1: Wie hast du Zähne geputzt?
2: Man lernt nie aus. Man lernt hier sehr viel dazu.
1: Ja, jetzt singen sie, glaube ich, Yellow von Coldplay oder
0: so. Ist es, ja.
1: Aber finde ich gut. Jede Familie hat ein Zahnputzlied.
2: Ja, vielen, vielen Dank fürs Kommen.
1: Danke Marie Kreuzer, Gentle Monster. Der Name, das wollte man auch, das ist auch so eine gute Geschichte, das ist der Name auch einer, glaube ich, südkoreanischen Sonnenbrillen. Marke und du hattest deine Sonnenbrille und hast draufgeschaut und gesagt, das ist ein guter Titel.
0: So ist es.
1: Das wollen wir auch noch. Das kleine
0: Inspiration ist überall.
1: Finde ich gut. Fun Fact mitliefern. Danke, dass du da warst. Gentle Monster läuft bereits in den Kinos und wir freuen uns. Nächste Woche besprechen wir nämlich einen Film, der eigentlich auch reinpasst, nämlich Primetime. Da spielt Robert Pattinson, Chris Hansen, einen Host der Reality-Show How to Catch a Predator, glaube ich, oder To Catch a Predator, die Anfang der Nullerjahre in den USA sehr beliebt war. Und wir packen noch den momentanen Super-Horror-Hit Resident Evil dazu. Dankeschön.
0: Danke euch.
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